0: Dänemark. Deutschland liegt mit etwas über 90.000 Euro pro Kopf auf Platz 12.
1: Das Wetter. Das ist eine milde Nacht, 14 bis 18 Grad messen wir derzeit in dieser Nacht. Viele Wolken sind unterwegs und es wird trocken bleiben. Nachher wird es wieder richtig warm, also es wird ein richtig schöner Mittwoch, 26 bis 29 Grad, also fast sommerlich muss man sagen. Ein paar Wolken sind allerdings unterwegs, Sonne sehen wir auch, aber Richtung Abend kommen mehr Wolken und am Donnerstag gibt es dann Regen.
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3: Hier die aktuelle Verkehrslage: A40 Dortmund-Essen zwischen Dortmund-Hombruch und Dortmund-Barup. 1 Kilometer Stau. Weiterhin auf der A42 Dortmund-Kamp-Lindfort zwischen Oberhausen-Zentrum und Oberhausen-Buschhausen 1 Kilometer stockender Verkehr. Und zusätzlich auf der A52 Mönchengladbach-Düsseldorf zwischen Karst-Nord und Büderich 1 Kilometer zähfließender Verkehr, 5 Minuten längere Fahrzeit. Wir wünschen allen unterwegs gute Fahrt.
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0: Der Oberbürgermeister von München, Dominik Krause, und Bayerns Ministerpräsident Markus Söder haben ihre Olympia-Wette eingelöst, ja, weil München ja den Zuschlag bekommen hat. Ja, sie haben nämlich gesagt, wenn München den Zuschlag als deutsche Bewerberstadt für die Olympischen Spiele bekommt, dann fahren die beiden zusammen auf dem Oktoberfest die Loopingbahn Olympia-Looping, ja, mit 5 Loopings. Jetzt haben sie die Wettschulden eingelöst. Söder, CSU, und Münchens Bürgermeister Krause, Grüne, zusammen in der ersten Reihe Loopingbahn. Sind das die beiden oder quietschen die Bremsen so?
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0: Das Wetter.
1: Das ist eine wolkige Nacht, 14 bis 18 Grad, also mild ist sie auf jeden Fall. Wird trocken bleiben, nachher auch. Einige Wolken werden auch nachher im Tagesverlauf unterwegs sein, aber es wird richtig warm. 26 bis 29 Grad im Tagesverlauf dann nachher, also wieder so ein sommerlicher Mittwoch, der da auf uns wartet. Es wird erstmal keinen Regen geben, aber Richtung Abend kommen schon ein paar mehr Wolken rein und dann müssen wir ab Donnerstag spätestens mit Regen rechnen.
0: NRW Verkehr.
2: A42 Dortmund-Kamp-Lindfort zwischen Oberhausen-Zentrum und Oberhausen-Buschhausen, 1 Kilometer Stau. Und A46 Heinsberg-Düsseldorf zwischen Kreuzholz und Jüchen, 1 Kilometer stockender Verkehr, 6 Minuten Verzögerung. Wir wünschen allen unterwegs gute Fahrt.
1: So, da kriegen wir noch mal ein bisschen Sommer ab heute, ne? Bis zu 29 Grad, das ist doch schön, oder? Also ich genieße das richtig. Und dann ab Donnerstag ist ja leider schon wieder Regen angesagt. Also 29 Grad heute, sommerliches Wetter, zumindest temperaturmäßig. Das genießen wir jetzt mit Musik von Dante Thomas und Miss California. Es ist fast wie in Kalifornien dann heute. Also fast.
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0: Wenn ihr glaubt, nur ihr bekommt mittlerweile nur noch komische KI-Inhalte auf Insta und Co. angeboten, dann kann ich euch sagen, und das beruhigt euch vielleicht, ihr seid da in bester Gesellschaft.
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3: Ja, nee, ist klar.
4: Leute, seid mir bitte nicht böse, wenn ich in der nächsten Zeit nicht mehr jeden Post von euch like. Ich brauche wirklich mal eine Pause von Instagram und Co. Ich weiß ja nicht, wie euer Feed aussieht, aber bei mir, ey, wenn es nach Instagram geht, bin ich der letzte Arsch im Glied. Ständig glotzt mich so eine KI an und sagt mir, du kannst nichts, du bist nichts und du siehst aus wie eine Pfanne Würmer. Ja, ich meine, ist doch so. Was ich laut Insta alles falsch mache, ich trainiere nicht richtig, ich esse das Falsche, ich fahre einen Verbrenner, ich atme zu flach, mein Bauchfett sitzt an der verkehrten Stelle und meine Frisur ist sowieso eine einzige Katastrophe. Eigentlich gehöre ich verboten. Ich habe tatsächlich meine Zeit versucht, mich an diese KI-Lebenstipps zu halten. Morgens mit Knoblauchwasser gegoogelt, mein Gesicht mit Meerschweinchendung eingecremt, jeden IQ-Test mitgemacht und auch immer brav meine persönlichen Daten eingegeben. Aber hat das jetzt aus mir einen besseren Menschen gemacht? Ja, sicher. Aber nur aus Sicht dieser verstrahlten Longevity-Influencer, bei denen ich jetzt überall ein Abo habe. Ja, toll.
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1: Ich bin Uli Reitinger. Bei der Pflegereform ringt die Koalition weiter um einen Kompromiss. Eigentlich soll sie in wenigen Stunden ins Kabinett. Aber die SPD droht mit Blockade. Ein reines Sparpaket darf es nicht geben, sagte SPD-Chef Klingbeil.
2: Knackpunkt ist vor allem die Frage, wer bezahlt am Ende die Rechnung? Die SPD will Geld aus der privaten Pflegeversicherung ins gesetzliche System holen. Die Union hält das aber für rechtlich schwierig. Gleichzeitig will Gesundheitsminister Linnemann mehr als 5 Milliarden Euro vom Bund zurück, die die Pflegekassen während Corona ausgegeben haben. Und auch beim Pflegeheim gibt es Streit. Die SPD will die Kosten für Bewohner begrenzen. Linnemann lehnt das ab. Zoe Tessovali, Nachrichtenredaktion.
1: US-Präsident Donald Trump will trotz Warnungen vor existenziellen Risiken künstlicher Intelligenz die Aufsicht über die Technologie ihren US-Entwicklern selbst überlassen. Die Unternehmen würden sich selber kontrollieren, sagte Trump nach einem Treffen mit Chefs von KI-Unternehmen in Washington.
3: Wer in diesem Rennen der Superintelligenz nicht ganz vorne mitmischt und gewinnt, wird abgehängt, durch China womöglich. Daher soll die KI in den USA weiter vorangepeitscht werden. Die klugen Chefs der KI-Firmen würden schon aufpassen, dass dabei nichts in die Hose geht, da ist Trump zuversichtlich. Bei dem Treffen der Hightech-Spitzen im Weißen Haus wurden demnach robuste interne Kontrollen beschlossen. Die von Trump nun so benannte Superintelligenz birgt große Risiken, aber das Potenzial, so Trump, sei historisch einmalig. Aus den USA, Tina Eck.
1: Wegen des Verdachts auf millionenfachen Betrug mit online verkauften Handys haben Fahnder gestern eine europaweit angelegte Razzia in 19 Ländern durchgeführt, unter anderem auch in Deutschland. Verbraucherinnen und Verbrauchern in der EU entstand schätzungsweise ein Schaden von mindestens 300 Millionen Euro. Den Betroffenen wurden aus gebrauchten Teilen zusammengesetzte Geräte über das Internet als Neuware verkauft. Die Deutsche Flugsicherung nimmt am Flughafen Berlin-Brandenburg ein System zur Drohnenerkennung in Betrieb. Das teilte das Bundesverkehrsministerium mit. Damit können Drohnen im An- und Abflugbereich frühzeitig entdeckt und die zuständigen Stellen über mögliche Gefährdungen für den Luftverkehr informiert werden. Alleine im ersten Halbjahr 2026 wurden am Flughafen BER 28 Drohnen gesichtet, so viele wie an keinem anderen deutschen Airport.
4: Das Wetter. Es wird heute wieder spätsommerlich mit maximal 29 Grad. Wir starten erst freundlicher in den Tag, später dann stark bewölkt, aber weiter trocken. Morgen am Donnerstag dann kommt Regen auf uns zu bei höchstens 22 Grad.
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5: Hier die aktuelle Verkehrslage. A1 Dortmund-Münster zwischen Hamm-Bockum-Werne und Ascheberg. 1 Kilometer Stau, 56 Minuten Zeitverlust. Weiterhin auf der A40 Dortmund-Essen zwischen Dortmund-Hombruch und Dortmund-Barob. 1 Kilometer stockender Verkehr. Zusätzlich auf der A42 Dortmund-Kamp-Lindfort. Zwischen Oberhausen-Zentrum und Oberhausen-Buschhausen 1 Kilometer zähfließender Verkehr. Und darüber hinaus auf der A52 Mönchengladbach-Düsseldorf zwischen Kreuzkarst und Büderich dichter Verkehr, 5 Minuten Zeitverlust. Wir wünschen allen unterwegs gute Fahrt.
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0: Kugelschreiber, versehentlich da mal eine Zeitschrift und erst hinterher den Preis gesehen. 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Hi, Sascha Fassbender hier. Und in Österreich haben Unbekannte jetzt einfach mal einen 600.000 Euro Helikopter geklaut. 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

0: Das Wetter.
1: Und das weiter mit spätsommerlichen Temperaturen. Der Tag geht heiter los. Im Tagesverlauf ziehen viele Wolken durch. Weiter ohne Regen mit fast 30 Grad. 29 gibt's in der Spitze. Morgen am Donnerstag wird's dann regnerisch. Endlich, hätte ich fast gesagt. Dazu höchstens 22 Grad.
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2: Hier die aktuelle Verkehrslage. A4 Aachen, Köln zwischen Kreuz Köln-West und Köln-Eiffeltor. 1 Kilometer Stau. Weiterhin auf der A40 Dortmund-Essen zwischen Dortmund-Hombruch und Dortmund-Barup. 1 Kilometer stockender Verkehr. Und zusätzlich auf der A43 Recklinghausen-Wuppertal zwischen Kreuz Recklinghausen und Recklinghausen-Hochlamark. 1 Kilometer zähfließender Verkehr. Wir wünschen allen unterwegs gute Fahrt.
1: Na, wie lange hat's bei euch gedauert und vor allem wie viele Versuche habt ihr vorher gebraucht? Es geht natürlich um den Führerschein, ist ja klar, denn die britische Sängerin Rita Ora hat ihn jetzt endlich auch bestanden nach 12 Jahren. Ja, 12 Jahre Kampf anscheinend. Oder auch, weiß ich nicht, vielleicht war sie einfach sehr geduldig. Ich bin Sascha Fassbender und sage herzlichen Glückwunsch, Rita Ora, jetzt auf 4 Reifen unterwegs.
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0: Ich bin Uli Reitinger. Union und SPD ringen weiter um Details der geplanten Pflegereform. Der Gesetzentwurf soll in wenigen Stunden vom Kabinett auf den Weg gebracht werden. Ob das wirklich klappt, ist offen. Seit dem Wochenende verhandeln SPD und Union in verschiedenen Runden über die Pläne, mit denen weitere Beitragserhöhungen in der Pflege im kommenden Jahr verhindert werden sollen. Die SPD droht mit Blockade, denn sie sieht in den bisherigen Plänen ein reines Kürzungspaket und lehnt das ab. Wer Polizisten, Rettungskräfte oder Beschäftigte in Bus und Bahn angreift, soll künftig härter bestraft werden. Das sieht ein Gesetzentwurf des Justizministeriums vor, über den die Bundesregierung heute beraten will. Justizministerin Hubig sagt, wer unser Land am Laufen hält, verdient unseren Schutz.
1: Ärzte, Pflegekräfte, Apotheker oder Zugbegleiter, sie alle sollen die neuen Regeln besser schützen. Wer sie angreift, muss künftig mit mindestens 6 Monaten Gefängnis rechnen, doppelt so lange wie bisher. Auslöser für die neuen Regeln ist der Tod eines Zugbegleiters im Februar nach einer Fahrkartenkontrolle. Und der Entwurf geht noch weiter. Bei Volksverhetzung sollen künftig bis zu 5 Jahre Haft möglich sein. Wer dafür verurteilt wird, darf möglicherweise dann 2 bis 5 Jahre lang nicht bei Wahlen kandidieren. Zoe Tassovali, Nachrichtenredaktion.
0: Die letzte PISA-Studie hat deutschen Schülerinnen und Schülern ein schlechtes Zeugnis ausgestellt. Der OECD-Bericht Bildung auf einen Blick 2026 macht jetzt Hoffnung. Demnach gibt es deutliche Fortschritte im deutschen Bildungssystem.
2: Mittlerweile haben 4 von 10 der jungen Leute in Deutschland mindestens einen Hochschulabschluss und fast alle 3- bis 5-Jährigen besuchen einen Kindergarten. Wir sind gut vorangekommen, freut sich deshalb Bundesbildungsministerin Prien mit Blick auf den Bericht. Deutschland gebe vergleichsweise viel Geld pro Schüler für Bildung aus, nur oft nicht effektiv genug. Prien zufolge muss die Qualität des Unterrichts einfach besser werden. Als größtes Problem sehen die Experten dabei den Lehrermangel. Gleichzeitig arbeitet fast die Hälfte der ausgebildeten Lehrkräfte nicht in der Schule. Tanja Wagner, Nachrichtenredaktion.
0: US-Präsident Trump will die Aufsicht über künstliche Intelligenz ihren US-Entwicklern selbst überlassen. Ihre Unternehmen stehen auf dem Spiel, wenn etwas schief geht, sagte Trump nach einem Treffen mit Chefs von KI-Unternehmen. Zuletzt hatten eigenständige Hacking-Attacken durch KI-Module die Sorgen um Gefahren künstlicher Intelligenz hochkochen lassen.
3: Das Wetter.
4: Weiter kein Herbst in Sicht erstmal. Mit einem Mix aus Sonne und Wolken starten wir heute bei bis zu 29 Grad. Später dann mehr Wolken, aber weiter kein Regen. Den gibt's dann morgen am Donnerstag. Die Pflanzen freuen sich. Dazu morgen 22 Grad in der Spitze.
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6: A43 Recklinghausen-Wuppertal zwischen Kreuz Recklinghausen und Recklinghausen-Hochlarmark. 1 Kilometer Stau. Wir wünschen allen unterwegs gute Fahrt.
4: Und es geht ganz ruhig in diesen ganz, ganz, ganz frühen Mittwochmorgen. Und zwar mit Luis Capaldi, Forget Me.
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0: Vorfreude ist ja bekanntlich die beste Freude. Keine Angst, geht nicht um Weihnachten, nein, es geht um Musik. Denn manchmal hat man einfach keine Geduld mehr. So, und genauso scheint es auch bei Nico Santos zu sein, denn in gut einem Monat, am 30. Oktober, kommt sein neues Album POV raus. Spielen wir auch schon einige Songs von ihm hier zum Beispiel. Why don't you stay? Und jetzt einen Monat vor Release der Platte haut Nico Santos einfach nochmal zwei Songs raus, ja, um uns so ein bisschen die Wartezeit zu versüßen. Einer davon ist die neue Single Classic, ist auf Mallorca entstanden und ich finde, das hört man auch so ein bisschen raus. Super funky, geht schön nach vorne, macht auch einfach Spaß und bringt nochmal so letzte sommerliche Gefühle in den frischen Herbst, der ja noch gar nicht so richtig da ist, aber der steht schon vor der Tür, sagen wir es mal so. Wir können es also noch top diese Woche hören, wenn es dann nochmal so an die 29 Grad werden. Wir hören ihn jetzt auf jeden Fall. Hier ist Nico Santos mit seiner neuen Single Classic.
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0: Es wird heute wieder spätsommerlich mit maximal 29 Grad. Wir starten erst freundlicher in den Tag, später dann stark bewölkt, aber weiter trocken. Morgen am Donnerstag dann kommt Regen auf uns zu bei höchstens 22 Grad.
1: NRW Verkehr.
2: A43 Recklinghausen-Wuppertal zwischen Kreuz Recklinghausen und Recklinghausen-Hochlamark. 1 Kilometer Stau. Wir wünschen allen unterwegs gute Fahrt.
0: Hier ein Coupon, da ein Rabatt und hier nochmal 2 zum Preis von einem. Mit diesen ganzen Supermarkt-Apps sparst du ja richtig Geld. Also zumindest auf den ersten Blick. Aber geben wir nicht vielleicht insgesamt mehr aus, weil wir manche Produkte ohne Rabatte vielleicht gar nicht bezahlt hätten? Und was ist eigentlich mit dem Datenschutz? Wir checken das nach den nächsten 3 Songs hier bei mir.
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0: Endlich, Leute, endlich Geld sparen. Ja, für viele von uns gehört das inzwischen irgendwie dazu. Die passende App beim Einkaufen. Ja, ob Lidl, Rewe oder Penny. Mit so ein paar Klicks gibt's exklusive Coupons und zusätzliche Rabatte. Doch genau diese Rabattmodelle sind relativ umstritten. Der Verbraucherschutz sieht darin eine mögliche Benachteiligung von Menschen, die solche Apps eben nicht nutzen können oder auch nicht nutzen wollen. Und heute gibt es dazu eine neue Entwicklung. Eine Klage gegen Lidl ist vor dem Oberlandesgericht Brandenburg an der Havel zunächst abgewiesen worden. Kollege José Nasyandi hat sich für uns damit beschäftigt. José, bevor wir uns jetzt das Urteil genauer anschauen, lass uns bitte mal klären, was genau diese Rabatt-Apps eigentlich machen.
1: Sie funktionieren im Prinzip wie digital Bonusprogramme. Wir Kunden können uns registrieren, bekommen über die App dann spezielle Coupons, Angebote oder zusätzliche Rabatte, teilweise auch abhängig davon, wie viel wir einkaufen. Und die Apps sind weit verbreitet. Laut einer repräsentativen YouGov-Umfrage nutzen 3 von 4 Menschen in Deutschland solche Apps. Jeder zweite mindestens einmal pro Woche.
0: Und José, was haben wir als Kunden so davon? Sparen wir damit denn auch wirklich ordentlich Geld?
1: Also die das nutzen, sagen ja, man kann damit sparen. 93% nennen das als Grund für die Nutzung. Allerdings ist die tatsächliche Ersparnis eher überschaubar. Eine Auswertung des Vergleichsportals Smaggle kam im Schnitt auf rund 1% Ersparnis pro App. Und es gibt einen zweiten Teil des Geschäfts. Die Händler bekommen Daten über das Einkaufsverhalten. Damit können sie Angebote und Werbung gezielter auf ihre Kunden zuschneiden. Genau da gibt es ja auch Datenschutzbedenken. Die Verbraucherschützer warnen nämlich davor, dass wir als Kunden immer gläserner werden.
0: Okay, gehen wir nochmal zurück zu der Klage. Gib uns mal den aktuellen Stand bei der Klage gegen Lidl.
1: Ja, geklagt hatte die Verbraucherzentrale gegen Lidl wegen der Plus-App. Die Verbraucherschützer sehen eine Benachteiligung von älteren Menschen, aber auch von jüngeren Menschen und von Menschen mit Behinderungen, wenn bestimmte Rabatte nur über die App erhältlich sind. Das ist der Knackpunkt. Das Oberlandesgericht Brandenburg hat die Klage jetzt zurückgewiesen, aber aus einem formalen Grund. Das Gericht hat sich für nicht zuständig erklärt. Die Verbraucherschützer hatten sich auf das allgemeine Gleichbehandlungsgesetz berufen und nach Auffassung des Gerichtes muss so ein Verfahren erstmal vor einem Landgericht verhandelt werden. Also in der Sache gibt es noch keine Entscheidung.
0: Die grundsätzliche Frage, ob Rabatte per App bestimmte Kunden benachteiligen, ist damit also noch nicht geklärt. Ähnliche Verfahren gegen Netto und auch Penny sind ebenfalls noch nicht endgültig abgeschlossen. Infos und Einschätzungen dazu von José Nasyandi. Danke.
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1: Ich bin Uli Reitinger. Nur noch wenige Stunden bis zur Kabinettssitzung der Bundesregierung und noch immer ist nicht klar, ob die Koalition wirklich wie geplant über die Pflegereform abstimmen wird. Die Pläne sind heftig umstritten. Die SPD fordert einen Pflegekostendeckel und einen Ausgleich sozialer Ungerechtigkeiten.
2: 4,4 Milliarden Euro werden bis Ende des Jahres fehlen, warnen die Pflegekassen. Um dort zu sparen, sollen unter anderem Pflegebedürftige und ihre Angehörigen künftig stärker belastet werden. Wer aber sein Leben lang gearbeitet und eingezahlt habe, müsse sich darauf verlassen können, gut versorgt zu sein, heißt es von der SPD. Sie fordert außerdem, dass neben der gesetzlichen auch die private Pflegeversicherung stärker in die Verantwortung genommen wird. Tanja Wagner, Nachrichtenredaktion.
1: Angriffe auf Busfahrer und Zugbegleiter sollen künftig härter bestraft werden. Strafdrohungen bei solchen Angriffen werden künftig denen bei Angriffen auf Vollzugsbeamte entsprechen. Das sieht ein Gesetzentwurf vor, den das Kabinett heute auf den Weg bringen will. Der Entwurf beinhaltet auch höhere Mindeststrafen für Übergriffe auf Polizistinnen und Polizisten und für Widerstand gegen Vollstreckungsbeamte. Für tätliche Angriffe auf Ärzte, Pfleger und Apotheker sieht der Entwurf mindestens 6 Monate Freiheitsstrafe vor, in besonders schweren Fällen 1 bis 10 Jahre. US-Präsident Trump will trotz Warnungen vor existenziellen Risiken künstlicher Intelligenz die Aufsicht über die Technologie ihren US-Entwicklern selbst überlassen. Die Unternehmen würden sich selber kontrollieren, sagte Trump nach einem Treffen mit Chefs von KI-Unternehmen in Washington.
3: Wer in diesem Rennen der Superintelligenz nicht ganz vorne mitmischt und gewinnt, wird abgehängt, durch China womöglich. Daher soll die KI in den USA weiter vorangepeitscht werden. Die klugen Chefs der KI-Firmen würden schon aufpassen, dass dabei nichts in die Hose geht, da ist Trump zuversichtlich. Bei dem Treffen der Hightech-Spitzen im Weißen Haus wurden demnach robuste interne Kontrollen beschlossen. Die von Trump nun so benannte Superintelligenz birgt große Risiken, aber das Potenzial, so Trump, sei historisch einmalig. Aus den USA, Tina Eck.
1: Kurz vor den Nobelpreisen werden heute in Stockholm die Preisträgerinnen und Preisträger der alternativen Nobelpreise bekannt gegeben. Offiziell heißt die Auszeichnung Right Livelihood Award. Der wird an Menschen und Organisationen vergeben, die sich besonders in den Bereichen Klima- und Umweltschutz, Menschenrechte, Gerechtigkeit und Frieden engagieren.
4: Das Wetter.
5: Und das weiter mit spätsommerlichen Temperaturen. Der Tag geht heiter los. Im Tagesverlauf ziehen viele Wolken durch. Weiter ohne Regen mit fast 30 Grad. 29 gibt's in der Spitze. Morgen am Donnerstag wird's dann regnerisch. Endlich, hätte ich fast gesagt. Dazu höchstens 22 Grad.
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7: A4 Aachen-Köln zwischen Kreuz Köln-West und Köln-Eifeltor 1 Kilometer Stau. Und A43 Recklinghausen-Wuppertal zwischen Kreuz Recklinghausen und Recklinghausen-Hochlamark. 1 Kilometer stockender Verkehr. Wir wünschen allen unterwegs gute Fahrt.
5: Ja, ja, ja, okay. Ich bekenne mich schuldig und ich bin auch geständig. Ich habe schon mal was geklaut. Aber versehentlich, wirklich. Hier mal so ein Kugelschreiber, versehentlich da mal eine Zeitschrift und erst hinterher den Preis gesehen. Aber das hier? Hi, Sascha Fassbender hier. Und in Österreich haben Unbekannte jetzt einfach mal einen 600.000 Euro Helikopter geklaut. Also ich glaube, das machst du nicht versehentlich.
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0: Das ist Rag & Bone Man. Mit Skin für diesen ganz, ganz frühen Mittwochmorgen.
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0: Ein T-Shirt anziehen ist wichtig, würde ich sagen. Heute auf jeden Fall. Es wird nochmal ein allerletztes Mal, in Klammern, hoffentlich sommerlich, bei uns.
2: Da muss ich schnell mein Mikro anmachen, bitte was? Hoffentlich, leider.
0: Ich bin ja ein Herbstfan, ne? Also so langsam reicht's auch mit dem Sommer. Diesen Streit werden wir jetzt hier nicht austragen. Guten Morgen,
2: Natascha Wittmark. Ja gut, okay, das machen wir nachher draußen.
0: Ja genau, das machen wir. Das klären wir draußen. Wir werden das heute nicht austragen, denn wir feiern heute auch noch Geburtstag. Von U2, ja!
2: Ja! Sie haben ja großes 50. Bandjubiläum dieses Jahr. Und letztes Wochenende haben sie das in Dublin auch groß gefeiert. Wobei eigentlich war es ein kleines Konzert, nämlich in ihrer eigenen, in ihrer ehemaligen Schule. Die sind ja zusammen damals zur Schule gegangen, Die Bandmitglieder.
0: Süß.
2: Und da waren wir auch dabei und durften auch mit U2 sprechen.
0: Also wir fühlen das Konzert nochmal heute früh nach. Mhm. Und dann werden auch die alternativen Nobelpreise bekannt gegeben.
2: Ja, das ist eine Auszeichnung für Menschen und Organisationen, die sich für Umweltschutz und soziale Gerechtigkeit einsetzen. Der wird seit den 80ern jährlich vergeben, um Aufmerksamkeit auf diese Themen natürlich zu lenken und Projekte zu fördern. Ja. Und heute werden die Preisträger bekannt gegeben. Verliehen werden die dann offiziell im Dezember.
0: Sehr, sehr schöne Sache. 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

0: Das Wetter.
1: Weiter kein Herbst in Sicht erstmal. Mit einem Mix aus Sonne und Wolken starten wir heute bei bis zu 29 Grad. Später dann mehr Wolken, aber weiter kein Regen. Den gibt's dann morgen am Donnerstag. Die Pflanzen freuen sich. Dazu morgen 22 Grad in der Spitze.
0: NRW Verkehr.
2: A4 Aachen-Köln zwischen Kreuz Köln-West und Köln-Eiffeltor. 1 Kilometer Stau. Und A43 Recklinghausen-Wuppertal zwischen Kreuz Recklinghausen und Recklinghausen-Hochlarmark. 1 Kilometer stockender Verkehr. Wir wünschen allen unterwegs gute Fahrt.
1: Na, wie lange hat's bei euch gedauert und vor allem wie viele Versuche habt ihr vorher gebraucht? Es geht natürlich um den Führerschein, ist ja klar, denn die britische Sängerin Rita Ora hat ihn jetzt endlich auch bestanden nach 12 Jahren. Ja, 12 Jahre Kampf anscheinend, oder auch, weiß ich nicht, vielleicht war sie einfach sehr geduldig. Ich bin Sascha Fassbender und sage herzlichen Glückwunsch, Rita Ora, jetzt auf 4 Reifen unterwegs.
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0: beim Sport an seine Grenzen gehen. Okay, aber im Urlaub? Sandra Sternke-Männer hat sich erzählen lassen, was einen Urlaub mit sportlichen Grenzerfahrungen reizvoll macht. Mehr dazu im Augenblick mal von der Evangelischen Kirche.
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2: Lisa hat diesen Sommer die große Herausforderung gewagt. Hüttenwanderung in den Alpen und sie ist begeistert.
3: Das Besondere an dieser Reise war, dass die ganze Hüttentour im Twin-Konzept ablief. Sprich, es gab zwei Bergführer und jeden Tag dann die Möglichkeit zu entscheiden, möchte ich heute die leichtere Tour machen oder schaffe ich heute die schwerere bzw. längere Tour?
2: Es ist Lisas erste Bergtour.
3: Meine Grenzen habe ich vor allem am ersten Tag gespürt. Ich hatte da die längere Tour genommen, die auch mehr Höhenmeter hatte und mitten in der Tour gemerkt, dass ich mich eindeutig überschätzt hatte. Es gab dann kein Zurück mehr. Ich musste die Hütte irgendwie erreichen, was ich auch geschafft habe. Aber ich habe sehr, sehr, sehr, sehr doll gekämpft und habe danach auch mehr drauf geachtet, wie ich mich selbst einschätze.
2: Lisa nimmt trotz der Herausforderungen der Bergtour auf über 2000 Metern ganz viel mit.
3: Die Erlebnisse mit der Gruppe, abends noch etwas zu trinken, gemeinsam zu essen, vielleicht Spiele zu spielen und einfach anzukommen und auch über die Reise zu reden, war für mich ein sehr, sehr, sehr toller Moment.
2: Für Lisa ist es definitiv nicht die letzte Bergtour gewesen.
3: Ich würde die Tour auf jeden Fall noch einmal machen. Die unglaublich schöne Landschaft ist natürlich ein Punkt, aber dass ich dabei sehr, sehr viel über mich selbst gelernt habe und gleichzeitig total lieben und weltoffenen Menschen begegnet bin, hat die Reise für mich persönlich einfach zu was Besonderem gemacht.
2: Was war eure Herausforderung des Sommers? Und wo habt ihr etwas gewagt? Wo habt ihr eure Grenzen gespürt? Sandra Sternke-Menne von der Evangelischen Kirche für Augenblick mal.
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1: Mit Danny Hoppe. Guten Morgen. Künstliche Intelligenz macht riesige Fortschritte und soll uns im Alltag bald noch besser unterstützen. Sie macht aber teilweise so große Fortschritte, dass selbst einige Entwickler der Modelle vor den möglichen Folgen warnen. US-Präsident Trump ist das allerdings egal. Er setzt auf eine Selbstkontrolle der KI-Firmen. Das hat er jetzt nochmal klargestellt. Thorsten Adolfs aus dem News-Team. Warum?
2: Trump ist der Meinung, dass die Unternehmen ihre eigene Technik am besten im Griff haben, weil deren ganzer Erfolg davon abhängt, dass alles sicher läuft. Und er befürchtet, dass die USA ihren technologischen Vorsprung gegenüber China verlieren könnten, wenn die Politik in diesem Bereich eingreift. Damit KI trotzdem sicher bleibt, haben sich Größen wie Meta-Gründer Mark Zuckerberg, Elon Musk und die Chefs von Google und Nvidia auf freiwillige Regeln geeinigt. Sie wollen jetzt ihre internen Kontrollen verschärfen und externe Beobachter zulassen, um Gefahren wie Hacking-Attacken durch KI-Modelle zu verhindern.
1: Wenn wir uns jetzt die Entwicklung im KI-Bereich anschauen, was kommt da in Zukunft noch auf uns zu?
2: Ja, die Technik wird deutlich mächtiger. OpenAI hat gerade seine sogenannten Dots vorgestellt. Das sind KI-Agenten, die eigenständig Aufgaben für uns am Computer erledigen können, egal ob im Büro oder für komplexe Projekte. Jetzt am Anfang sind diese Helfer aber eher für den Job gedacht und kosten auch Geld, zum Beispiel wenn man sie in der Buchhaltung, beim Marketing oder bei Rechtsfragen einsetzt. Aber die Firmen planen schon fest damit, die Technik bald für Milliarden Menschen im Alltag verfügbar zu machen.
1: Danke, Thorsten. Und jetzt weitere Meldungen im Überblick. Noch nie war Tanken so teuer wie in diesem September. Er wird der mit Abstand teuerste bisherige Tankmonat. Das zeigen Daten des ADAC. Für den Liter Super E10 kommt er auf einen Durchschnittspreis von 2,27 Euro. Der Liter Diesel liegt bei rund 2,39 Euro. Wer Busfahrer, Zugbegleiter, Polizisten oder Feuerwehrleute angreift, soll in Zukunft härter bestraft werden. Einen entsprechenden Gesetzentwurf will das Bundeskabinett heute beschließen. Auch die umstrittene Pflegereform von Gesundheitsminister Linnemann ist ein Thema. In Deutschland identifizieren sich immer weniger Menschen mit ihrem Job. Das zeigt eine neue YouGov-Umfrage. Demnach arbeiten 59% der Befragten nur noch oder hauptsächlich wegen des Geldes. Das sind 17 Prozentpunkte mehr als noch vor einem Jahr. Alles wird gefühlt teurer und wohl auch das Deutschland-Ticket. Laut RP wollen Bund, Länder, kommunale Spitzenverbände und die Verkehrsbranche heute abschließend darüber beraten und den neuen Preis festlegen. Im Gespräch seien 66,90 Euro, heißt es. Das wäre noch einmal ein Anstieg um 3,90 Euro zum jetzigen Preis. Der Fahrgastverband ProBahn ist mit der Entwicklung nicht glücklich. Es reiche jetzt erstmal, sagt er. Mit Blick auf den Tankrabatt für Autofahrer sei es nötig, dass es auch einen Rabatt für Nutzer des Deutschland-Tickets gebe. Und das waren die Nachrichten mit Danny Hoppe.
3: Danke, Danny. Hier ist das Wetter für Hagen. Nochmal richtig warm heute mit 28 Grad. Die Sonne ist gut dabei. Heute Abend kann es dann auch mal regnen und es kühlt sich ab über die Nacht. Morgen dann nur noch 20 Grad, immer wieder Wolken und Regen. Hagen schnellster Verkehrsservice, alles frei, gute Fahrt.
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0: 10 nach 6 haben wir es gleich. Hallo zusammen bei Radio Hagen. Ja, wo macht der Einsatz von künstlicher Intelligenz Sinn, wo nicht und ist vielleicht sogar gefährlich? Darüber sprechen wir heute mit euch. Zum Beispiel auch beim Thema Musik kommt KI immer mehr vor. Es geht aber auch, natürlich verschiedene Abstufungen dabei. Ne? Es gibt ausgesprochene Gegner zum Beispiel. Sigi Bem in seinem Mutterhausstudio zum Beispiel hat er legendäre Aufnahmen gemacht, das wissen wir. Maffei, Lindenberg, ausgesuchte Metalgrößen. Sigi setzt neben der analogen Technik dosiert auch digitale Technik ein. Für ihn gibt's aber dabei klare Grenzen, beispielsweise wenn es eben um künstliche Intelligenz geht.
1: Eine Entwicklung, die ich absolut beängstigend finde, muss ich ganz ehrlich gestehen. Ich glaube nicht, dass du jemals mit der KI Musik erzeugen kannst, die deine Seele berührt. Das ist der Punkt. Du kannst KI nehmen, wenn es mal eben irgendwie blink, blink, blink, unter irgendeiner Werbekiste haben willst oder sonst irgendwie was. Aber selbst dann würde ich sagen, lass es lieber sein, lass es Musiker machen. Akzeptiere ich auch nicht, werde ich mich auch überhaupt nicht drauf einlassen. Es gibt auch mittlerweile viele Plugins, wo du zum Beispiel Stimmen austauschen kannst, wo du sagst, okay, anstatt einer männlichen Stimme möchte ich lieber eine schwarze Soul-Stimme haben, von einer jungen Dame gesungen. Knopfdruck, zack, fertig, drauf. That's not the way to go.
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3: Ja.

0: Hallo zusammen und schönen guten Morgen bei Radio Hagen. Ja, heute ist der letzte Septembertag. Gestern am 29. war der sogenannte Michaelistag. Ja, und zu diesem Tag gibt es dann immer ganz viele Bauernregeln. So, solche, die das Wetter der nächsten Zeit vorhersagen sollen, so Ende September, ne? Damit alle direkt wissen, Mann, wie wird denn so der richtige Herbst? Meine Kollegin Laura Potting hat sich diese Regeln mal genauer angeguckt.
1: Also erstmal zum Tag heute, der Michaelistag, der ist christlichen Ursprungs und ist dem Erzengel Michael und allen Engeln gewidmet. Also auch Lucy, Sandy, Jesse, herzlichen Glückwunsch und jetzt alle. I wanna be daylight. Entschuldigung, das war nicht so lustig. So, jedenfalls eine Bauernregel zu heute besagt, kommt Michael heiter und schön, wird es noch 4 Wochen so weitergehen. So, heute sieht es ja wettermäßig ganz gut aus, es ist schön warm. Heißt das also, das bleibt jetzt einen ganzen Monat so? Toll! Es könnte alles so schön sein, aber leider gibt es auch noch eine andere Bauernregel und die sagt, gibt Michaeli Sonnenschein, wird in 2 Wochen Winter sein. Hä? Ja, könnt ihr euch mal entscheiden oder was? Also haben wir jetzt im Oktober so ein Wetter wie heute oder ist da Winter? Und was ist jetzt eigentlich mit weißen Weihnachten? Hallo? Was sagt denn eigentlich der Deutsche Wetterdienst zum Thema Bauernregeln? Ich zitiere, Bauernregeln sind nicht so zuverlässig, um damit offizielle Wettervorhersagen machen zu können. Sie basieren aber teilweise auf langjährigen Wetterbeobachtungen und haben damit oft einen wahren Kern. Und das stimmt, Bauernregeln sind eigentlich was Cooles. Sie haben sich teilweise über Jahrhunderte gehalten und basieren auf Erfahrungen über Generationen hinweg. Ich frage mich gerade, welchen wettermäßigen Erfahrungsschatz wir eigentlich alle so weitergeben werden für die zukünftigen Jahrhunderte. Vielleicht sowas wie, gehst du mit dem iPhone zu lange im Kalten raus, geht es aus. Oder rieselt draußen ein bisschen der Schnee, kann keiner mehr Auto fahren hier. Oh je. Naja, zurück zum Thema. Wird's jetzt Winter bald oder bleibt es warm? Kann mir irgendwer helfen jetzt? Nein? Schade.

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0: Mit Pauline Krull, guten Morgen. Der Iran-Krieg hat das Tanken richtig teuer gemacht. Angesichts von Spritpreisen auf Rekordniveau könnte die Inflationsrate in Deutschland im September über die Marke von 3% steigen und damit auf den höchsten Stand seit Ende 2023. Neue Daten zur Teuerung legt das Statistische Bundesamt heute Nachmittag vor. Für August hatte die Behörde eine Rate von 2,9% errechnet. Die teils gewaltsamen Proteste gegen eine schlechte Ausstattung von Schulen in Frankreich haben sich ausgedehnt. 440 Personen seien festgenommen worden, so der französische Innenminister. Ihnen werde hauptsächlich Sachbeschädigung oder Angriff auf Ordnungskräfte vorgeworfen. 338 Einrichtungen waren laut Kulturministerium am Dienstag von Blockaden oder Protestaktionen betroffen. Die Proteste richten sich gegen fehlende Mittel, zu wenig Lehrkräfte an den Schulen und heruntergekommene Gebäude. Und jetzt Nachrichten aus unserer Stadt. In Helfe gibt es ab heute 2 Wochen Einschränkungen im Straßenverkehr. Der Wirtschaftsbetrieb Hagen arbeitet an der Baurotstraße. Die alte Deckschicht wird abgefräst, dann kommt eine neue drauf. Während der Fräsarbeiten kann man die Baurotstraße grundsätzlich halbseitig befahren. Kurzfristig kann es aber zu weiteren Einschränkungen kommen. Wenn die Maschine in der Straßenmitte eingesetzt wird, ist das Ausfahren über Pappelstraße oder Buschstraße weiter möglich. Anschließend müssen die Ränder noch gemacht werden. Die Grundstücke bleiben nach WBH-Angaben aber erreichbar. Der Busverkehr kann jedoch nicht wie gewohnt fließen. Betroffen sind die Linien 534 und 543. Mehrere Haltestellen entfallen, Ersatzhaltestellen werden angefahren. Genaue Infos zur geänderten Linienführung gibt es auf der Homepage der Hagener Straßenbahn. Die Bauarbeiten sollen bis zum 12. Oktober andauern. 18 Tage über 30, 8 Tropennächte über 20 und eine höchste

0: Temperatur von 37 Grad. Das war der Sommer bei uns in Hagen. Schon jetzt bereitet sich die Stadt auf die nächste Saison vor. Dazu hat sich am Montag der Steuerungskreis Hitze getroffen. Er kümmert sich insbesondere darum, dass ältere, alleinlebende und pflegebedürftige Menschen in unserer Stadt Hitzewellen wie die in diesem Sommer gut überstehen. Cordula Aßmann berichtet.
1: 730 Stunden lang hat die Sonne in diesem Sommer über Hagen geschienen. Das sind 21% mehr als der Mittelwert normalerweise. Um denen zu helfen, die unter so viel Hitze leiden, stehen zum Beispiel Ehrenamtliche am Hitzetelefon bereit. Pflegekräfte, Apotheken oder Freiwillige informieren und betreuen Menschen, die zu Risikogruppen gehören. Im nächsten Jahr soll es außerdem noch zusätzliche Kühloasen geben, in denen sich Menschen bei erträglichen Temperaturen aufhalten können. Auch die Hitzespots, die Radio Hagen bei den entsprechenden Warnstufen des Deutschen Wetterdienstes ausstrahlt, werden noch erweitert.
0: Ein Diensthundführer der Polizei Hagen hat in Eckesey zwei Graffiti-Sprayer auf frischer Tat ertappt. Die beiden 17 und 19 Jahre alten Jugendlichen waren gerade dabei, die Wand eines Mehrfamilienhauses mit Farbe zu besprühen. Wie sich später herausstellte, sind die beiden Sprayer wohl an noch insgesamt 12 weiteren Orten tätig geworden. Der Minderjährige wurde an seine Eltern übergeben. Die Kripo ermittelt jetzt wegen Sachbeschädigung. Und das waren die Radio Hagen-Nachrichten mit Pauline Krull. Das Wetter für Hagen. Heute wird's noch mal richtig warm. 28 Grad sind drin, dazu ein Mix aus Sonne und Wolken. Am Abend können dann ein paar Tropfen runterkommen und es kühlt sich ab. Morgen bekommen wir dann nur noch 19 Grad. Bis abends kann es immer wieder leicht regnen. Freitag wechseln sich Sonne und Wolken ab. Bei 19 Grad bleibt es trocken.
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0: Hagen schnellster Verkehrsservice, A1 in Richtung Köln. 2 Kilometer Stau zwischen Schwerte und Hagen Nord, 10 Minuten plus. A45 in Richtung Dortmund, auch hier kommen 10 Minuten obendrauf. Und zwar zwischen den Kreuzen Hagen und Westhofen. Allen unterwegs, gute Fahrt.
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0: Hallo zusammen und schönen guten Morgen bei Radio Hagen. Unser Freund Atze Schröder, der liebt ja die zwischenmenschlichen Begegnungen. Die hat, die er so ja, mitbekommt, die er selbst hat, wenn er auf Tour ist. Danach hat er nämlich immer wieder was Neues zu erzählen darüber.
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3: Ja, nee, ist klar.
4: Wer mir auf Instagram folgt, hat es ja mitgekriegt. Ich bin wieder hardcore auf Tour. Letztes Wochenende ging's los. Würzburg, dann Bamberg. Und wenn man so wie ich in so vielen verschiedenen Hotels zu Hause ist, dann trifft man natürlich auch viele auf ihre Art, ja, sagen wir mal, interessante Menschen. Ne? So am Sonntag zum Beispiel im Residenzhotel in Bamberg. Ich sitze schön mit Carlo, meinem Tourmanager und besserer Hälfte in einer Person, beim Frühstück. So, plötzlich kommt ein munteres Pärchen, oh, so Ende 40, zu uns an den Tisch. Gute Atze, meine Frau und ich haben dich schon die ganze Zeit beobachtet, können wir mal ein Foto machen? Währenddessen hatte sich der Kollege bei Carlo auf der Schulter abgestützt, einfach so schön drauf, die Füße lässig gekreuzt, so dass die rechte Schuhspitze auf den Boden gestellt war. Aber am lustigsten fand ich, dass Carlo das gar nicht gestört hat und er in Ruhe weitergefuttert hat. Hey, das ist für mich die echte Comedy, ey. Das wahre Leben. Ich sag also zu denen, ja klar können wir ein Selfie machen, aber ich bin noch zu zerknittert für ein schönes Foto. Sagt er, jo, das habe ich auch schon gedacht.
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0: Hi zusammen, Mittwoch, ihr hört Radio Hagen. Ja, ab Mitternacht soll das Tanken dann endlich günstiger werden, nämlich um 17 Cent, wenn der Tankrabatt in Kraft tritt. Jetzt gibt's aber erste Zweifel, ob der Sprit am Ende dann doch nicht so viel günstiger wird wie versprochen. Verbraucherschützer und Automobilclubs, sie befürchten ein taktisches Spielchen der Mineralölwirtschaft. Viele werden mit dem Tanken bis morgen warten, um dann mit leerem Tank an die Tankstelle zu fahren. Das könnten die Firmen natürlich ausnutzen und nicht gleich den vollen Rabatt weitergeben, sagt Mark Kennedy vom Automobilclub Deutschlands.
1: Die Mineralölkonzerne argumentieren dann immer gerne damit, dass der Sprit in den Tanks ja auch teurer eingekauft wurde und erstmal abverbraucht werden müsste. Zudem kennt man ja aus der Vergangenheit den Rakete- und Federeffekt, wonach steigende Kosten immer relativ schnell raketenmäßig nach oben gehen und bei sinkenden Kosten es eher einer Feder ähnelt und nur zögerlich nach unten kommen.
0: Ja, und deshalb, wer nicht unbedingt morgen tanken muss, der sollte vielleicht ein paar Tage warten, sagen Verbraucherschützer. Dann ist die Chance auf jeden Fall größer, dass ein größerer Teil des Tankrabatts auch im Portemonnaie ankommt, beziehungsweise weniger ausgegeben werden muss. Wer unbedingt morgen tanken muss, sollte auf die Uhrzeit weiterhin achten, rät Johannes Giewald vom ADAC.
2: Gerade am ersten Tag des Tankrabatts wird an den Tankstellen viel los sein. Wer also dann erst um 11:55 an der Tankstelle ankommt, der darf sich dann nicht wundern, wenn er eventuell bis 12 Uhr nicht mehr drankommt und dann eventuell mehr bezahlen muss.
0: Also zwischen 11:30 und 12 wäre ein guter Zeitpunkt. Hat man auch, selbst wenn man in der Schlange steht, noch ein bisschen Zeit auf jeden Fall, um da ranzukommen an die Zapfsäule. Übrigens, Engpässe sind morgen wohl nicht zu befürchten, weil eventuell zu viele gleichzeitig tanken wollen. Das sagt auf jeden Fall der ADAC und schätzt es so ein. Also diesbezüglich auf jeden Fall keine Warnung. Mehr Infos zum Tankrabatt und ja auch zu den Einschätzungen der Expertinnen und Experten findet ihr auf radiohagen.de.

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1: Mit Danny Hoppe. Guten Morgen. Die Autofahrer in Deutschland sehnen den Tankrabatt herbei, der ab morgen greifen soll. Eine große Entlastung dürfte aber auch er nicht bringen, denn das Tanken war noch nie so teuer wie in diesem September und das mit Abstand. Selbst wenn Benzin und Diesel heute verschenkt würden, bliebe der Monatsdurchschnitt über den bisherigen Rekordpreisen. Das sagt der ADAC. Thorsten Adolfs aus dem News-Team, zumindest etwas besser soll es aber ab morgen werden.
2: Genau, und mit ein paar Tagen zeitlicher Verzögerung soll der Liter dann um rund 17 Cent günstiger werden. Das reicht bei den aktuell hohen Spritpreisen aber vorne und hinten nicht aus, um wieder unter die 2-Euro-Marke pro Liter zu kommen. Rein rechnerisch spart der Fahrer eines typischen Benziners über die 3 Monate Rabattlaufzeit etwa 30 Euro und Dieselfahrer können mit einer Ersparnis von ungefähr 44 Euro rechnen. Das funktioniert aber auch nur, wenn die Tankstellen den Rabatt auch wirklich komplett an uns weitergeben.
1: Wir können also festhalten, der Tankrabatt wird das Problem der hohen Preise nicht lösen.
2: Nein, danach sieht es nicht aus. Der Rabatt ist eher so eine Art kleiner Dämpfer für die hohen Kosten. Ganz spannend ist aber ein anderer Punkt, und zwar der Blick auf das große Ganze. Daten des Statistischen Bundesamtes zeigen nämlich, dass die Autofahrer seit einigen Monaten bewusster mit dem Auto unterwegs sind. Die Tankstellenumsätze sind dadurch deutlich zurückgegangen, teilweise um fast 9% verglichen mit dem jeweiligen Vorjahresmonat. Es ist also wohl so, dass viele von uns das Auto jetzt öfter mal stehen lassen, um so zumindest ein bisschen Geld zu sparen.
1: Danke, Thorsten. Und jetzt weitere Meldungen im Überblick. Seit dem frühen Morgen läuft in Deutschland und europaweit eine Großrazzia. Sie richtet sich gegen ein Geldwäschenetzwerk und Rocker der Hells Angels. Nach Angaben der Duisburger Polizei sollen auch mehrere Haftbefehle vollstreckt werden. Trotz Warnungen vieler Experten will US-Präsident Trump keine stärkere staatliche Kontrolle von KI-Firmen. Stattdessen sollen sie sich selbst beaufsichtigen und regulieren. Die USA dürften den Vorsprung auf China nicht einbüßen, sagte Trump nach einem Treffen mit den Chefs von KI-Unternehmen in Washington. In Deutschland werden in diesem Jahr wohl so viele Pakete zurückgeschickt wie noch nie. Experten von der Uni Bamberg rechnen mit 560 Millionen Paketen. Der Grund dafür sei der noch immer wachsende Onlinehandel. Fast jedes vierte online bestellte Paket werde zurückgeschickt, heißt es. Sie sind süß, versetzt mit Koffein und anderen Inhaltsstoffen und sie werden bei Kindern und Jugendlichen in Deutschland immer beliebter. Energy Drinks. Fast jedes zweite Kind bis 12 Jahren hat schon mal einen getrunken. Bei Jugendlichen sind es 7 von 10. So steht es in einer neuen Studie, die jetzt im deutschen Ärzteblatt international veröffentlicht wurde. Darin steht auch, dass die Hersteller die gesetzliche Maximalgrenze für Koffein in ihren Dosen oft auch ausnutzen. Die Experten warnen in der Studie, häufig Energy Drinks zu trinken könne große gesundheitliche Folgen haben. Und das waren die Nachrichten mit Danny Hoppe.
3: Danke, Danny. Hier ist das Wetter für Hagen. Nochmal richtig warm wird es heute mit 28 Grad. Die Sonne ist auf jeden Fall gut dabei. Heute Abend kann es dann aber auch mal regnen und es kühlt sich auch ab über die nächste Nacht. Morgen dann nur noch 20 Grad, immer wieder Wolken und Regen. Freitag regnet es auch noch, aber nicht ganz so viel, bei dann 19 Grad. Hagenschnellster Verkehrsservice. Auf der A1 hat es einen Unfall gegeben Richtung Köln zwischen Schwerte und dem Westhofener Kreuz. Aktuell gibt es Stau zwischen dem Kreuz Dortmund-Unna und Hagen-Nord. 7 Kilometer, da kommen gerade 35 Minuten drauf. Und die 45 haben wir Richtung Dortmund zwischen dem Kreuz Hagen und dem Westhofener Kreuz. 5 Kilometer Stau, da sind es 10 Minuten mehr.
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3: Ich bin Timo Hiebler. Morgen.
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0: Gleich 10 nach 7. Hallo zusammen bei Radio Hagen. Ja, wir sind fast im Oktober und draußen ist es ein sehr Spätsommer, der nochmal richtig aufdreht. Die letzten Tage so Temperaturen 25, 26 bis 28 Grad, heute ja auch nochmal. Und nachts so 17 bis 18 Grad. Ja, das alles ist ja für diese Jahreszeit jetzt nicht gerade das, was wir kennen. Wird aber wahrscheinlich das neue Normal, wenn man sich die Entwicklung und insbesondere den Sommer 2026 so anguckt. Den Klimawandel zu bekämpfen ist das eine, aber wir müssen auch alle lernen, mit extremer Hitze klarzukommen. Städte müssen sich um ihre Bewohnerinnen und Bewohner kümmern, besonders um die, die verwundbar sind. Das sind ältere, alleinlebende, pflegebedürftige Menschen. Hagen ist da schon auf einem guten Weg und das vor allem, weil sich viele Menschen gemeinsam darum kümmern, Cordula Aßmann.
1: Ja genau, da ist erstmal der Klimaanpassungsmanager Timothy Stockmann. Der baut seit 2 Jahren zielstrebig Strukturen auf und bringt sinnvolle Sachen auf den Weg. Dazu hat er einen sogenannten Steuerungskreis Hitze einberufen. Darin arbeiten Menschen aus Krankenhäusern, Pflege- und Seniorenheimen oder Wohlfahrtsverbänden gemeinsam mit der Freiwilligenzentrale und Apotheken und vielen anderen zusammen. Die Gruppe hat sich am Montag getroffen, um zu gucken, wie Hagen diesen Extremsommer verkraftet hat und was man für das nächste Jahr planen und umsetzen kann.
0: Ja, und Stichwort Extremsommer. Wir haben alle die Tage mit Temperaturen jenseits der 35 Grad noch im Kopf. Ist ja auch nicht so lange her. Gibt es da ein paar neutrale Zahlen für Hagen?
1: Die höchste in Hagen in diesem Sommer gemessene Temperatur lag bei 37 Grad. Und wir hatten 18 Tage mit 30 Grad oder mehr. Im Schnitt geht man von etwa 8 solchen Tagen aus. Tropennächte mit 20 Grad oder mehr hatten wir 8. Auch das ist deutlich mehr als erwartet. 730 Stunden lang hat die Sonne in diesem Sommer geschienen. Das sind 21% mehr als der gemittelte Wert vorher. Hitze-Hotspots bei uns war allen voran das Haspa-Zentrum, gefolgt vom unteren Weringhausen, der Innenstadt, Altenhagen Süd und Elsei.
0: Jetzt denkt man ja schnell, okay, draußen ist heiß, das merkt ja jeder und es ist ja auch logisch, dass ich dann mehr trinken muss und mich leichter bekleiden sollte und Schatten suchen und so. Das ist aber nicht wirklich so, ne?
1: Vor allem Ältere vergessen oft genug zu trinken. Der Durst ist einfach nicht mehr so ausgeprägt. Einsamkeit ist auch ein großes Thema. Manche gehen einfach tagelang nicht mehr raus, haben dann aber keine Vorräte und nicht genug Getränke zu Hause. Oder die Leute wissen nicht, wie sie ihre Medikamente lagern sollen oder wohin sie flüchten können, wenn die Dachwohnung tagelang 45 Grad warm ist. Für all das gibt es das Hitzetelefon. Da kann man sich registrieren lassen und wird dann regelmäßig angerufen. Von Ehrenamtlichen übrigens. Und es gibt uns. Wir strahlen Hitzewarnungen der Stadt aus, wenn die Warnstufen erreicht sind und geben Tipps, was zu tun ist. Übrigens führt der Deutsche Wetterdienst in der nächsten Saison noch eine dritte Warnstufe ein. 2 gibt es schon. Das heißt, man rechnet in der Zukunft durchaus auch mal mit Temperaturen deutlich über 40 Grad.
0: Ja, jetzt ist es mit der extremen Hitze ja langsam mal vorbei. Herbst und Winter bringen dann erstmal so ein bisschen Abkühlung rein. Wir berichten da natürlich rechtzeitig vorm nächsten Sommer, wie man sich beim Hitzetelefon zum Beispiel anmeldet, wo es vielleicht noch neue Kühloasen und Trinkbrunnen und im nächsten Jahr vielleicht auch Sprühnebelduschen gibt. Bis dahin ist aber noch so ein bisschen Zeit. Danke erstmal für dieses Sommerfazit an Cordula Aßmann.

0: 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Für was darf und für was sollte man KI eigentlich in der Schule nutzen? Wer darf das und wie lässt sich das am Ende überhaupt noch kontrollieren? Solche Fragen beschäftigen immer mehr Schülerinnen und Schüler, Studierende, Lehrende, auch am Talentkolleg, wo Schülerinnen und Schüler ihre Leistung gezielt verbessern können. Ob künstliche Intelligenz da eher eine Hilfe oder eine weitere Herausforderung ist, hat unsere Reporterin Maya Born gefragt.
1: Neue Entwicklungen hat es ja schon immer gegeben. Heute fahren wir halt keine Kutschen mehr, sondern Autos. Statt einem Atlas nutzen wir Google Maps. Und am Ende sind auch das Internet und KI nichts anderes als ein Spicker. Aber inwieweit greifen eigentlich diese Vergleiche bei einer Erfindung, vor der die Erfinder aufgrund der großen Sicherheitslücken selbst waren? Und was macht das vor allem mit jungen Menschen, die gerade erst am Anfang ihrer Entwicklung stehen?
2: KI wirft natürlich auch falsche Informationen aus. KI ist in der Lage, auch Fakten und Quellen zu erfinden. Das erfordert natürlich ein hohes Maß an Medienkompetenz. Und da sehe ich natürlich Schule auch gefragt als eine staatliche Einrichtung, den jungen Menschen einfach auch beizubringen, was es braucht, um so ein Tool wirklich ordentlich nutzen zu können.
1: Das sagt die Leiterin vom Talentkolleg Pia Henneken. Sie sagt aber auch, dass die Entwicklung sich sowieso nicht aufhalten lässt. Die Frage ist für sie deswegen weniger, ist KI gut oder schlecht, sondern eher, wie können wir sie sinnvoll einsetzen? Für sie macht es zum Beispiel einen Unterschied, ob ein Schüler eine Leistung mit KI erbringt oder sie am Ende nur überprüft. Ersteres würde das selbstständige Denken des Schülers ersetzen, letzteres nur ergänzen.
2: Schülerinnen und Schüler können natürlich auch eigeninitiativ KI nutzen, um sich zum Beispiel in der Klausurvorbereitung Lernmaterialien zu erstellen, auf Basis ihrer ganz individuellen Bedarfe, das letztlich auch nochmal überprüfen zu lassen, wo sie dann stehen.
1: Das bedeutet aber auch, je eigenständiger die Nutzung, desto wichtiger die Selbstkontrolle.
2: Hausaufgaben und Hausarbeiten sind ja so ein Knackpunkt, dass da einfach Informationen kopiert werden und unreflektiert wiedergegeben werden. Und da können Schülerinnen und Schüler natürlich hingehen und sagen, ich nutze KI als Feedback-Tool und lese nicht einfach den Text vor, den mir die KI ausgeworfen hat. Das heißt, man kann selber einen Entwurf machen und sich dann Tipps geben lassen, wie kann ich das vielleicht noch verbessern.
1: Aber inwiefern können wir KI verantwortlich machen für negative Entwicklungen, wie zum Beispiel für die schlechten Ergebnisse der PISA-Studie, wonach Schüler so schlecht abschnitten wie nie zuvor seit Erhebung? Da gibt es laut Pia Henneken ganz klare Grenzen und vor allem auch komplexere Ursachen. Sie denkt,
2: dass das einfach ein breiterer Trend ist, also ganz allgemein durch verstärkte Handynutzung und Medienkonsum, die Zeit, die junge Menschen mit Büchern verbringen, Bücher lesen, dass das einfach abnimmt.
1: Wichtig sei es deswegen, die KI nicht einfach zu verteufeln, sondern sich damit auseinanderzusetzen, um die Kontrolle über die Entwicklung zu behalten und sie in diesem Rahmen zu nutzen.
0: Künstliche Intelligenz mit Herausforderungen und Gefahren, aber auch Chancen, unser Schwerpunkt heute hier bei Radio Hagen. Stay.

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0: ist 7:30.
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0: Mit Pauline Krull, guten Morgen. Mit einer groß angelegten Razzia geht die Polizei nach dpa-Informationen in Deutschland und anderen europäischen Ländern seit dem Morgen gegen ein Geldwäschenetzwerk und Rocker der Hells Angels vor. Laut der zuständigen Polizei in Duisburg sollen auch mehrere Haftbefehle vollstreckt werden. Insgesamt 140 Objekte sollen durchsucht werden. Mehr als 1000 Einsatzkräfte seien an der Razzia beteiligt. Die deutsche Flugsicherung nimmt am Flughafen Berlin-Brandenburg ein System zur Drohnenerkennung in Betrieb. Das teilte das Bundesverkehrsministerium mit. Damit könnten Drohnen im An- und Abflugbereich frühzeitig entdeckt und die zuständigen Stellen über mögliche Gefährdungen für den Luftverkehr informiert werden. Und jetzt Nachrichten aus unserer Stadt. Künstliche Intelligenz ist im Alltag angekommen. Grund genug, mal genauer hinzuschauen, wo sie bei uns in der Stadt eingesetzt wird, was sie kann und was nicht. Ein Bereich, in der KI immer präsenter wird, ist die Justiz. Denn immer mehr Menschen fragen die KI, statt einen Anwalt einzuschalten. Mit Konsequenzen für die Gerichte. Sie berichten von einem Zuwachs an KI-Schriftsätzen, besonders im Eilverfahren. Vor allem Sozialgerichte sind davon betroffen, denn dort besteht kein Anwaltszwang. Mehr Infos zur KI-Nutzung in der Justiz findet ihr auf unserer Homepage radiohagen.de in der Mediathek. Der Wirtschaftsbetrieb Hagen arbeitet ab heute in der Baurutstraße in Helfe. Der Verkehr kann in der Regel einseitig fahren. Im Busverkehr kommt es zu Behinderungen. Mehr von Sandra Heuer.
2: Die alte Deckschicht wird abgefräst, eine neue kommt drauf. Während der Fräsarbeiten kann man die Baurutstraße grundsätzlich halbseitig befahren. Kurzfristig kann es aber zu Einschränkungen kommen. Wenn die Maschine in der Straßenmitte eingesetzt wird, ist das Ausfahren über die Pappelstraße oder Busstraße weiter möglich. Anschließend müssen die Ränder noch gemacht werden. Die Grundstücke bleiben nach WBH-Angaben aber erreichbar. Der Busverkehr kann jedoch nicht wie gewohnt fließen. Betroffen sind die Linien 534 und 543. Mehrere Haltestellen entfallen, Ersatzhaltestellen werden angefahren. Genaue Infos zur geänderten Linienführung gibt es auf der Homepage der Hagener Straßenbahn. Die Bauarbeiten dauern bis zum 12. Oktober.
0: Rund 1,3 Millionen Erwachsene in Deutschland sind süchtig nach Glücksspiel. Mehr als 3 Millionen weitere zeigen ein riskantes Spielverhalten. Heute ist der bundesweite Aktionstag gegen Glücksspielsucht. Unter dem Motto Suchtmittel Glücksspiel, massive Werbung, wenig Schutz, ist das Blaukreuzzentrum heute mit einem Infostand in der Volme-Galerie zu finden. Von 10 bis 15 Uhr beteiligt sich die Suchtberatungsstelle mit verschiedenen Aktionen an dem heutigen Aktionstag. Und das waren die Radio Hagen.

0: Nachrichten mit Pauline Krull. 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Das Wetter für Hagen. Aktuell haben wir 12 Grad in Priorei und 18 im Hochschulviertel. Bis zu 27 Grad sind heute aber noch drin. Damit wird's nochmal richtig warm, bevor es nach einem Mix aus Sonne und Wolken am Abend anfängt zu regnen. Morgen bekommen wir dann nur noch 19 Grad. Außerdem regnet es den ganzen Tag immer wieder. Freitag wird's wieder freundlicher, wärmer wird's aber nicht mehr.
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0: Hagen schnellster Verkehrsservice, A1 in Richtung Köln. 10 Kilometer Stau zwischen Dortmund-Unna und Hagen-Nord. Das macht 40 Minuten plus. Hier hat es wohl einen Unfall gegeben und eine Spur ist blockiert. Dann haben wir noch die A45 in Richtung Dortmund. 7 Kilometer Stau zwischen dem Kreuz Hagen und Dortmund-Süd. Hier kommen 20 Minuten obendrauf. Allen unterwegs, gute Fahrt.
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0: 20 vor 8 ist durch. Hallo zusammen bei Radio Hagen. Ja, ist der letzte Septembertag. Das heißt, ab morgen sind wir im Oktober. Und da ist das Stichwort natürlich auch Party. 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

0: Viertel vor acht ist durch. Hallo zusammen.
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0: unsere Nachrichten nach nur einem Spot.
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4: Mit Danny Hoppe. Guten Morgen. Seit dem frühen Morgen läuft ein Großeinsatz der Polizei gegen das organisierte Verbrechen in Deutschland, aber auch in anderen europäischen Ländern. Der Einsatz richtet sich gegen ein internationales Geldwäschenetzwerk. Das hat die zuständige Polizei in Duisburg am Morgen bestätigt. Mehr als 1000 Polizisten sind demnach an dem Einsatz beteiligt. Thorsten Adolfs aus dem News-Team. Einige Details sind auch schon bekannt.
5: Ja, die Ermittler haben ein internationales Geldwäschenetzwerk im Visier, das enge Verbindungen zu den Hells Angels haben soll. Es geht dabei um Drogen und Waffen, Handel, Schutzgelderpressung und Prostitution. Laut Bild gibt es nicht nur in Deutschland Durchsuchungen, sondern auch in den Niederlanden, Belgien und Bulgarien. Die Razzia konzentriert sich auf 140 Objekte. Der Schwerpunkt liegt bei uns in NRW und da vor allem in Duisburg und Oberhausen. Spezialkräfte durchsuchen in beiden Städten mehr als 100 Wohnungen, Häuser und Geschäftsräume. Außerdem werden nach Informationen der Zeitung mehr als ein Dutzend Haftbefehle gegen führende Mitglieder des Rockerclubs vollstreckt. Es heißt, insgesamt werde gegen 70 Beschuldigte ermittelt. Federführend in dem Fall ist die Duisburger Staatsanwaltschaft. Das ist auch keine Überraschung. Die Ermittlungen dort laufen schon seit mehr als 4 Jahren. Auslöser war eine spektakuläre Schießerei auf dem Marktplatz im Stadtteil Hamborn. Clankriminelle aus der Türkei und dem Libanon waren dort aneinander geraten. Damals schlugen Kugeln in Geschäfte und Autos ein und es gab 4 Schwerverletzte. Nur durch Glück wurden bei der Tat keine Passanten getroffen.
4: Danke, Thorsten. Und jetzt weitere Meldungen im Überblick. Tanken war noch nie so teuer wie in diesem Monat. Das hat der ADAC ausgerechnet. Für den Liter Super E10 kommt er auf einen Durchschnittspreis von 2,27 Euro. Der Liter Diesel liegt bei rund 2,39 Euro. Für zumindest etwas Entlastung soll ab morgen der neue Tankrabatt sorgen. Wer Polizisten, Rettungskräfte oder Beschäftigte in Bus und Bahn angreift, soll in Zukunft härter bestraft werden. So steht es in einem Gesetzentwurf des Bundesjustizministeriums, über den das Kabinett heute beraten will. Auch um die umstrittene Pflegereform dürfte es gehen. Der Preis für das Deutschland-Ticket soll noch einmal steigen, von aktuell 63 auf knapp 67 Euro. Das meldet die RP. Demnach kommen Vertreter von Bund, Ländern, kommunalen Spitzenverbänden und der Verkehrsbranche heute zusammen, um den neuen Preis festzulegen. Viele von uns kennen es wahrscheinlich. Erst klingelt DHL, dann Amazon, später vielleicht noch UPS oder Hermes. Denn es wird online bestellt und bestellt. Und das hat Folgen. In diesem Jahr werden in Deutschland wohl so viele Pakete zurückgeschickt wie noch nie. Rund 560 Millionen. Das haben Forscher der Uni Bamberg ausgerechnet. Und die Retourenquote könnte nach Ansicht der Experten noch weiter steigen, weil inzwischen weniger am Computer und häufiger über Apps auf dem Smartphone bestellt wird. Dort werde der Bestellbutton noch schneller gedrückt, heißt es. Und das waren die Nachrichten mit Danny Hoppe.
6: Danke dir, Danny. Und hier ist das Wetter für Hagen. Nochmal richtig warm heute. Wir kriegen 28 Grad. Die Sonne ist gut dabei. Heute Abend wird es dann mal deutlich bewölkter. Dann kann es auch mal regnen. Und es kühlt sich über Nacht auch ab. Morgen dann nur noch 20 Grad. Immer wieder Wolken und Regen. Am Freitag regnet es dann auch noch, aber nicht mehr ganz so viel, bei 19 Grad. Hagenschnellster Verkehrsservice, gut was los. Die A1 in Richtung Bremen haben wir. Zwischen Hagen Nord und Schwerte 3 Kilometer, da kommt eine Viertelstunde drauf. Dann haben wir die A1 in Richtung Köln. Nach wie vor gibt es da Probleme wegen eines Unfalls. Zwischen Dortmund Unna und Hagen Nord 11 Kilometer stockend und 21 Minuten kommen drauf. Und dann haben wir die 45 Richtung Dortmund, auch viel los zwischen dem Kreuz Hagen und dem Westhofener Kreuz, 7 Kilometer Stau, da kommt fast eine halbe Stunde gerade dazu. Und zum Schluss noch ein kleiner Stau auf der 46 Hema in Richtung Hagen zwischen Iserlohn, Seilersee und Zentrum, 1 Kilometer, 5 Minuten plus.
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6: So ist es, ich bin Timo Hiepler, hallo.
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0: 10 nach 8 ist durch. Halt zusammen bei Radio Hagen. Könntet ihr euch vorstellen, auf einer einsamen Insel zu leben? Also gerade im Herbst, also falls der mal so richtig um die Ecke kommt und wettermäßig reinhaut, klingt Sonne, Strand und Meer doch gar nicht so schlecht, ne? Robinson Crusoe, der ist in dem Roman übrigens heute vor fast 400 Jahren auf einer Insel gelandet. Unser Hannes versucht sich das mal vorzustellen.
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2: Alleine auf einer einsamen Insel. Ist das jetzt schrecklich oder ist das total geil? Ja, also kommt, wir alle haben zum Beispiel auch Castaway gesehen mit Tom Hanks und seinem Volleyball Wilson hier im Tropenparadies. Ja, da dachten wir doch wenigstens für so einen kurzen Moment, ja, eigentlich geht es dem doch ganz gut. Und ich weiß, natürlich jetzt sagen erstmal alle, nee, ich würde meine Liebsten vermissen. Auf jeden Fall. Aber wenn man so drüber weg ist, dann klingt das doch mit der einsamen Insel gar nicht mehr so schlecht. Ersetzt doch einfach mal das Adjektiv einsam mit exklusiv. Exklusive Insel. Das klingt doch super. Ein bisschen Fischen, Kokosnüsse schlürfen, 6 Stunden versuchen, das Feuer anzukriegen und den Rest der Zeit guckst du halt ein bisschen in eine Banane. Keine Klamotten raussuchen, kein Staubsaugen, kein Tonnen rausstellen, kein Bewohner-Packausweis verlängern. Ich frag mich nur, gibt's heute überhaupt noch einsame Inseln? Also schöne, weil die Karibik ist leer geshoppt. Und so eine einsame Insel in der Nordsee, das ist was anderes. Dann hast du nämlich 6 Grad Nieselregen und statt Kokosnüssen stehen Wattwürmer auf dem Speiseplan. Da bin ich raus. Also am besten doch immer dran denken, Malle ist nur einmal im Jahr. Es sei denn, man fährt zweimal.
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0: Hi zusammen und schönen guten Morgen bei Radio Hagen am Mittwoch. Künstliche Intelligenz ist ja in unserer Gesellschaft angekommen. Wir beschäftigen uns diese Woche ja mit dem Thema KI, auch in ganz verschiedenen Bereichen, Justiz, Bildung, Musik. Ja, aber wie sieht's eigentlich so im Alltag aus, Pauline Krull? Nutzt du KI und wenn ja, wofür?
1: Die Frage ist eher, wofür ich KI nicht nutze, muss ich ehrlich sagen. Also ChatGPT ist schon zu meinem täglichen Begleiter geworden, muss ich gestehen. Ist aber auch einfach praktisch. Ich lasse mir zum Beispiel gerne Dinge erklären. Letztens zum Beispiel den Unterschied zwischen Kapitalismus, Kommunismus und Sozialismus. Mhm. Und ich lasse mir Dinge extra oftmals auch wie einer Zehnjährigen erklären, muss ich gestehen. Einfach damit ich nicht mit irgendwelchen Fachbegriffen zugebombt werde.
0: Guck mal, dafür habe ich damals mal vor 1000 Jahren Soziologie und Politikwissenschaft studiert. Hätte ich mir also knicken können.
1: Ja, scheinbar.
0: Ein bisschen schneller gegangen. Hast du noch Beispiele, wofür du so KI einsetzt oder nutzt?
1: Also ich habe mal ein bisschen in meinem Verlauf gestöbert und da sind so Rezeptideen, also wie mache ich Sommerrollen im Airfryer oder Crispy Tofu oder sowas. Sprichwörter, wo die herkommen, auch sehr beliebt. Und mein Favorit der letzten Wochen ist, werden Hornissen von Licht angezogen?
0: Warum ist das dein Favorit?
1: Ja, weil die Unterhaltung sehr gut zeigt, wie ich ChatGPT nutze. Und Unterhaltung stimmt da auch, weil ich nutze immer die Sprachfunktion. Folgende Situation. Ich habe bei mir direkt neben der Balkontür eine Lampe. Und da ist die fetteste Hornisse, die ich je gesehen habe, letztens rumgeflogen. Problem an dem Abend, ich wollte unbedingt raus einen rauchen. Ja, und habe mich nicht getraut. Nachher attackiert die mich, fliegt in meine Wohnung oder so. Gar keinen Bock drauf gehabt. Ja, und dann ist halt so ein richtiges Gespräch entstanden. So wie wir jetzt beide miteinander quatschen. Mhm. Ja, und irgendwann hatte sich die Hornisse dann auf eine Lampe gesetzt und ich habe ChatGPT, was ist das auch für ein bescheuerter Name?
0: Kennst du den Namen deines Freundes?
1: Ja, scheinbar nicht so gut. Auf jeden Fall habe ich genau das gefragt, ich zitiere, ich habe extra nachgeschaut. Kann es passieren, dass sie da jetzt einfach die ganze Nacht chillt, also weiß ich nicht, Haier machen oder so? Und ich glaube, man sieht sehr gut, wie ich ChatGPT nutze. Ich brauche, glaube ich, eine neue KI. Das ist ja nicht mehr wahr hier.
0: Ja, damit.
1: Claude kann man gut aussprechen.
0: Ist das eigentlich der, die oder das? Wie sprichst du das an?
1: Boah.
0: Also wenn du jetzt sagst, du hast was rausgefunden bei ChatGPT, heißt das dann irgendwie, also der hat mir das erklärt?
1: Gute Frage. Nee, immer ChatGPT. Aber wie gesagt, ich brauche ein neues KI-Modell.
0: Ja, also KI ist auf jeden Fall sowas von dem Alltag. Ich finde Alexa Flachwitz, finde ich auch immer gut. Vielleicht erzählt Alexa euch jetzt mal einen Flachwitz. Naja, aber wichtige Frage noch zum Schluss. Werden Hornissen denn von Licht angezogen?
1: Tatsächlich ja.
0: Guck mal, haben wir wieder was gelernt. Auch durch unsere Freunde von ChatGPT. Naja, aber KI, was bringt das uns? Also im Nutzen und was hat das vielleicht aber auch für Konsequenzen? Ne? Aktuell die Diskussion natürlich auch, was birgt das für Gefahren? Da gucken wir drauf, hier bei Radio Hagen, jetzt diese Woche ganz gezielt, heute auch in verschiedene Themenbereiche. Ihr könnt das Ganze auch nachhören. Unsere Beiträge findet ihr in unserer Mediathek auf radiohagen.de.

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0: Es ist 8:30.
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0: Mit Pauline Krull, guten Morgen. Die Herbstbelebung am Arbeitsmarkt dürfte moderat ausfallen. Die Bundesagentur für Arbeit in Nürnberg stellt heute die Statistik zum Arbeitsmarkt für September vor. Der im September übliche Rückgang der Arbeitslosigkeit dürfte in diesem Jahr geringer ausfallen als in früheren Jahren. Im August waren 3.061.000 Menschen arbeitslos gemeldet. In der Debatte über ein mögliches AfD-Verbotsverfahren ist erstmals eine Expertenanhörung in einem Landesparlament geplant. Verfassungsrechtler, aber auch der frühere Chef des Bundesamtes für Verfassungsschutz, Hans-Georg Maaßen, sollen heute Nachmittag im Thüringer Landtag ihre Position vorstellen. Und jetzt Nachrichten aus unserer Stadt. Die Lücke ist geschlossen. Der erste Überbau für die Talbrücke Kattenohl auf der A45 bei Hagen hat an der südlichen Seite angedockt. Damit ist ein wichtiger Schritt auf dem Weg zur fertigen Brücke geschafft. Stück für Stück hatte sich der Stahlkoloss in den vergangenen Wochen aus dem Norden in den Süden geschoben. Noch ist die knapp 200 Meter lange Brücke allerdings ein Rohbau. Jetzt muss beispielsweise noch die Fahrbahnplatte betoniert, eine Entwässerung installiert und der Asphalt aufgebracht werden. Viele dieser Arbeiten sind witterungsabhängig, deshalb steht noch nicht genau fest, wann der Verkehr über die neue Brückenhälfte rollen wird. Diese Woche geht es bei uns um künstliche Intelligenz. Wir wollen uns KI in verschiedenen Bereichen anschauen und schauen, was sie kann und was eben nicht. Ein Bereich, in der KI immer präsenter wird, ist die Justiz. Denn immer mehr Menschen benutzen die KI, statt einen Anwalt einzuschalten. Mit Konsequenzen für die Gerichte. Sie berichten von einem Zuwachs an KI-Schriftsätzen, besonders im Eilverfahren. Vor allem Sozialgerichte sind davon betroffen, denn dort besteht kein Anwaltszwang, erklärt der Rechtsanwalt Martin Kollers.
2: Beim Sozialgericht ist es natürlich so, dass hier einerseits die Klientel, die da klagt, häufig, ich sag mal, von den finanziellen Verhältnissen her unsicher ist, ob und wie sie einen Anwalt überhaupt bezahlen können. So, das heißt, dann gehen die nicht zum Anwalt, sondern haben jetzt im Grunde genommen über KI den Zugang dazu, der KI ihr Problem zu schildern, wo es also nicht notwendig ist, dass die von einem Anwalt formuliert werden würden.
0: Worauf man achten sollte und weitere Infos zum Thema findet ihr auf unserer Homepage radiohagen.de. Familie, Freunde und Parteigenossen veranstalten heute eine Gedenkfeier für Hildegund Kindgren. Die Grünen-Politikerin war am 7. August nach schwerer Krankheit verstorben. Sie war jahrzehntelang prägende Figur in Kreisverband und Fraktion der Hagener Grünen. Mit großem und unermüdlichem Engagement hat sie für Menschenwürde, Frieden und soziale Gerechtigkeit gekämpft, in Hagen, aber auch in der ganzen Welt. Heute wäre Hildegund Kindgren 85 Jahre alt geworden. Aus diesem Anlass findet ab 15 Uhr eine Gedenkfeier in der Johanneskirche statt, zu der alle Wegbegleiter eingeladen sind. Und das waren die Radio Hagen Nachrichten mit Pauline Krull. Das Wetter für Hagen. Heute wird es nochmal richtig schön warm draußen. 27 Grad sind drin. Aktuell haben wir 17 am Hengsteisee und 20 in Altenhagen. Dazu heute ein Mix aus Sonne und Wolken. Abends kommt Regen dazu. Der zieht sich auch durch den kompletten Donnerstag und sorgt für Abkühlung. Morgen bekommen wir dann nur noch 19 Grad. Freitag bleibt es dann wieder trocken. Wärmer wird es aber nicht mehr.
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0: Einiges los, hier kommen die Staus ab 15 Minuten Zeitverlust. A1 in Richtung Bremen. Nach einem Unfall mit mehreren Fahrzeugen ist eine Spur gesperrt. Ab Hagen West steht ihr für 5 Kilometer im Stau, kostet aktuell rund 35 Minuten. Die 1 in Richtung Köln. 6 Kilometer Stau zwischen dem Karmener Kreuz und Unna, hier dauert es eine Viertelstunde länger. Außerdem 8 Kilometer Stau zwischen dem Kreuz Dortmund-Unna und Hagen Nord, 20 Minuten kommen obendrauf. Die 45 in Richtung Dortmund. Zwischen den Kreuzen Hagen und Westhofen müsst ihr 20 Minuten mehr einplanen. Hier steht ihr 7 Kilometer im Stau. Und die 45 in Richtung Frankfurt. 9 Kilometer stockender Verkehr zwischen Dortmund Nordwest und West macht 15 Minuten plus. Allen unterwegs, gute Fahrt.
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0: 20 vor 9 ist durch. Hallo zusammen bei Radio Hagen. Wir wollen uns KI in verschiedenen Bereichen angucken. Was kann die, was nicht? Und ein Bereich, in dem KI immer präsenter wird, ist zum Beispiel die Justiz. Immer mehr Menschen benutzen die künstliche Intelligenz, statt zum Beispiel einen Anwalt einzuschalten. Damit hat sich Lorita Halili beschäftigt. Was genau beobachten denn zum Beispiel Gerichte aktuell?
1: Also bundesweit verzeichnen die Gerichte einen deutlichen Anstieg an Schriftsätzen, besonders im Eilverfahren. Und offenbar liegt es daran, dass immer mehr Menschen die KI benutzen, statt zum Anwalt zu gehen. Sie schildern der KI ihr Problem und die formuliert dann daraus einen Schriftsatz. Den reichen sie dann direkt beim Gericht ein. Besonders häufig kommt das zum Beispiel bei Sozialgerichten vor. Dort besteht nämlich kein Anwaltszwang, erklärt der Rechtsanwalt Martin Kollers.
2: Beim Sozialgericht ist es natürlich so, dass sie einerseits die Klientel, die da klagt, häufig, ja, ich sag mal, von den finanziellen Verhältnissen her unsicher ist, ob und wie sie einen Anwalt überhaupt bezahlen können. So, das heißt, dann gehen die nicht zum Anwalt, sondern haben jetzt im Grunde genommen über KI den Zugang dazu, der KI ihr Problem zu schildern, wo es also nicht notwendig ist, dass die von einem Anwalt formuliert werden würden.
0: Wenn das immer mehr Menschen machen, was bedeutet das für den Prozess? Geht das Ganze schneller oder verlängert sich der Prozess dann?
1: Eher langsamer. Also häufig ist es so, dass die KI viel zu lange Schriftsätze schreibt. Zum Beispiel 50 Seiten, obwohl ein Anwalt denselben Sachverhalt in nur, sagen wir mal, 2 bis 3 Seiten erklären würde, je nachdem. Bis also ein KI-Schriftsatz vom Gericht überprüft wird, dauert es viel länger. Und es gibt noch ein Problem. KI kann Gerichtsentscheidungen nennen, die gar nicht existieren oder Details dazu erfinden. Dann muss das Gericht im Zweifel nochmal nachfragen. Bedeutet also, die Bearbeitung zieht sich in die Länge.
0: Was muss ich denn wissen, wenn ich es trotzdem mit der KI machen will? Muss ja bestimmt auch mal funktioniert haben, ne?
1: Also die KI kann durchaus beim Formulieren eines Schriftsatzes helfen. Es gibt auch Fälle, in denen Menschen mithilfe von KI ganz ohne Anwalt vor Gericht erfolgreich waren. Was man aber wissen sollte, wenn was schief läuft, kann die Verantwortung nicht einfach auf die KI geschoben werden. Und Rechtsanwalt Martin Kollers erklärt zudem:
2: Wenn das vorher schiefgelaufen sein sollte, weil da der Verbraucher da eben von der KI mit Schriftsätzen in die Irre geführt wurde, ist das kein Fehler, der in irgendeiner Art und Weise nicht reparabel wäre. Ja. Also ich sehe im Grunde genommen so ein bisschen die Gefahr, dass die KI, so wie sie dem Normalverbraucher zur Verfügung steht, der nicht auf spezielle juristische KI zurückgreifen kann, natürlich möglicherweise die Effektivität des Rechtsschutzes behindert und im Ergebnis dann dazu führt, dass Klageverfahren einfach länger brauchen, weil die Richter eben insgesamt in KI-generierten Klageverfahren absaufen.
0: Ja, sehr spannend das Ganze. Danke, Lorita, für die Infos. KI macht vieles einfacher, manches komplizierter, bringt auf jeden Fall Herausforderungen, auch Gefahren mit. Unser Schwerpunkt, ganz unterschiedliche KI-Gesichtspunkte, findet ihr auf unserer Homepage in der Mediathek.

0: Hallo zusammen und schönen guten Morgen, ihr hört Radio Hagen. Goldene Hochzeit kann man nicht nur in der Ehe feiern, ne? Das gibt's auch noch bei einigen Bands. Kommt natürlich leider immer seltener vor, aber genau deshalb ist es ja was Besonderes. U2 haben ihren 50. Geburtstag jetzt gefeiert. Ja, und die haben dafür richtig aufgefahren. Annick Manukian aus unserer Musikredaktion. Du warst bei der Feier in Dublin mit dabei. Erzähl mal.
1: Ja, das war auf jeden Fall spektakulär. Erstmal, es waren alle relevanten Medien da. Also Dublin war wirklich der Place to be. Die BBC war da, die New York Times, der Rolling Stone und natürlich wir, die NRW Lokalradios. Und dann wurde da einiges geboten. Unter anderem ein Konzert auf dem Schulhof der Schule, an der sich U2 kennengelernt und gegründet haben. Es hat ja vor 50 Jahren alles damit angefangen, dass Schlagzeuger Larry Mullen Jr., damals 14 Jahre alt, der hat bei sich in der Schule einen Aushang gemacht. Drummer seeks musicians to form band. Also Schlagzeuger sucht Musiker, um eine Band zu gründen. Und so haben die Mitglieder von U2, die damals auch gar nicht in derselben Klasse waren, dann zueinander gefunden.
0: Ja, sehr coole Story. Also U2 jetzt auf ihrem ehemaligen Schulhof. Das klingt ja nach einigen Gänsehautmomenten.
1: War es auch. Also allein dieser Kontext war Magie pur. Und Gitarrist The Edge, der war tatsächlich auch so ein bisschen nervös. Das hat Bono verraten.
2: Edge said before, he says, I'm worried. What if they don't like us? And then he went, but they can't ask for their money back.
3: Because it's free.
1: Ja, hinten raus sind sie am Lachen. The Edge hatte echt Angst, dass es den Schülern nicht gefallen könnte und dass die dann ja noch nicht mal ihr Geld zurückverlangen können. Aber ich glaube, da wollte niemand sein Geld zurück.
0: Ja, wenn ein gutes Konzert gespielt wird, da wird man da angezündet, ob man jetzt zu der jeweiligen Generation gehört oder nicht. Da kriegt man da relativ schnell mit, ob die Band natürlich eine gute Party machen kann. Ja, so, das war auf dem ehemaligen Schulhof. Also die Idee finde ich ja schon mal ziemlich cool. Wie ging es denn dann danach weiter?
1: Ja, danach haben U2 dann auch noch ein Gratiskonzert auf einem Balkon in der Grafton Street gespielt. Das ist eine Einkaufsstraße in Dublin. Und ich meine, U2, die ansonsten Arenen füllen, bei einem kostenlosen Konzert. Also ihr könnt euch vorstellen, wie brechend voll es in dieser Einkaufsstraße war. Und dann stehen da alle zusammen, singen One. Und das ist einfach schön.
0: 50 Jahre U2 und das haben die Jungs auch gefeiert. Haben zum Beispiel ein Konzert gegeben auf ihrem ehemaligen Schulhof in Dublin. Annick Manukian aus unserer Musikredaktion war dabei. Ja, und wir spielen jetzt natürlich auch einen Song von U2, wie sich das gehört, hier zum Bandjubiläum. 50 Jahre, Wahnsinn. Beautiful Day.

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1: Mit Danny Hoppe. Guten Morgen. Bei vielen Menschen in Deutschland hat sich die Einstellung zum Job in den letzten Jahren ziemlich verändert. Das zeigt jetzt eine neue Studie der HDI-Versicherung. Darin steht, dass sich inzwischen deutlich weniger Menschen mit ihrem Job identifizieren als noch vor einem Jahr. Thorsten Adolfs hat mehr dazu.
2: Mittlerweile arbeitet mehr als jeder Zweite nur noch oder hauptsächlich wegen des Geldes. Im Vergleich zur Zeit vor der Corona-Pandemie ist der Wert in diesem Bereich heute fast doppelt so hoch. Die Experten sagen, viele wünschen sich, dass sie mit der Arbeit sofort aufhören können, wenn das Geld für den Lebensunterhalt reicht. Besonders bei Älteren ist vom Stolz auf den Job, der früher ziemlich ausgeprägt war, nicht mehr viel zu spüren. Und auch bei den Jüngeren hat der Spaß an der Arbeit nachgelassen. Ein Leben komplett ohne kann sich eine Mehrheit in dieser Altersgruppe aber nicht vorstellen. Gefragt wurde auch nach dem Einfluss von KI auf das Berufsleben und das löst gemischte Gefühle aus. Einerseits freuen sich viele auf weniger Routine, bessere Ergebnisse und mehr Produktivität. Andererseits fürchtet ein Großteil der Befragten, dass durch die neue Technik Stellen gestrichen werden. Viele glauben, dass besonders Jobs in der IT, bei Finanz- und Steuerberatern, in der Werbung und im Marketing und in der Verwaltung gefährdet sind. Nur 3% der Befragten gehen dagegen davon aus, dass Köchinnen und Köche durch den Einsatz künstlicher Intelligenz ersetzt werden können.
1: Und jetzt weitere Meldungen im Überblick. In Deutschland und anderen europäischen Ländern läuft seit dem frühen Morgen eine Razzia gegen ein internationales Geldwäschenetzwerk um die Rocker der Hells Angels. Ein Schwerpunkt ist NRW, das hat die Duisburger Polizei bestätigt. Es geht demnach um Erpressung, Betrug, Waffendelikte, Körperverletzung und Steuerhinterziehung. Wer Busfahrer, Zugbegleiter, Polizisten oder Feuerwehrleute angreift, soll in Zukunft härter bestraft werden. Einen entsprechenden Gesetzentwurf will das Bundeskabinett heute beschließen. Auch die umstrittene Pflegereform von Gesundheitsminister Linnemann ist ein Thema. Trotz Warnungen vieler Experten will US-Präsident Trump keine stärkere staatliche Kontrolle von KI-Firmen. Stattdessen sollen sie sich selbst beaufsichtigen und regulieren. Die USA dürften den Vorsprung auf China nicht einbüßen, sagte Trump nach einem Treffen mit den Chefs von KI-Unternehmen in Washington. Die Autofahrer haben es wahrscheinlich gemerkt, der September ist beim Tanken richtig ans Geld gegangen. Denn er war der teuerste Tankmonat aller Zeiten. Das hat der ADAC ausgerechnet. Für den Liter Super E10 kommt er auf einen Durchschnittspreis von 2,27 Euro. Der Liter Diesel liegt bei rund 2,39 Euro. Und selbst wenn jetzt heute, am letzten Septembertag, Benzin und Diesel verschenkt würden, würde der Monatsdurchschnitt laut ADAC immer noch über den bisher teuersten Monaten liegen. Immerhin, im Oktober dürften die Preise wieder fallen, ab morgen greift der Tankrabatt. Und das waren die Nachrichten mit Danny Hoppe.
3: Danke, Danny. Hier ist das Wetter für Hagen. Ja, nochmal richtig warm wird's heute. 28 Grad sind drin, die Sonne ist gut dabei. Heute Abend kann es dann auch mal regnen und es kühlt sich auch über die Nacht ab. Morgen dann nur noch 20 Grad, immer wieder Wolken und Regen. Am Freitag regnet es auch noch, aber nicht ganz so viel, dann bei 19 Grad. Hagens schnellster Verkehrsservice. Im Westhofener Kreuz hat es einen Unfall mit mehreren Autos gegeben. Da gab es auch kurz eine Sperrung. Eine Spur ist aktuell noch dicht und sorgt auch für Stau. Fangen wir an mit der A1 in Richtung Bremen zwischen Vollmerstein und dem Westhofener Kreuz. 7 Kilometer Stau, da kommt eine Dreiviertelstunde aktuell obendrauf. Die A1 nach Köln, bisschen entspannter sieht's da aus zwischen dem Kreuz Dortmund-Unna und Hagen-Nord. 5 Kilometer stockend plus 10 Minuten. Und die 45, da haut's wieder rein Richtung Dortmund zwischen dem Kreuz Hagen und dem Westhofener Kreuz. 6 Kilometer Stau, 20 Minuten kommen on top.
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0: 10 nach 9 ist durch. Hallo zusammen bei Radio Hagen. Den Chatbot mal eben schnell was fragen, eine E-Mail verschicken oder stundenlang lustige Instagram-Videos gucken. Digitale Anwendungen sind ein großer Teil unseres Alltags. Und für alle davon braucht man Rechenzentren. Die sind aktuell großes Thema. Wer baut wo und wie groß und am schnellsten und wie ist das denn mit der Umwelt und dem Wasser? Viele Fragen, mit denen sich auch unsere Reporterin Greta Börke auseinandergesetzt hat. So, Greta, schieß los. Stichwort Rechenzentrum.
1: Also, der Begriff bezeichnet Gebäude oder Räume, wo besonders viele Rechner zusammenstehen und so große Datenmengen verarbeiten können. Auch wenn sie jetzt auf einmal im Zentrum einiger Debatten stehen, Rechenzentren gibt es schon, seit es Computer gibt. Schon in den 60er Jahren haben erste Firmen in Deutschland angefangen, elektronische Datenverarbeitung zu nutzen und dann Schritt für Schritt immer größere Serverräume zu bauen, die man heute jetzt Rechenzentren nennt.
0: Du sagst es, Rechenzentren gibt's schon Ewigkeiten für alle möglichen Aufgaben. Warum sind die jetzt aktuell so ein großes Thema?
1: Ja, das liegt tatsächlich am KI-Boom. Denn um eine KI zu betreiben, braucht ein Rechenzentrum mehr Strom, mehr Kühlung und mehr Platz als vorher. Ganz simpel könnte man sagen, je komplexer die Aufgabe, desto mehr Rechenpower braucht man. Schätzungen zufolge waren KI-Anwendungen letztes Jahr schon für 15% der gesamten Rechenleistung in Deutschland verantwortlich. Und das wird ziemlich sicher nicht weniger werden, eher mehr. Die ARD hat vor kurzem herausgefunden, dass für die nächsten Jahre 99 neue Rechenzentren in Deutschland geplant sind. Vor allem rund um die großen Städte Frankfurt, Berlin und Köln. Hier in Hagen oder in der näheren Umgebung ist aktuell aber keines im Gespräch.
0: Man hört ja immer wieder auch von Protesten, zum Beispiel wegen des Wasserverbrauchs dieser Rechenzentren. Warum braucht ein Computer so viel Wasser?
1: Also in erster Linie brauchen so viele Server, wie in einem großen Rechenzentrum stehen, sehr viel Strom. Damit die vielen Rechner dann aber nicht überhitzen, müssen sie gekühlt werden. Oft passiert das durch Verdunstung, das heißt, indem Wasser fein versprüht wird, um die Luft für die Serverräume zu kühlen. Das verbraucht zwar große Mengen an Wasser, aber wenig Strom und ist für die Firmen daher günstiger. Es gibt aber alternative Kühlmöglichkeiten, zum Beispiel durch einen geschlossenen Wasserkreislauf, der dann kaum Wasser verliert. In der kalten Jahreszeit kann man oft sogar einfach mit kalter Außenluft kühlen.
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0: Viertel nach neun ist durch. Hallo zusammen bei Radio Hagen. 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

0: 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Ja, und um euch da jetzt schon mal so ein bisschen in die richtige Stimmung zu bringen, haben wir jetzt Alphaville hier mit Forever Young.
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0: Mit Pauline Krull, guten Morgen. Angriffe auf Busfahrer und Zugbegleiter sollen künftig härter bestraft werden. Das sieht ein Gesetzentwurf vor, den das Kabinett heute auf den Weg bringen möchte. Der Entwurf beinhaltet auch höhere Mindeststrafen für Übergriffe auf Polizisten und für Widerstand gegen Vollstreckungsbeamte. Für tätliche Angriffe auf Ärzte, Pfleger und Apotheker sieht der Entwurf mindestens 6 Monate Freiheitsstrafe vor, in besonders schweren Fällen 1 bis 10 Jahre. Der September war ungewöhnlich warm, außergewöhnlich sonnig und extrem trocken. Das meldet der Deutsche Wetterdienst nach vorläufigen Auswertungen der Daten von rund 2000 Messstationen. Besonders markant war jedoch sein Finale, so der DWD. Zum Monatsende stellte sich eine Wärmephase ein, die im klimatologischen Vergleich außergewöhnlich war. Deutschlandweit werde der September wohl mit einer Mitteltemperatur von 15,9 Grad enden. Und jetzt Nachrichten aus unserer Stadt. Weniger heizen und rund 20% Energie sparen. Im Rathaus Hohenlimburg sorgen intelligente Thermostatventile für einen effizienteren Energieverbrauch. Rund 200 Heizkörper wurden dafür mit der neuen Technik ausgestattet. Die Thermostate erkennen, wann Räume genutzt werden und passen die Temperatur automatisch an. Nicht genutzte Räume werden weniger beheizt. Vor einer Nutzung wird die Temperatur dann wieder erhöht. Der Heizenergieverbrauch konnte so um rund 20% gesenkt werden. Die Erfahrungen sollen nun genutzt werden, um den Einsatz der Technik in weiteren städtischen Gebäuden zu prüfen. Die Lücke ist geschlossen. Der erste Überbau für die Talbrücke Kartenull auf der A45 bei Hagen hat an der südlichen Seite angedockt. Damit ist ein wichtiger Schritt auf dem Weg zur fertigen Brücke geschafft. Sandra Heuer mit den Infos.
2: Stück für Stück hatte sich der Stahlkoloss, bestehend aus 2 parallel liegenden Hohlkästen, in den vergangenen Wochen aus dem Norden in den Süden geschoben. Ein schwieriges Unterfangen, da die Brücke quasi bergauf geschoben werden musste, um später an der richtigen Position zu landen. Noch ist die knapp 200 Meter lange Brücke allerdings ein Rohbau. Jetzt muss beispielsweise noch die Fahrbahnplatte betoniert, eine Entwässerung installiert oder der Asphalt aufgebracht werden. Viele dieser Arbeiten sind witterungsabhängig, deshalb kann Autobahn Westfalen noch nicht genau sagen, wann der Verkehr über die neue Brückenhälfte rollen wird.
0: Eine 86-jährige Seniorin aus Böhle wurde am Montag von falschen Wasserwerkern betrogen und verlor dabei Bargeld und Goldschmuck. Ein Mann klopfte gegen 12 Uhr in der Johann-Friedrich-Oberlin-Straße an ihre Tür und gab an, in der Wohnung etwas kontrollieren zu müssen, andernfalls würde das Wasser abgestellt. Die Frau ließ ihn herein und begleitete ihn ins Badezimmer. Während er mit einem angeblichen Kollegen telefonierte, wurden ihr in der Wohnung Bargeld und Goldschmuck gestohlen. Eine Beschreibung des falschen Wasserwerkers findet ihr auf unserer Homepage radiohagen.de im Bereich der Polizeimeldungen. Und das waren die Radio Hagen Nachrichten mit Pauline Krull. Das Wetter für Hagen. Die Sonne ist heute gut dabei und sorgt für ein letztes Mal Temperatur nahe der 30 Grad. Aktuell haben wir 17 Grad in Fly und 20 in Öge. Um die 27 sind heute noch drin. Morgen meldet sich der Herbst dann zum ersten Mal. Es regnet immer wieder bei um die 20 Grad. Freitag kommt die Sonne zurück. Wärmer wird's aber nicht. 18 Grad sind drin.
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0: Hagen schnellster Verkehrsservice. A1 in Richtung Bremen. 6 Kilometer Stau zwischen Vollmerstein und dem Westhofener Kreuz. 20 Minuten plus. Die 1 in Richtung Köln. 5 Kilometer Stau zwischen dem Kamener Kreuz und Unna. In einer Viertelstunde seid ihr durch. Und die A45 in Richtung Dortmund. 6 Kilometer Stau zwischen den Kreuzen Hagen und Westhofen. Hier dauert es 1/2 Stunde länger. Allen unterwegs, gute Fahrt.
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20 vor 10 ist durch, halt zusammen bei Radio Hagen. Wie viel Moral kann eigentlich in künstlicher Intelligenz stecken? Genau darum geht's bei der nächsten Literaturzeit in der Stadtbücherei auf der Springe. Am Montag steht da ab 17 Uhr das Buch Ethische Intelligenz, wie KI uns moralisch weiterbringen kann. Von Markus Gabriel im Mittelpunkt. Darin geht's um die Frage, wie KI nicht nur technisch, sondern auch gesellschaftlich und auch eben moralisch zum Fortschritt beitragen könnte. Vorgestellt wird das Buch von Ulf Schimmel und das Ganze ist Teil des Forums Nachhaltigkeit. Das Buch vorher gelesen haben, muss man übrigens nicht.

0: Hallo zusammen, ihr hört Radio Hagen am Mittwoch. Wir steuern auf 9:45 zu. Ja, also mein Instagram-Feed ist auf jeden Fall voll gespürt davon, alle möglichen Storys, die ich da sehe. Es ist das Konzertereignis des Jahres auf jeden Fall bei uns in NRW. Kollege Kevin Zimmer, alle wollen zu den Backstreet Boys.
1: Ja, wir ziehen gleich mal Halbzeitbilanz, macht man doch so. Von was zieht er denn Halbzeitbilanz, haben uns viele dann gefragt. Ja, von den Backstreet Boys Konzerten. Ja, es ist Halbzeit in Düsseldorf, 10 Konzerte geben sie insgesamt. Halbzeit bedeutet also, 5 Konzerte haben sie schon gegeben. Ja, und Hunderttausende waren schon in Düsseldorf. Was derzeit in Düsseldorf los ist, wir machen gleich mal so ein Stimmungscheck. Ja, die Stadt ist nämlich wirklich im Backstreet Boys Fieber. Und diesen Stimmungscheck, den hört ihr gleich nach 10 bei mir in der Show.
0: Das also bei Kevin am Vormittag. Ich bin Timo Hiebler, bin raus für heute, wünsche euch noch einen schönen Mittwoch. Ja, und wir hören uns dann morgen früh wieder hier bei Radio Hagen ab 6 Uhr. Bis dann. Ciao, ciao. So

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0: Unsere Nachrichten nach nur einem Spot.
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4: Mit Danny Hoppe. Guten Morgen. In Berlin kommt in diesen Minuten das Bundeskabinett zusammen, um über einige wichtige Gesetzesvorhaben zu sprechen. Über eines davon wurde in den letzten Tagen schon viel gestritten, die geplante Pflegereform. Es könnte zum Showdown kommen, denn auch am Morgen war noch unklar, ob über den Entwurf von Gesundheitsminister Linnemann überhaupt wie geplant beraten werden kann. Thorsten Adolfs aus dem News-Team, erklär doch mal kurz, was genau geplant ist.
5: Ja, die Politik muss jetzt handeln, damit im nächsten Jahr die Beiträge zur Pflegeversicherung nicht steigen. Die Regierung plant in diesem Bereich eine Reform und im Kabinett werden hitzige Diskussionen erwartet. Ein fertiger Plan liegt bis jetzt noch nicht auf dem Tisch, eben weil sich Union und SPD bei dem Thema nicht einig sind. CDU und CSU setzen vor allem auf Einsparungen und die SPD möchte unbedingt verhindern, dass bei den Leistungen für Pflegebedürftige gekürzt wird. Jetzt soll versucht werden, im letzten Moment noch einen Kompromiss zu finden, damit die Pflegebeiträge auch in Zukunft stabil bleiben.
4: Ja, zweites Thema im Kabinett sind härtere Strafen für zum Beispiel Angriffe auf Bahnbeschäftigte.
5: Ja genau, sie sollen künftig besser geschützt werden. Dazu liegt ein Gesetzentwurf von Justizministerin Hubich auf dem Tisch. Sie sagt, wer unser Land am Laufen hält, der verdiene auch unseren Schutz. Höhere Strafen soll es auch bei Angriffen auf Ärzte, Pflegekräfte oder Apotheker geben. Eine Mindeststrafe von 6 Monaten ist geplant, im Moment ist es die Hälfte. Auslöser der anstehenden Gesetzesverschärfung ist der Tod eines Zugbegleiters nach einer Fahrkartenkontrolle im Februar. Verschärft werden sollen auch die Strafen bei Volksverhetzungen. Bis zu 5 Jahre Haft sollen in solchen Fällen bald möglich sein. Außerdem sollen Verurteilte zwischen 2 und 5 Jahre lang nicht bei Wahlen kandidieren dürfen.
4: Danke, Thorsten. Und jetzt weitere Meldungen im Überblick. Am Morgen hat es in Deutschland und anderen europäischen Ländern eine Großrazzia gegen ein Geldwäschenetzwerk um die Rocker der Hells Angels gegeben. NRW-Innenminister Reul spricht vom größten Schlag gegen die organisierte Kriminalität seit mehreren Jahren. Mehr als 1000 Polizisten waren im Einsatz. Auf dem Weg nach Tel Aviv hat ein Flieger von Fly Dubai ein Notfallsignal gesendet. Es stellte sich aber nicht wie befürchtet als Entführung, sondern als Streit zwischen den Piloten heraus. Das melden israelische Medien. Vorher waren schon israelische Kampfjets aufgestiegen. In Deutschland identifizieren sich immer weniger Menschen mit ihrem Job. Das zeigt eine neue YouGov-Umfrage. Demnach arbeiten 59% der Befragten nur noch oder hauptsächlich wegen des Geldes. Das sind 17 Prozentpunkte mehr als noch vor einem Jahr. Gefühlt wird zurzeit so ziemlich alles teurer. Da freut man sich über Meldungen wie diese. Bei Gas und Strom ist das nicht der Fall. Dort sind die Preise im ersten Halbjahr nämlich gefallen. Das geht aus neuen Zahlen des Statistischen Bundesamts hervor. Erdgas kostete demnach rund 5% weniger als im zweiten Halbjahr 2025. Bei Strom waren es sogar mehr als 6% weniger. Nach Angaben der Statistiker liegt das vor allem an der Abschaffung der Gasumlage und den niedrigeren Netzentgelten. Allerdings muss man auch festhalten, insgesamt liegen die Preise immer noch viel höher als vor Beginn des Ukraine-Kriegs. Die Gaspreise sind seitdem für private Haushalte um mehr als 80% gestiegen. Und das waren die Nachrichten mit Danny Hoppe.
6: Das Wetter. Das ist heute nochmal sommerlich warm. Wir kratzen an der 30-Grad-Grenze und erreichen stellenweise sogar 29 Grad. Das Sommerwetter endet dann heute am Abend. Da kommen nämlich immer mehr Wolken zu uns und die bringen dann Regen mit. Und der Donnerstag wird richtig regnerisch bei 22 Grad. Am Freitag wird es dann aber schon wieder trockener.
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6: Das sind die längsten Staus, alles ab 20 Minuten Zeitverlust. A1 Münster-Köln zwischen Kamener Kreuz und Schwerte 6 Kilometer plus 20. A4 Aachen-Köln zwischen Kreuz-Köln-West und Köln-Eiffeltor 5 Kilometer, 20 Minuten on top. Die A4 Olpe-Aachen zwischen Köln-Meerheim und Köln-Poll 5 Kilometer, plant 27 Minuten mehr Zeit ein. Die 42 Dortmund-Kamp-Lindfort zwischen Moers-Nord und Kreuz-Kamp-Lindfort 3 Kilometer plus 22. Die 45 Hagen-Dortmund zwischen Kreuz-Hagen und Westhofener Kreuz 7 Kilometer, 21 Minuten. Und die A59 Dienstlaken Duisburg zwischen Duisburg-Hochfeld und Duisburg-Buchholz 3 Kilometer, 29 Minuten mehr. Ich wünsche euch eine gute Fahrt. Also ihr habt es gehört, heute nochmal richtig warm. Hallo, Tag zusammen, Kevin Zimmer hier, 29 Grad. Der Sommer ist wie so ein renitenter Rentner, ne? Der einfach im Bus sitzen bleibt, obwohl er schon längst aussteigen müsste und sagt, ich fahre einfach nur eine Runde, weil ich es kann und Zeit habe. So ist der Sommer seit ein paar Tagen. Der macht noch eine Runde, aber morgen ist dann Schluss.
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0: Schönen Mittwoch. Ich habe Freunde in Düsseldorf, die erkennen ihre Stadt gerade nicht wieder. Die sagen, hier laufen total viele Leute in weiß oder so babyblau rum. Das ist wirklich. Und alle mit einem Glas Aperol in der Hand oder so. So ein Piccolöchen. Ja, Ü40 Frauen, die gerade gerne zu den Backstreet Boys gehen und nochmal sagen, ey komm, nochmal 16 sein. Ne? Die Backstreet Boys sind gerade bei uns in NRW in Düsseldorf für 10 Konzerte und die Fans tauchen Düsseldorf in die Backstreet Boys Hauptstadt Europas. Das muss man wirklich so sagen. Allein am ersten Wochenende waren rund 135.000 Fans da. So, und jetzt ist Halbzeit.
1: Es war sehr gut. Richtig gutes Konzert. Der Vibe war super, also hat echt Spaß gemacht, war top.
2: Für mich war es das erste Mal Backstreet Boys, aber war wunderschön eigentlich. Ja, der Sound hat ein bisschen zu heftig geknallt ab und zu, aber zum Schluss mit dem Feuerwerk, super Abschluss, hat Spaß gemacht.
3: Mega, es war viel zu kurz, aber es war echt mega. Also ich fühle mich wie 16 wieder.
4: War echt schön. Man fühlt sich so zurückversetzt nochmal in seine Kindheit und es war ein richtig schöner Moment. Also war toll.
0: My heart. Ach, ist das schön, Mensch. Heute noch ein Konzert, morgen Konzertpause, aber in den Pausen haben die Jungs auch genug zu tun. Gestern haben sie sich beispielsweise bei der Konzertpause ins Goldene Buch der Stadt Düsseldorf eingetragen. Ach Mensch, so. Insgesamt wurden für die Konzertreihe übrigens mehr als 450.000 Tickets verkauft.

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0: Mit Pauline Krull, guten Morgen. Immer mehr Kinder und Jugendliche in Deutschland trinken Energy Drinks. Vor allem der monatliche Konsum nahm in den vergangenen Jahren zu. Das ergab eine im Deutschen Ärzteblatt International vorgestellte Umfrage. Gesund ist das nicht. Ein regelmäßiger und hoher Konsum könne langfristig die Entstehung von Bluthochdruck, Übergewicht und Zuckerstoffwechselstörungen befördern. Das US-Militär ist vollständig aus dem Irak abgezogen. Die letzten US-Soldaten hätten das Land verlassen, teilte das US-Verteidigungsministerium mit. Damit endet eine Zeit von teils heftig umstrittenen US-Militäreinsätzen in dem Land im Nahen Osten, mit denen der frühere Machthaber Saddam Hussein gestürzt und die Terrormiliz Islamischer Staat bekämpft wurde. Und jetzt Nachrichten aus unserer Stadt. Ängste, Traumata, Depressionen. Viele Menschen in Deutschland sind davon betroffen. Doch wo findet man Hilfe? Kommenden Montag startet deutschlandweit die Woche der seelischen Gesundheit. Zu dem Anlass lädt die psychosoziale Arbeitsgemeinschaft Hagen zur sogenannten bunten Meile ein. Herzstück der Woche ist der Aktionstag am 8. Oktober. Dabei präsentieren zahlreiche Einrichtungen ihre Unterstützungsangebote auf dem Friedrich-Ebert-Platz. In der Zeit von 10 bis 16 Uhr wird über Therapie und Hilfsangebote für Betroffene und Angehörige informiert. Mit dabei sind 30 Einrichtungen aus den Bereichen Klinik, psychosoziale Beratung, Pflege, Reha, Eingliederungs- und Suchthilfe. Weniger heizen und rund 20% Energie sparen. Im Rathaus Hohen Limburg sorgen intelligente Thermostatventile für einen effizienteren Wärmeverbrauch. Mehr von Sandra Heuer.
2: Rund 200 Heizkörper wurden dafür mit der neuen Technik ausgestattet. Die Thermostate erkennen, wann Räume genutzt werden und passen die Temperatur automatisch an. Nicht genutzte Räume werden weniger beheizt. Vor einer Nutzung wird die Temperatur wieder erhöht. Der Heizenergieverbrauch konnte so um 20% gesenkt werden. Die Erfahrungen sollen nun genutzt werden, um den Einsatz der Technik in weiteren städtischen Gebäuden zu prüfen. Das Pilotprojekt wird durch das Programm klimakommunale.digital gefördert.
0: Die Hagener Polizei sucht immer noch nach einer vermissten 17-Jährigen aus Hagen. Marianne S. wird schon seit dem 6. September vermisst. Es gibt Hinweise, dass sie zusammen mit ihrem Bruder ins Ausland wollte. Es kann nicht ausgeschlossen werden, dass sie sich in einer hilflosen Lage befindet. Ein Foto des Mädchens und eine Beschreibung findet ihr auf unserer Homepage radiohagen.de bei den Polizeimeldungen. Und das waren die Radio Hagen Nachrichten mit Pauline Krull. Das Wetter für Hagen. Die Sonne ist heute gut dabei und sorgt für ein letztes Mal Sommerfeeling. Aktuell haben wir 24 Grad in Eppenhausen und 25 in Haspe. Um die 27 sind heute noch drin. Morgen kommt der Herbst bei uns in der Stadt dann an. Es regnet immer wieder bei 20 Grad. Freitag kommt die Sonne zurück. Wärmer wird's aber nicht. 18 Grad sind möglich. Hagen schnellster Verkehrsservice, A1 in Richtung Köln. 5 Kilometer Stau zwischen dem Kamener Kreuz und dem Kreuz Dortmund-Unna, 15 Minuten plus. A45 in Richtung Dortmund, 5 Kilometer stockender Verkehr zwischen den Kreuzen Hagen und Westhofen. In 10 Minuten seid ihr da durch. Blitzer könnten heute in der Silscheder und der Kölner Straße stehen. Ihr habt noch einen entdeckt, sagt gerne per WhatsApp Bescheid. 02331 200 5885 ist die Nummer. Findet ihr auch nochmal auf Instagram. Allen unterwegs, gute Fahrt.
3: Hallo, Kevin Zimmer hier. So, der fetteste Bär von Alaska ist gewählt. Jedes Jahr gibt es ja diese Wahl zum dicksten Bären, der in Alaska rumläuft. Backpack heißt er, der jetzt der dickste ist. Und er ist rund 550 Kilo schwer. 550 Kilo. Also in dem Fall würde die Versicherung auch die Abnehmspritze übernehmen.
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0: Ja, ja, Move into the Sun. Heute bei bis zu 30 Grad, also meistens 29 Grad, aber hier und da vielleicht auch mal 30 Grad. Es wird also heute nochmal richtig warm. Da ist Moving to the Sun, das ist ja gar kein Thema. Aber wenn es dann im Herbst, sag ich mal, mit der Sonne vorbei ist, ja, dann auf so einer einsamen Insel in der Karibik? Och Gott, warum nicht? Also die Vorstellung ist erstmal schön, aber naja, würden wir das wirklich aushalten? Ich sag mal so, warum fällt mir das ein? Vor 400 Jahren ist der Roman um Robinson Crusoe entstanden. Ja, kennt ihr wahrscheinlich. Der Typ, der auf einer einsamen Insel gelandet ist und dann ein duftes Leben irgendwie hatte. Und da hat sich auch unser Comedian Hannes Höfer gefragt, ja, könnte er sich das für sich selbst mal vorstellen?
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2: Alleine auf einer einsamen Insel. Ist das jetzt schrecklich oder ist das total geil? Ja, also kommt, wir alle haben zum Beispiel auch Castaway gesehen mit Tom Hanks und seinem Volleyball Wilson hier im Tropenparadies. Ja, da dachten wir doch wenigstens für so einen kurzen Moment, ja, eigentlich geht es dem doch ganz gut. Und ich weiß, natürlich jetzt sagen erstmal alle, nee, ich würde meine Liebsten vermissen. Auf jeden Fall. Aber wenn man so drüber weg ist, dann klingt das doch mit der einsamen Insel gar nicht mehr so schlecht. Ersetzt doch einfach mal das Adjektiv einsam mit exklusiv. Exklusive Insel. Das klingt doch super. Ein bisschen fischen, Kokosnüsse schlürfen, 6 Stunden versuchen, das Feuer anzukriegen und den Rest der Zeit guckst du halt ein bisschen in eine Banane. Keine Klamotten raussuchen, kein Staubsaugen, kein Tonnen rausstellen, kein Bewohner-Packausweis verlängern. Ich frag mich nur, gibt's heute überhaupt noch einsame Inseln? Also schöne, weil die Karibik ist leer geshoppt. Und so eine einsame Insel in der Nordsee, das ist was anderes. Dann hast du nämlich 6 Grad Nieselregen und statt Kokosnüssen stehen Wattwürmer auf dem Speiseplan. Da bin ich raus. Also am besten doch immer dran denken, Malle ist nur einmal im Jahr. Es sei denn, man fährt zweimal.
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1: Mit Danny Hoppe. Guten Tag. Es ist ein riesiger Schlag gegen die organisierte Kriminalität. Am frühen Morgen hat es eine Großrazzia in Deutschland und in anderen europäischen Ländern gegeben mit mehr als 1000 Einsatzkräften. Der Schwerpunkt lag bei uns in NRW, in Duisburg und Oberhausen. Ziel der Razzia war es, ein internationales Geldwäschenetzwerk zu zerschlagen. Thorsten Adolfs aus dem News-Team und es gibt Verbindungen ins Rockermilieu.
2: Ja, tief mit drin steckt die Rockergruppe Hells Angels. Es wurden Dutzende Haftbefehle vollstreckt. Insgesamt wird gegen mehr als 70 Beschuldigte ermittelt. NRW-Innenminister Reul spricht vom größten Einsatz dieser Art seit Jahren. Die Ermittler waren nicht nur in Nordrhein-Westfalen, sondern auch in anderen Bundesländern und im europäischen Ausland aktiv. Und sie haben Millionenbeträge gesichert, unter anderem Luxusautos, Gold und Immobilien. Das Ganze war kein Zufall, sondern das Ergebnis von jahrelanger knallharter Arbeit der Beamten. Die Ansage der Politik ist klar, wir bleiben da dran und sind noch lange nicht fertig.
1: Und warum ist dieser Schlag so besonders schmerzhaft für die Täter?
2: Weil die Behörden dort angesetzt haben, wo es den Kriminellen am meisten wehtut, und zwar beim Geld. Reul hat gesagt, dass in solchen Fällen im Hintergrund oft ein komplexes Geflecht aus Firmen und Immobilien existiert, um schmutziges Geld sauber zu waschen. Und mit dem Einsatz heute habe man die Täter an deren Achillesferse getroffen. Wenn der Staat jetzt die Beute einzieht, dann treffe das die Strukturen viel härter als bei einer normalen Hausdurchsuchung. Auch Landesfinanzminister Oppendrenk hat sich zu dem Fall geäußert und gesagt, dass genau diese Ermittlungen der Steuerfahndung bei der Verbrechensbekämpfung extrem wichtig sind. Solche Parallelwelten hätten bei uns in Deutschland keinen Platz.
1: Danke, Thorsten. Und jetzt weitere Meldungen im Überblick. Der Streit um die Pflegereform konnte offenbar gelöst werden. Das Bundeskabinett wird sich in seiner heutigen Sitzung damit befassen. Das geht aus einer Liste mit den Kabinettsthemen hervor. Bis zuletzt hatten Union und SPD über die Pflegereform gestritten. Die Zahl der Arbeitslosen ist im September wieder knapp unter die 3-Millionen-Marke gesunken. Das hat die Bundesagentur für Arbeit mitgeteilt. Im Vergleich zum September 2025 sind demnach allerdings 40.000 Menschen mehr ohne Job. Der Auftakt zur üblichen Herbstbelebung falle schwunglos aus, heißt es. Die USA beenden offiziell ihren Militäreinsatz im Irak. Das Militär sei vollständig aus dem Land abgezogen worden. Die letzten Soldaten hätten das Land verlassen. Das hat das US-Verteidigungsministerium mitgeteilt. Bei dem Militäreinsatz im Irak waren der frühere Machthaber Saddam Hussein gestürzt und die Terrormiliz IS bekämpft worden. Viele von uns kennen es wahrscheinlich. Erst klingelt DHL, dann Amazon, später vielleicht noch UPS oder Hermes. Denn es wird online bestellt und bestellt. Und das hat Folgen. In diesem Jahr werden in Deutschland wohl so viele Pakete zurückgeschickt wie noch nie. Rund 560 Millionen. Das haben Forscher der Uni Bamberg ausgerechnet. Demnach wird fast jedes vierte Paket zurückgeschickt. Als Grund dafür wird genannt, dass der Onlinehandel weiter wächst. Außerdem bieten viele Onlinehändler kostenlose Retouren an. Beim Großteil der zurückgeschickten Waren handelt es sich um Kleidung. Und das waren die Nachrichten mit Danny Hoppe.
3: Das Wetter.
4: Erst Sommer, dann Regen. Heute wird es nochmal richtig warm. Stellenweise sind bis zu 29 Grad drin, 30 Grad Marke, also nicht ganz so weit weg. Am Abend ziehen immer mehr Wolken auf und die bringen dann Regen mit. Der Donnerstag wird bei 22 Grad richtig regnerisch. Am Freitag wird es dann schon wieder trockener.
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4: Und jetzt alle Staus ab 17 Minuten Zeitverlust. A1 Aachen-Köln zwischen Kreuz Köln-West und Köln-Eiffeltor 5 Kilometer 21 Minuten. Die A4 Olpe-Aachen zwischen Köln-Meerheim und Köln-Poll 4 Kilometer 21 Minuten. A42 Dortmund-Kamp-Lindfort zwischen Moers-Nord und Kreuz-Kamp-Lindfort 3 Kilometer 20 Minuten mehr. Die A57 Nimwegen-Krefeld zwischen Kamp-Lindfort und Moers-Hülstong 2 Kilometer 17 Minuten on top. Und die A516 Oberhausen-Oberhausen-Eisenheim zwischen Oberhausen-Stärkrade und Oberhausen-Eisenheim 1 Kilometer. Hier sind 17 Minuten mehr. Ich wünsche euch eine gute Fahrt mit uns. Heute ist der letzte Tag in diesem verdammt teuren Monat. Ich muss es einfach mal sagen. Hallo, Kevin Zimmer hier. Wenn ihr pleite seid, kann ich das komplett nachvollziehen. Es ist halt komplett schlimm gerade. Es liegt an den Spritpreisen. Der September, jetzt haben wir es schriftlich, ist der teuerste Tankmonat in der Geschichte gewesen. Ja, selbst wenn sie heute den ganzen Tag den Sprit für 0 Euro verschenken würden, könnte man an dieser Tatsache nichts mehr ändern. Es wäre nach wie vor der teuerste Tankmonat ever. Aber nachher um 0 Uhr kommt ja der Tankrabatt. Alles soll besser werden. Also zumindest um 17 Cent besser werden. Naja, ich bin Kevin Zimmer, wünsche euch einen guten Tag.
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0: Iggy Kelly, Miracle. Und er arbeitet ja gerade noch an unserem Lichtblicke-Song zusammen mit der Kollegin Annick Manoukian. Wird es einen Lichtblicke-Song geben von Iggy Kelly? Wir freuen uns alle sehr drauf. Unser Wunsch, einen eigenen Lichtblicke-Song zu haben, ist damit in Erfüllung gegangen. Jetzt kümmern wir uns um eure Wünsche.
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0: Maike ist als VIP beim Comedy Camp dabei. Tina kriegt einen E-Book-Reader von uns. Für Stefanie und ihre ganze Familie geht's ins Kino. Und die liebe Sina hört zusammen mit Nico Santos noch vor allen anderen in sein neues Album rein. Und Nico Santos, der sitzt wirklich dann daneben. 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
2: Wir erfüllen dir diesen Wunsch.
3: Wow, vielen lieben Dank.
2: Bitteschön. Und jetzt kommt das Allerbeste. Du darfst jemanden mitnehmen.
3: Oh, wie toll. Meine Mama, die wird sich nämlich genauso doll freuen.
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0: Mit Pauline Krull, guten Tag. Die Zahl der Arbeitslosen in Deutschland ist im September mit 2,994 Millionen wieder unter die 3-Millionen-Grenze gefallen. Im Vergleich zum August ist das ein Rückgang um 67.000, im Vergleich zum September des Vorjahres aber ein Anstieg um 40.000. Das teilt die Bundesagentur für Arbeit mit. Mit einer groß angelegten Razzia geht die Polizei in Deutschland und anderen europäischen Ländern seit dem frühen Morgen gegen ein Geldwäschenetzwerk und Rocker der Hells Angels vor. Laut der zuständigen Polizei in Duisburg sollen auch mehrere Haftbefehle vollstreckt werden. Über 100 Objekte sollen demnach durchsucht werden. Mehr als 1000 Einsatzkräfte sind an der Razzia beteiligt. Und jetzt Nachrichten aus unserer Stadt. Dartpfeile statt Bälle. Hagener Basket und Fußballer tauschen ihr Sportgerät für den guten Zweck. Die Vollmerfeit

0: Ängste, Traumata, Depressionen. Alles Dinge, von denen viele Menschen in Deutschland betroffen sind. Aber wo kann man sich beraten lassen? Ab kommenden Montag startet deutschlandweit die Woche der seelischen Gesundheit. Zu dem Anlass lädt die psychosoziale Arbeitsgemeinschaft Hagen zur sogenannten bunten Meile ein. Am 8. Oktober stellen verschiedene Einrichtungen ihre Hilfs- und Beratungsangebote auf dem Friedrich-Ebert-Platz vor. Andrea Rodegro aus der Tagesklinik Böhle erklärt, für wen die bunte Meile etwas ist.
1: Alle Leute, die Interesse haben, sich über das psychosoziale Angebot in Hagen zu informieren. Jeder, der so die Idee hat, wie kann ich meine Zuversicht stärken, was gehört dazu, kann da gerne Anregungen finden.
0: Die bunte Meile mitten in der Stadt läuft kommenden Montag von 10 bis 16 Uhr. Der Pinktober ist weltweiter Aktionsmonat zur Sensibilisierung für Brustkrebs. Deshalb dreht sich beim Medizinforum morgen Abend im AKH alles darum, wie sich das persönliche Brustkrebsrisiko senken lässt. Leitende Oberärzte geben dabei Einblick über Möglichkeiten der Risikoreduzierung und in die Arbeit des zertifizierten Märkischen Brustzentrums in Hagen. Los geht es morgen um 17 Uhr in der Personalcafeteria des Agaplesion-Klinikums. Der Eintritt ist frei, eine Anmeldung ist nicht erforderlich. Und das waren die Radio Hagen Nachrichten mit Pauline Krull. 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Heute wird's noch mal richtig schön warm draußen. 27 Grad sind drin, dazu ein Mix aus Sonne und Wolken. Morgen bekommen wir dann nur noch 19 Grad, dazu tagsüber immer wieder Regen. Freitag bleibt's trocken, wärmer wird's aber nicht mehr. Hagen schnellster Verkehrsservice A1 in Richtung Köln. 5 Kilometer Stau zwischen dem Karmener Kreuz und Unna macht 15 Minuten plus. Allen unterwegs, gute Fahrt.
2: Taylor Swift, Mensch, schon lange nichts mehr gehört. Von ihrer Ehe vor allen Dingen. Ich meine, monatelang, aber von der Hochzeit. Tagtäglich alles dazu gehört. Jetzt über die Ehe erwarte ich, dass die Informationskette eigentlich weiterläuft. Ich erwarte jeden Tag irgendein Detail aus dieser Ehe. Aber ich höre nichts, ich sehe nichts, ich lese nichts. Ihr? Pff. Sagen wir mal so, ich rechne bald mit der Scheidung. Das ist mir zu auffällig.
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2: Taylor Swift, jetzt bei uns Cruel Summer. Ich bin Kevin Zimmer, ich wünsche euch einen schönen Mittwoch.

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0: Immer wenn ich Super höre, auch jetzt beim Song Supergirl, denke ich an die Preise für Super an der Tankstelle und denke mir, nee, komm, Super ist da nix, du. Ab morgen soll das Tanken endlich günstiger werden, nämlich um 17 Cent, wenn heute um 0 Uhr, also Mitternacht, der Tankrabatt in Kraft tritt. Aber wie viel bekommen wir davon ab? Also jetzt gibt es erste Zweifel, ob der Sprit am Ende doch nicht so viel günstiger wird, wie versprochen. Reporter Thorsten Ottmann, einige Automobilclubs und Verbraucherschützer befürchten eine neue Abzocke der Autofahrenden.
1: Ja, sie alle befürchten ein taktisches Spielchen der Mineralölwirtschaft am Donnerstag, denn viele werden mit dem Tanken bis Donnerstag warten, um dann mit leerem Tank an die Tankstelle zu fahren, sagt Mark Kennedy vom Automobilclub von Deutschland. Und genau das könnten die Mineralölfirmen ausnutzen.
2: Die Mineralölkonzerne argumentieren dann immer gerne damit, dass der Sprit in den Tanks ja auch teurer eingekauft wurde und erstmal abverbraucht werden müsste. Zudem kennt man ja aus der Vergangenheit, wo steigende Kosten immer relativ schnell raketenmäßig nach oben gehen und bei sinkenden Kosten es eher einer Feder ähnelt und nur zögerlich nach unten kommen.
1: Genauso ging es auch beim letzten Tankrabatt. Am Ende kamen im Schnitt nur 80% des Rabatts bei den Autofahrenden an, denn es gibt keine Pflicht, den Rabatt weiterzugeben und das könnte wieder passieren, befürchten die Verbraucherzentralen.
0: Wann sollte ich denn am Donnerstag strategisch am besten tanken, um den Tankrabatt auch sicher mitzunehmen?
1: Ja, wer nicht unbedingt am Donnerstag tanken muss, der sollte ein paar Tage warten. Dann ist die Chance größer, dass auch ein größerer Teil des Tankrabatts im Portemonnaie ankommt, weil dann eben der rabattierte Sprit bei den Tankstellen auch angekommen ist. Wer unbedingt Donnerstag tanken muss, der sollte auf die Uhrzeit achten, rät Johannes Giewald vom ADAC.
3: Gerade am ersten Tag des Tankrabatts wird an den Tankstellen viel los sein. Wer also dann erst um 5:45 an der Tankstelle ankommt, der darf sich dann nicht wundern, wenn er eventuell bis 12 Uhr nicht mehr drankommt und dann eventuell mehr bezahlen muss.
1: Übrigens, Engpässe sind wohl nicht zu befürchten, weil eventuell zu viele gleichzeitig tanken wollen, sagt der ADAC.
0: Dass wir alle noch mal gerne tanken fahren, hätte ich auch nicht gedacht. Aber der Tankrabatt macht es möglich. 17 Cent ab 0 Uhr ist es dann soweit und viele befürchten, also richtig weitergegeben wird er von den Mineralölkonzernen dann nicht.
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4: Mit Danny Hoppe. Guten Tag. Sie sind süß, versetzt mit Koffein und anderen Inhaltsstoffen und Experten warnen schon lange vor den Gesundheitsgefahren. Trotzdem werden sie bei Kindern und Jugendlichen immer beliebter. Energy Drinks. Zu diesem Ergebnis kommt eine neue Analyse, die jetzt im Deutschen Ärzteblatt international veröffentlicht wurde. Fast jedes zweite Kind bis 12 Jahren hat demnach schon mal einen Energy Drink getrunken. Bei Jugendlichen sind es 7 von 10. Thorsten Adolfs aus dem News-Team, woran liegt das?
5: Unter anderem an Influencern, die diese Getränke in sozialen Medien feiern und sie dadurch für die junge Zielgruppe erst so richtig attraktiv machen. Nicht die Energy Drinks allein sind das Problem, sagen Forscher aus Kiel. Sie haben herausgefunden, dass junge Leute, die solche Getränke regelmäßig trinken, auch eher einen Hang zum Rauchen haben, zum Beispiel von E-Zigaretten. Sie sagen aber auch, man sollte dieses Konsumverhalten nicht allein auf die Getränke schieben. Oft würden soziale Faktoren und das Umfeld eine große Rolle spielen.
4: Was macht diese Getränke denn so gefährlich für die Gesundheit?
5: Ja, das Hauptproblem ist die Kombination aus extrem viel Koffein und einer riesigen Menge Zucker. Eine große Dose enthält oft schon die gesetzlich zugelassene Höchstmenge an Koffein. Fachleute der Uniklinik München warnen, dass das Herz-Kreislauf-System beim regelmäßigen Konsum von Energy-Drinks stark belastet wird. Langfristig kann das dann zu einem hohen Blutdruck, Übergewicht oder Problemen mit dem Zuckerstoffwechsel führen. Auch die direkten Nebenwirkungen sind nicht ohne. Es drohen Schlafstörungen oder Angstzustände. Besonders gefährlich werde es, wenn Energy-Drinks mit Alkohol gemischt werden. Das Koffein überdecke dann die Müdigkeit, während der Körper eigentlich schon total beeinträchtigt sei. Und das führe dann oft dazu, dass man die Situation falsch einschätzt und viel zu viel trinkt, sagen die Experten.
4: Danke, Thorsten. Und jetzt weitere Meldungen im Überblick. Die Bundesregierung hat nach langem Ringen grünes Licht für die geplante Pflegereform gegeben. Das Kabinett hat den Gesetzentwurf von Gesundheitsminister Linnemann beschlossen. Das wurde aus Regierungskreisen bestätigt. Details wurden noch nicht genannt. Am Morgen hat es in Deutschland und anderen europäischen Ländern eine Großrazzia gegen ein Geldwäschenetzwerk um die Rocker der Hells Angels gegeben. NRW-Innenminister Reul spricht vom größten Schlag gegen die organisierte Kriminalität seit mehreren Jahren. Mehr als 1000 Polizisten waren im Einsatz. In Deutschland identifizieren sich immer weniger Menschen mit ihrem Job. Das zeigt eine neue YouGov-Umfrage. Demnach arbeiten 59% der Befragten nur noch oder hauptsächlich wegen des Geldes. Das sind 17 Prozentpunkte mehr als noch vor einem Jahr. Erst die Zusage für den Traumstudienplatz im Kasten und dann kommt oft der Schock bei der Wohnungssuche. So geht's vielen Studierenden in Deutschland. Denn das Studieren wird immer teurer und die Wohnungsnot bleibt. So steht es im neuen Studentenwohnreport des Instituts der Deutschen Wirtschaft. Vor allem kleinere Wohnungen sind demnach deutlich teurer geworden. Spitzenreiter mit großem Abstand bleibt München. Für eine studentische Musterwohnung mit 30 Quadratmetern werden dort rund 880 Euro pro Monat aufgerufen. Dahinter folgen Berlin, Frankfurt, Köln, Hamburg und Heidelberg mit etwa 700 bis 720 Euro. Die Studienmacher sehen das mit Sorge. Hohe Wohnkosten dürften nicht darüber entscheiden, welche Bildungswege jungen Menschen offen stünden, sagen sie. Und das waren die Nachrichten mit Danny Hoppe.
6: Das Wetter. So, der Sommer verabschiedet sich dann jetzt aber mal wirklich. Ne? Heute fühlt sich das erst noch mal nach Sommer an mit örtlich 29 Grad. Da fehlt also nicht mehr viel bis zur 30 Grad Marke. Doch am Abend ist dann Schluss damit. Es kommen mehr Wolken und Regen rein. Und am Donnerstag regnet es dann wieder fast durch, muss man sagen, bei 22 Grad. Bevor es am Freitag dann wieder trockener wird.
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6: Und jetzt alle Staus ab 14 Minuten Zeitverlust. A1 Münster-Dortmund zwischen Kamener Kreuz und Unna 6 Kilometer plus 16. A3 Arnheim-Köln zwischen Kreuz-Oberhausen und Duisburg-Wedau 7 Kilometer 22 Minuten mehr. A4 Aachen-Köln zwischen Kreuz-Köln-West und Köln-Eiffeltor 6 Kilometer 22 Minuten. A4 Olpe-Aachen zwischen Kreuz-Köln-Ost und Köln-Eiffeltor 8 Kilometer plus 22 Minuten. Und die A44 Dortmund-Kassel zwischen Lichtenau und Diemelstadt 6 Kilometer 14 Minuten. Ich wünsche euch eine gute Fahrt. Wenn die irische Rockband U2 was Neues rausbringt, dann machen sie es mit viel Tamtam logischerweise. Zum Beispiel haben sie ja ein Konzert ganz spontan gegeben auf einem Balkon von der Kneipe in Irland. Einfach so. Oder dann sind sie in einer alten Schule der Jungs aufgetreten. Das war schon toll, muss man sagen. Ja, und sehr medienwirksam. Das gehört dazu. Und das Beste an allem, wir waren dabei. Was da alles passiert ist, wie es war, das erzählen wir euch gleich hier bei mir in der Show.
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6: Vor noch Nelly und Dilemma. Ich bin Kevin Zimmer. Schönen Mittwoch.

0: So, goldene Hochzeit, habt ihr die schon gefeiert beispielsweise? Ja, in der Ehe gibt's das, aber Goldhochzeit bei einigen Bands kommt gar nicht so oft vor, meistens trennen sich ja vorher, aber diese Jungs hier sind zusammengeblieben. U2 haben ihr 50. Bandjubiläum gefeiert und haben richtig aufgefahren, wir haben es ja schon angedeutet. Annick Manoukian aus der Musikredaktion, du warst bei der Feier in Dublin mit dabei, erzähl.
1: Ja, das war auf jeden Fall spektakulär. Erstmal, es waren alle relevanten Medien da. Also Dublin war wirklich der Place to be. Die BBC war da, die New York Times, der Rolling Stone und natürlich wir, die NRW Lokalradios. Und dann wurde da einiges geboten. Unter anderem ein Konzert auf dem Schulhof der Schule, an der sich U2 kennengelernt und gegründet haben. Es hat ja vor 50 Jahren alles damit angefangen, das Schlagzeuger Larry Mullen Jr., damals 14 Jahre alt, der hat bei sich in der Schule einen Aushang gemacht. Drummer seeks musicians to form band. Also Schlagzeuger sucht Musiker, um eine Band zu gründen. Und so haben die Mitglieder von U2, die damals auch gar nicht in derselben Klasse waren, dann zueinander gefunden.
0: Das klingt ein bisschen nach Gänsehautmoment.
1: War es auch. Also allein dieser Kontext war Magie pur. Und Gitarrist The Edge, der war tatsächlich auch so ein bisschen nervös. Das hat Bono verraten.
2: Ed said before, he said, I'm worried, what if they don't like us? And then he went, but they can't ask for their money back.
3: This is free.
1: Ja, hinten raus sind sie am Lachen. Die Edge hatte echt Angst, dass es den Schülern nicht gefallen könnte und dass die dann ja noch nicht mal ihr Geld zurückverlangen können. Aber ich glaube, da wollte niemand sein Geld zurück.
0: Das glaube ich auch nicht, man. Wenn U2 bei dir auf der Schule auf einmal spielen. Das war also auf dem ehemaligen Schulhof. Wie ging es dann weiter?
1: Ja, danach haben U2 dann auch noch ein Gratiskonzert auf einem Balkon in der Grafton Street gespielt. Das ist eine Einkaufsstraße in Dublin. Und ich meine, U2, die ansonsten Arenen füllen bei einem kostenlosen Konzert. Also ihr könnt euch vorstellen, wie brechend voll es in dieser Einkaufsstraße war. Und dann stehen da alle zusammen, singen One. Und das ist einfach schön.
0: Oh, wenn du es so erzählst, kriege ich auch schon Gänsehaut. Deswegen hören wir jetzt U2, neuer Song, Silenzio. Ganz neu von U2. Und es geht gut ab, wie ihr merkt. Viel Spaß.
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0: Mit Pauline Krull, guten Tag. Die Pflegereform kommt.

Die Bundesregierung hat nach langem Ringen von Union und SPD grünes Licht gegeben. Das Kabinett beschloss den Gesetzentwurf von Gesundheitsminister Linnemann zur Neuordnung der Pflegeversicherung am Mittag. Das meldet die Deutsche Presseagentur und beruft sich auf Informationen aus Regierungskreisen.

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5: Auf. In seiner Hand eine zerbrochene Glasflasche. Um seiner Forderung Nachdruck zu verleihen, stach der Betrunkene mit der Flasche in Richtung des Mitarbeiters. Der drängte den Angreifer zurück, griff dabei in die Glasflasche und verletzte sich leicht. Die Polizei nahm den Mann mit ins Gewahrsam. Ein Atemalkoholtest ergab 1,4 Promille. Der Mann wurde wegen gefährlicher Körperverletzung angezeigt. Der verletzte Mitarbeiter verzichtete auf eine ärztliche Behandlung. Bälle gegen Dartpfeile tauschen. Das machen Hagener Basket- und Fußballer bald für den guten Zweck. Die Vollmefighter veranstalten Ende Oktober ein großes Benefiz-Dart-Turnier. Sandra Heuer mit den Infos.
6: Mit dabei sind der TuS Vollmetall, VfL Eintracht Hagen, TSV Dahl und Phoenix Hagen. Und der Schiedsrichter ist auch kein Unbekannter. PCD-Caller Hugh Weir ist ein bekannter walisischer Dart-Schiedsrichter, der regelmäßig bei Turnieren der Professional Darts Corporation im Einsatz ist. Ganz egal, wer am Ende sportlich den Sieg einfährt, Gewinner ist an dem Abend der gute Zweck. Denn der gesamte Erlös kommt dem Kinderschutzbund Hagen zugute. Termin ist am 21. Oktober um 19 Uhr in der Turnhalle Priorei.
5: Heute schon um die Einschulung 2027 kümmern. Die Stadt Hagen bietet Anfang Oktober ein kostenloses Training für Vorschulkinder in der Stadtbücherei auf der Springe an. Dort lernen und vertiefen angehende i-Dötzchen Fähigkeiten, die den Schulstart erleichtern. Es geht zum Beispiel um Farben, Formen und Zahlen. Außerdem gibt es Begleitmaterial für zu Hause. Das Training für Vorschulkinder ist nächste Woche Montag von 17 bis 18 Uhr in der Stadtbücherei auf der Springe. Eine Anmeldung ist nicht erforderlich. Und das waren die Radio Hagen Nachrichten mit Pauline Krull. 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Das Wetter für Hagen. Die Sonne ist heute gut dabei und sorgt mit um die 27 Grad ein letztes Mal für Sommerfeeling, bevor der Herbst bei uns dann morgen in der Stadt anklopft. Aktuell haben wir 23 Grad auf den Dahler Höhen und 25 im Stadtwald. Morgen wird es dann ungemütlich. Es regnet immer wieder bei 20 Grad. Freitag bleibt es dann trocken und die Sonne scheint. Wärmer wird es aber nicht. Hagen schnellster Verkehrsservice. A1 in Richtung Köln. 5 Kilometer Stau zwischen dem Kamener Kreuz und Unna. 20 Minuten plus. Ein paar Minütchen mehr einplanen müsst ihr aktuell auch in der Innenstadt. Und zwar am Graf von Galenring in beiden Richtungen. Allen unterwegs, gute Fahrt.
7: Ihr habt es ja bei uns gehört, ab Mitternacht gibt es ja den Tankrabatt. Die Mineralölkonzerne, die wurden gefragt, sag mal, diesen Tankrabatt, diese 17 Cent dann ab Mitternacht, die gebt ihr doch diesmal bitte auch weiter, ja? Weil beim letzten Mal lief es ja nicht so richtig dolle da. Wurde ja viel gesagt, das wird nicht so richtig weitergegeben. Aber jetzt gibt ihr die doch bitte weiter, ja? Also wurde mit Nachdruck nochmal gefragt. Und die Mineralölkonzerne haben natürlich gesagt, klar geben wir die weiter. Ja, das klingt so, als ob wir denen glauben können, oder?
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7: Ach, das wird toll heute ab Mitternacht. Gut, dass ich ein E-Auto fahre. Camaro, jetzt bei uns mit Fun Like You. Ich bin Kevin Zimmer, wünsche euch einen schönen Mittwoch.

Ich bin Timo Hiepler, hallo zusammen. Wir sprechen heute über künstliche Intelligenz mit allen Herausforderungen und Gefahren. Da lassen wir die Expertinnen und Experten zu Wort kommen und ordnen alles ein. Ja, KI in der Bildung, KI im Rechtssystem oder auch in der Musik. Alles Themen, die wir heute Morgen schon besprochen haben. Ihr findet die Infos und Beiträge auf unserer Homepage in der Mediathek. Andere Schwerpunkte zur KI-Überschrift gibt es auch heute Nachmittag bei Robin Hirmer. Und uns interessiert natürlich auch eure Meinung dazu. Kommentiert gerne auf unseren Social Media Seiten.

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0: kommen in dieser Zeit nicht um die Backstreet Boys drumherum. Ich meine, herzlich willkommen in Nordrhein-Westfalen, alle Backstreet Boys-Fans aus Europa, weil ihre Europatour findet ja allein in Düsseldorf statt. Hälfte haben sie geschafft, der 10 Konzerte. Wir haben viele, viele von euch gehört, die total begeistert waren, ja. Und die Fans der Backstreet Boys, ja, die sind quasi ja noch genauso wie damals, ja. Kreischen, machen Fotos, ziehen sich alle gleich an, nämlich hell, also zumindest weiß und babyblau. Die Fans von Atze Schröder, die sind, sag ich mal, manchmal ähnlich.
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3: Ja, nee, ist klar.
4: Wer mir auf Instagram folgt, hat's ja mitgekriegt. Ich bin wieder hardcore auf Tour. Letztes Wochenende ging's los. Würzburg, dann Bamberg. Und wenn man so wie ich in so vielen verschiedenen Hotels zu Hause ist, dann trifft man natürlich auch viele auf ihre Art, ja, sagen wir mal, interessante Menschen, ne? So am Sonntag zum Beispiel im Residenzhotel in Bamberg. Ich sitze schön mit Carlo, meinem Tourmanager und besserer Hälfte in einer Person, beim Frühstück. So, plötzlich kommt ein munteres Pärchen, oh, so Ende 40, zu uns an den Tisch. Gute Atze, meine Frau und ich haben dich schon die ganze Zeit beobachtet, können wir mal ein Foto machen? Währenddessen hatte sich der Kollege bei Carlo auf der Schulter abgestützt, einfach so schön drauf, die Füße lässig gekreuzt, sodass die rechte Schuhspitze auf den Boden gestellt war. Aber am lustigsten fand ich, dass Carlo das gar nicht gestört hat und er in Ruhe weitergefuttert hat. Ey, das ist für mich die echte Comedy, ey. Das wahre Leben. Ich sag also zu denen, ja klar können wir ein Selfie machen, aber ich bin noch zu zerknittert für ein schönes Foto. Sagt er, jo, das habe ich auch schon gedacht.
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1: Mit Jannik Böke. Schönen guten Tag. Für viele Autofahrer ändert sich demnächst etwas bei der Kfz-Versicherung. Mehr als 12 Millionen Autos bekommen eine neue Typklasse. Das hat der Gesamtverband der deutschen Versicherungswirtschaft mitgeteilt. Und das kann Auswirkungen auf den Versicherungsbeitrag haben. Malte Albrecht aus dem News-Team. Für viele dürfte es also teurer werden.
2: Ja, das ist richtig. Allerdings muss man vorweg sagen, die Typklasse ist nur ein Faktor bei der Berechnung des Versicherungsbeitrags. Konkret zeigt sie an, wie häufig mit einem bestimmten Automodell Schäden entstehen und wie teuer die Schäden sind. Das wird über die Jahre immer wieder neu berechnet. Für fast 30 Millionen Autofahrer ändert sich gar nichts. Gut 5 Millionen werden sogar günstiger eingestuft. Für knapp 7,5 Millionen wird es dagegen tendenziell teurer. Aber die Beiträge steigen nicht jetzt sofort. Bei bestehenden Verträgen gelten die neuen Typklassen in der Regel erst ab Anfang nächsten Jahres. Nur bei einem neuen Vertrag können sie schon vorher berücksichtigt werden.
1: Unter typklasse.de kann jeder nachschauen, ob sich bei seinem Auto etwas ändert, wenn es teurer werden sollte. Was können Autofahrer tun?
2: Also wenn der Preis steigt, hat man in der Regel ein Sonderkündigungsrecht. Da kann man dann schauen, ob eine andere Versicherung trotz schlechterer Typklasse meines Wagens günstiger ist. Laut dem Vergleichsportal Verivox sind im Schnitt mehr als 30% Ersparnis möglich. Außerdem kann es sich lohnen, die Versicherung regelmäßig zu überprüfen, zum Beispiel wenn man weniger Kilometer fährt oder den versicherten Fahrerkreis verringert. Und auch ohne Beitragserhöhung lohnt sich für viele bis zum Stichtag 30. November jedes Jahr der Check, ob es nicht eine günstigere Kfz-Versicherung mit gleichen Leistungen gibt.
1: Danke Malte für die Infos. Jetzt weitere Meldungen im Überblick. Die Inflation hat in NRW einen neuen Rekord erreicht. Im September sind die Verbraucherpreise um 3,3% gestiegen. Damit ist die aktuelle Inflation so hoch wie seit Dezember 2023 nicht mehr. Besonders stark sind die Preise an der Gemüsetheke gestiegen. Milch und Butter sind dagegen günstiger geworden. Das Bundeskabinett hat die angekündigte Pflegereform auf den Weg gebracht. Damit soll eine Steigerung der Beitragssätze für die Pflegeversicherung verhindert werden. Unter anderem soll der Beitragszuschlag für kinderlose Mitglieder der Pflegeversicherung um 0,3 Punkte auf 0,9% steigen. Die Zahl der Arbeitslosen in Deutschland ist im September wieder unter die Schwelle von 3 Millionen gefallen. Die übliche Herbstbelebung am Arbeitsmarkt fällt bislang aber verhalten aus. Dieses Fazit zieht die Chefin der Bundesagentur für Arbeit, Nahles. Verglichen mit dem September im letzten Jahr gibt es aktuell etwa 40.000 Menschen mehr ohne Arbeit. Gibt es 10 Jahre nach dem Brexit eine Rückkehr Großbritanniens in die EU? Bisher hatten das die Premierminister des Vereinigten Königreichs immer wieder ausgeschlossen. Ganz anders hat sich jetzt der aktuelle Premier Burnham geäußert. Es gäbe verschiedene Optionen und davon sei eine, den ganzen Weg zu gehen, sagte Burnham der BBC. Wir müssen schauen, was machbar ist und was jeweils die Vor- und Nachteile wären. Einfach wird ein solches Comeback allerdings nicht. Ein Sonderverfahren für ehemalige Mitglieder ist in den Verträgen nicht vorgesehen. Normalerweise dauert es mehrere Jahre, bis ein Land EU-Mitglied werden kann. Und das waren die Nachrichten mit Jannik Böke.
3: Das Wetter.
4: Heute warm, morgen nass, so können wir es zusammenfassen. Wir kommen heute stellenweise auf 29 Grad, kratzen damit also an der 30-Grad-Grenze. Abends ziehen dann zunehmend Wolken rein, da ist dann auch schon Regen dabei. Der Donnerstag wird bei 22 Grad richtig verregnet. Freitag lässt der Regen dann schon wieder nach.
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4: Und jetzt alle Staus ab 16 Minuten Zeitverlust. A1 Münster-Dortmund zwischen Kamener Kreuz und Unna 6 Kilometer 18 Minuten. A4 Aachen-Köln zwischen Kreuz Köln-West und Köln-Eiffeltor 6 Kilometer 33 Minuten on top. Die A42 Dortmund-Kamp-Lindfort zwischen Kreuz Oberhausen-West und Kreuz Duisburg-Nord 2 Kilometer 22 Minuten. Die 59 Dienstlaken-Duisburg zwischen Duisburg-Alt-Hamborn und Kreuz Duisburg 3 Kilometer. Da müsst ihr 41 Minuten mehr Zeit einplanen. Und die A59 Köln-Bonn zwischen Köln-Lind und Großdorf, 3 Kilometer kostet euch 18 Minuten. Allen unterwegs, eine gute Fahrt mit uns. Kommt gut an. Hallo, Kevin Zimmer hier. Hier ist das Wunscherfüller-Radio. Ja, wir sind der Radiosender, der eure Wünsche wahr werden lässt. Zum Beispiel der Wunsch von Alexandra. Die wollte unbedingt nach Ibiza. Ja, aber jetzt hier nicht Sonne tanken und Meer und so, das auch. Aber hauptsächlich, um was anderes Typisches zu machen, was man auf Ibiza macht, ja? Was macht man Typisches auf Ibiza? Wenn du Fußballer bist, mietest du dir eine teure Yacht und machst ein paar Instagram-Fotos, um die dann irgendwie hochzuladen. Aber was macht man noch auf Ibiza? Party. Die Partyinsel Nummer 1, aber hier jetzt nicht Ballermann oder so mäßig, sondern richtig mit Star-DJ in richtig coolen Clubs, die zugegebenermaßen sehr, sehr teuer sind. Deswegen hat Alexandra uns ihren Wunsch geschrieben. Und wir haben ihn erfüllt. Und heute ist der Tag, an dem der Wunsch in Erfüllung geht. Wie es ihr so geht auf dem Weg zum Flughafen, hören wir gleich.
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0: Wir erfüllen eure Wünsche, schickt uns einfach euren Wunsch, wir machen das dann. Und ab heute geht der Wunsch von Alexandra in Erfüllung.
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0: Alexandra hat sich gewünscht, eine echte Clubnacht zu erleben, aber nicht in der ranzigen Dorfdisse um die Ecke. Nein, da wo die Stars auch tanzen, ja, die ganzen Fußballer, ja, auf Ibiza. Wir haben alles organisiert, heute geht ihr Flug. Ich rufe sie mal an und frage mal nach, ob sie schon am Flughafen angekommen ist. Kleinen Moment.
2: Hallo.
0: Hallo Alexandra, Kevin Zimmer hier vom Radio.
2: Hi, grüß dich.
0: Hi, bist du schon am Flughafen angekommen?
2: Ja, gerade noch nicht. Wir sind gerade am Aussteigen aus dem Bus.
0: Dein Wunsch, Ibiza mit so einer echten Clubnacht zu erleben, geht ja heute in Erfüllung auf einer Skala von 1 bis 10. Wie sehr freust du dich?
2: Boah, die Skala, die kann man gar nicht beschreiben. Auf jeden Fall 12 von 10.
0: Und ist man auch ein bisschen angespannt, ein bisschen nervös?
2: Die Vorfreude die letzten Tage, die war so riesig. Ich weiß gar nicht, wann ich mich das letzte Mal so gefreut habe. Ich konnte heute aber echt nicht so gut schlafen vor Aufregung.
0: Auf was freust du dich da ganz besonders?
2: Ja, besonders geil ist auf jeden Fall das Line-Up, wo ihr uns hinschickt. James Hype, Medusa, auf jeden Fall zwei Namen, auf die wir uns richtig, richtig freuen, auf die wir richtig Bock haben. Und ja, genau.
0: Und klamottentechnisch, also der Koffer, ja, ist der gepackt? Was ist drin? Was ziehst du an?
2: Der ist dicke Backe voll, also von Flipflops, ein bisschen Sightseeing und Party machen ist alles mit dabei.
0: Ja, das wichtigste Teil, was du anziehen wirst, wo du sagst, das spare ich mir auf für James Hype. Irgendein Glitzertop oder sowas? Nein.
2: Ja doch, eine Paillettenhose ist auch auf jeden Fall mit am Start.
0: Natürlich, Alexandra, ich habe nichts anderes erwartet. Wenn ihr angekommen seid auf Ibiza, was ist das Erste, was ihr machen werdet?
2: Oh, ich denke erstmal ein Sektchen trinken.
0: Na klar. Dann klar. Hör mal, Alexandra, ich merke, ihr seid gut drauf. Wen hast du eigentlich mitgenommen? Wer ist bei dir?
2: Ich habe meinen Mann mitgenommen. Der ist gut benommen.
0: Oh, der hat sich gut gemacht. Hör mal, Alexandra, dann wünsche ich euch einen ganz tollen Flug, eine ganz tolle Zeit auf Ibiza und eine mega geniale Party, okay?
2: Ja, das werden wir auf jeden Fall haben. Vielen, vielen lieben Dank. Wir schicken euch eine Postkarte.
0: Ja, das erwarten wir. Alles klar. Okay, Alexandra, bis dann, guten Flug. Dann. Tschüss.
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0: Mit Sandra Heuer, guten Tag. Die Bundesregierung hat nach langem Ringen grünes Licht für die geplante Pflegereform gegeben. Das Kabinett hat den Gesetzentwurf von Gesundheitsminister Lindemann beschlossen. Das wurde aus Regierungskreisen bestätigt. Details wurden noch nicht genannt. Immer mehr Kinder und Jugendliche in Deutschland konsumieren Umfragedaten zufolge Energydrinks. Experten warnen vor gesundheitlichen Schäden, aber Deutschland hinkt bei der Regulierung anderen Ländern deutlich hinterher. Und jetzt Nachrichten.

0: Einladung zum Hagener Medizinforum im Agaplesion Klinikum Hagen. Der Vortragsreihe mit wichtigen medizinischen Themen. Dieses Mal Brustkrebsprävention. Wie kann ich mein Risiko senken? Am Donnerstag um 17 Uhr in der Personalcafeteria des Klinikums. Die Teilnahme ist kostenlos. Es ist keine Anmeldung erforderlich.
1: Griff dabei in die Glasflasche und verletzte sich leicht. Die Polizei nahm den Mann in Gewahrsam. Er wurde wegen gefährlicher Körperverletzung angezeigt. Zudem ergab ein Atemalkoholtest einen Wert von 1,4 Promille. Der verletzte Mitarbeiter verzichtete auf eine ärztliche Behandlung.
2: Die geplante Vorstellung vom Neinhorn in der Stadtbücherei auf der Springe muss krankheitsbedingt ausfallen. Stattdessen konnte man die Müllmaus als Ersatz gewinnen. Das musikalische Bewegungsspiel für Kinder ab 3 Jahren findet heute um 16 Uhr anstelle des Neinhorns statt. Und das waren die Radio Hagen Nachrichten mit Sandra Heuer. Das Wetter für Hagen, es ist nochmal sommerlich warm heute, bis zu 29 Grad. Später kommen zur Sonne immer mehr Wolken dazu. In der Nacht zieht dann eine Kaltfront mit zum Teil kräftigen Regenfällen auf. Es kühlt sich auf 20 Grad ab. Hagens schnellster Verkehrsservice A1 Richtung Dortmund zwischen dem Kamener Kreuz und Unna 5 Kilometer Stau plus 20 Minuten und A45 Richtung Hagen zwischen Dortmund Hafen und dem Kreuz Dortmund West 1 Kilometer Stau, hier dauert es gerade 5 Minuten länger. Kommt gut an.
3: Was ist eigentlich aus dem Kaugummipfand geworden? Das frage ich mich heute am Tag des Kaugummis. Heute ist wirklich internationaler Tag des Kaugummis. Und es gab wirklich mal die Idee des Kaugummipfands, weil die rausgespuckten Dinger die Gehwege und Straßen versauen. Da sollte es dann 20 Cent Kaugummipfand geben. War wirklich mal eine Idee. Pfand, habe ich dann nur gehört. Ich hätte mich schon auf die Automaten für die Kaugummis gefreut. So ähnlich wie beim Flaschenpfand, ne? Da kommt das Kaugummi wieder zurück. Ist zu zerkaut, das erkennt der Automat nicht. Nochmal rausholen, nochmal reinschieben. Und was passiert dann mit den zurückgegebenen Kaugummis? Kann man wiederverwerten? Eine wunderschöne Vorstellung.
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3: Ich bin Kevin Zimmer. Schönen Mittwoch.

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0: Martin Garrix zusammen mit Ed Sheeran und Repeat It. Schönen Mittwoch, Kevin Zimmer hier. Sie sind klein, Sie sehen irgendwie auch eklig aus. Sie haben so eine Art Schild auf dem Rücken. Sieht aus, als würden die ihr eigenes braunes Wappen rumschleppen, die Angeber. Stinkwanzen, wir reden über Stinkwanzen. Nach dem warmen Sommer gibt es besonders viele davon in diesem Jahr und die kommen jetzt im Herbst gerne in unsere vier Wände, weil es da warm und kuschelig ist. Und das gefällt nicht jedem.
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3: Ich bin's, Laura.
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3: Was ist das eigentlich für eine grauenvolle Zeit gerade? Reicht es denn nicht, dass ich reihenweise Monster-Endgegner-Spinnen wegsaugen muss? Was? Die saugt man nicht weg? Ja, nee, das mache ich natürlich auch nicht. Ich spreche die Spinne liebevoll an, streichle ihr über ihren haarigen Rücken und danach spazieren wir Hand in Achterhand gemeinsam nach draußen, während wir zusammen die Titelmelodie von Bibi und Tina pfeifen. Zwischenfrage, wenn Spinnen ein High Five geben, ist das dann eigentlich ein High 8? Egal, Spinnen kennen wir also schon, Stinkwanzen jetzt also auch noch. Ha, da war eine.
4: Alarm! Alarm!
3: Ja, draufhauen oder die Tiere wegsaugen, das ist keine gute Idee. Bei Stinkwanzen ist der Name nämlich Programm.
5: Wenn die Tiere Panik bekommen, dann sondern sie ein Sekret ab und das kann wirklich sehr stinken. Und deswegen sollte man die Tiere auf gar keinen Fall stressen. Außerdem ist es auch sehr brutal, die Tiere mit dem Staubsauger einzusaugen.
3: Das war Silvia Teich vom Naturschutzbund. Auch so Tipps wie Socke über das Rohr stülpen, anmachen und dann sanft ansaugen. Dinge, die man beim Staubsauger und auch im Bett sagen kann. Jedenfalls das mit der Socke über dem Rohr klappt nicht. Bei Stinkwanzen und übrigens bei anderen Dingen auch nicht. Am besten macht ihr Stinkwanzen mit einem Glas weg und einem Stück Papier und tragt sie dann raus. Wichtig ist, diese Tierchen sind völlig harmlos. Die übertragen keine Krankheiten, geben keine Widerworte und sind damit schon mal angenehmer als so manch ein WG-Mitbewohner.
5: Die Tiere sind überhaupt nicht gefährlich und auch überhaupt nicht schädlich.
3: Trotzdem kann ich natürlich voll verstehen, dass ihr die nicht in eurer Wohnung haben wollt. Schließlich zahlen die ja auch keine Miete. Gut, das machen Kinder streng genommen auch nicht, aber das ist ein anderes Thema.
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1: Mit Jannik Böke. Schönen guten Tag. Lange ist darüber gestritten worden. Jetzt haben sich Union und SPD geeinigt. Die Bundesregierung hat grünes Licht für die geplante Pflegereform gegeben. Dadurch soll ein Milliardenloch bei der Pflegeversicherung geschlossen werden. Malte Albrecht aus dem News-Team. Wie sieht die Reform denn jetzt konkret aus?
2: Ja, für alle, die keine Kinder haben, wird es teurer. Ihr Beitragszuschlag soll zum 1. Januar um 0,3 Punkte auf 0,9% steigen. Der allgemeine Beitragssatz bleibt stabil bei 3,6%. Außerdem wird die Bemessungsgrenze um 300 Euro im Monat angehoben. Gesundheitsminister Lindemann sprach angesichts von inzwischen rund 6 Millionen Pflegebedürftigen von einem System, das massiv unter Druck stehe. Aber die Reform sei kein reines Spargesetz, sagte Lindemann am Mittag. Es gebe auch viele strukturelle Komponenten. So soll es zum Beispiel eine genauere Prüfung geben, ob Reha-Maßnahmen den Pflegebedarf spürbar besser senken können.
1: Welche Änderungen sind noch geplant, auch für Familien und pflegende Angehörige?
2: Ab 2028 ist ein zusätzlicher Beitrag von etwa 0,5% für die Mitversicherung von Ehe- und Lebenspartnern vorgesehen. Ausnahmen sollen unter anderem für Eltern von Kindern mit Behinderungen oder für pflegende Angehörige geben. Deren Rentenbeiträge soll die Pflegeversicherung, anders als geplant, weiterhin vollständig übernehmen.
1: Mehr Meldungen jetzt im Überblick. Mit einer groß angelegten Razzia geht die Polizei seit heute Morgen gegen ein Geldwäschenetzwerk um Rocker der Hells Angels vor. Nach dpa-Informationen wurden 14 Haftbefehle vollstreckt. NRW-Innenminister Reul spricht vom größten Schlag gegen die organisierte Kriminalität seit mehreren Jahren. Die Versicherungsbranche hat für zahlreiche Automodelle neue Typklassen für die Kfz-Haftpflichtversicherung festgelegt. Damit drohen rund 7,4 Millionen Menschen höhere Beiträge. Für die meisten Autofahrer ändert sich bei der Einstufung allerdings nichts, heißt es vom Gesamtverband der deutschen Versicherungswirtschaft. Die geplante Zuckersteuer soll dem Staat rund 1 Milliarde Euro im Jahr einbringen. Das geht aus einem Entwurf des Finanzministeriums hervor. Die Steuer soll ab dem 1. Juli 2027 gelten. Je nach Zuckergehalt sollen zum Beispiel Softdrinks mit 26 bis 38 Cent pro Liter besteuert werden. Ob die Zuckersteuer tatsächlich kommt, ist noch unklar. Vor allem in der Unionsfraktion stoßen die Pläne auf Ablehnung. Schon vor dem Start des Tankrabatts ist Sprit in Deutschland deutlich günstiger geworden. Zu diesem Ergebnis kommt aktuell der ADAC. Demnach sind E10 und Diesel heute Vormittag etwa 4 Cent günstiger gewesen als am Vortag. Um Mitternacht dürften die Preise dann noch einmal fallen. Dann gilt der Steuernachlass von 16,7 Cent pro Liter auf Sprit, der Tanklager und Raffinerien verlässt. Der Wirtschaftsverband Fuels und Energy erwartet, dass der Rabatt bereits ab Mitternacht in vollem Umfang weitergegeben wird. Die Gründe für den spürbaren Preisrückgang an den Zapfsäulen ließen sich nicht eindeutig benennen, heißt es vom ADAC. Eine Rolle dürfte jedoch die jüngste Entspannung an den internationalen Ölmärkten spielen. Und das waren die Nachrichten mit Jannik Böke.
3: Das Wetter. Es wird immer bewölkter und bewölkter zum Abend hin. In der Nacht ziehen dann auch erste Gewitterwolken mit Regen auf bei Tiefstwerten zwischen 18 und 13 Grad. Morgen geht es dann wieder hoch auf maximal 22 Grad. Dazu bleibt es meist nass, örtlich auch mit Gewitter. Freitag aber dann wieder trocken.
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3: Jetzt für euch alle Staus ab 20 Minuten plus. Die A1 Münster Richtung Dortmund zwischen Kamener Kreuz und Kreuz Dortmund-Unna 5 Kilometer Stau 20 Minuten. Die 3 Köln-Oberhausen zwischen Kreuz Breitscheid und Oberhausen-Lierich 5 Kilometer 20 Minuten. A4 Aachen-Köln zwischen Kreuz Köln-West und Eiffeltor 6 Kilometer 25 Minuten. Nochmal die 4 jetzt Köln-Olpe zwischen Bielstein und Reichshofberg-Neustadt 2 Kilometer Stau halbe Stunde. Und noch die 30 Amsterdam-Osnabrück zwischen Schüttdorfer Kreuz und Hörstel 15 Kilometer Stau 20 Minuten. Gute Fahrt! Da gibst du mehrere hundert Euro für ein Handy aus und nun ist alles gefälscht. Kriminelle haben in Düsseldorf aus alten Handys neu aussehende Handys gebaut und sie online verkauft. Wir haben für euch abgecheckt, wie ihr sehen könnt, ob ihr ein echtes Handy habt oder eben ein gefälschtes. Hört ihr nach rund 10 Minuten Musik hier bei mir. Ich bin Sascha Fassbender. Schicken Mittwoch.
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0: verbringst den halben Tag mit ihm. Und es stellt sich raus, es ist gefälscht. Habt ihr ein Samsung-Handy? Es könnte gefälscht sein, ja. Denn Betrüger haben Handykäuferinnen und Käufer in ganz Deutschland und der EU wohl hinters Licht geführt. Sie sollen seit 8 Jahren im großen Stil Handys online als Neuware verkauft haben, die eben aus alten Teilen bestehen, hauptsächlich Samsung-Handys. Gestern gab es eine europaweite Razzia, auch hier in NRW. Ihr habt es bei uns gehört. Es geht um mindestens 1 Million gefälschte Handys und 300 Millionen Euro Schaden. Wahnsinn. Kollege Thorsten Ortmann, so einfach erkenne ich die Fälschung aber gar nicht.
1: Ja, das ist schwierig, denn die Fälschungen sind so gut gemacht, dass sie von außen wirklich neu aussehen. Die in Wahrheit gebrauchten Handys wurden in Asien professionell aufbereitet, neu verpackt und versiegelt wie Originalware. Und dann haben die Betrüger die Handys hauptsächlich über Verkaufsportale wie eBay oder Amazon als Neuware verkauft. Es gibt aber einige Indizien, die für gefälschte Neuware sprechen. Nutzer berichten zum Beispiel, dass das Gerät unerwartet neu startet oder häufiger abstürzt. Oder dass der Akku ungewöhnlich schnell an Leistung verliert. Wer es genau checken will, jedes Smartphone hat eine individuelle Kennnummer und die lässt sich über Einstellungen Handyinfo rausfinden. Wer Zweifel an seinem Gerät hat, der kann dann die Nummer beim Samsung Support prüfen lassen.
0: Thorsten, welche Ansprüche habe ich, wenn ich betroffen bin? Kriege ich mein Geld denn überhaupt zurück?
1: Man sollte auf jeden Fall Anzeige bei der Polizei erstatten. Das geht übrigens auch online. Dann sollte man den betreffenden Händler informieren und eine Rückerstattung verlangen. Wenn der Händler nicht reagiert, dann die Verkaufsplattform selbst einschalten, denn Online-Marktplätze haben häufig spezielle Käuferschutzprogramme, wenn ein Produkt falsch beschrieben wurde, sagt Rechtsanwalt Arndt Kempkens.
2: Und die haben ja den Käuferschutz und da bitte Anträge stellen und dann muss man einfach mal abwarten, wie die reagieren. Aber die werden natürlich auch jetzt aufgrund der Vielzahl der Fälle, werden die natürlich viel zu tun haben, das wird lange dauern.
1: Allerdings gibt es bei Amazon eine 90-Tage-Frist, ein Versuch ist es aber wert, denn es geht ja um Betrug. Eine andere Möglichkeit, über den Kreditkartenanbieter oder PayPal kann man bis zu 180 Tage nach dem Kauf noch ein sogenanntes Chargeback-Verfahren eröffnen, um dann so den Kaufpreis zurückzubekommen.
0: Kriminelle sollen mindestens

0: 1 Million Handys aus Gebrauchteilen als neu deklariert online verkauft haben. Ein Großteil davon in Deutschland. Danke, Thorsten, für die Infos.
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0: Mit Sandra Heuer, guten Tag. Wer Polizisten, Rettungskräfte oder Beschäftigte im Bus und Bahn angreift, soll künftig härter bestraft werden. Das sieht ein Gesetzentwurf des Bundesjustizministeriums vor, über den das Kabinett heute beraten will. Justizministerin Stefanie Hubig sagt, wer unser Land am Laufen hält, verdient unseren Schutz. In Stockholm wird heute der alternative Nobelpreis verliehen. Ausgezeichnet werden Menschen und Organisationen, die sich besonders in den Bereichen Klima- und Umweltschutz, Menschenrechte, Gerechtigkeit und Frieden engagieren. Und jetzt Nachrichten aus unserer Stadt. Kinder haben auf E-Scootern nichts zu suchen. Eine 12-Jährige fuhr damit gestern Abend trotzdem durch die Gegend und baute einen Unfall. Sie machte gleich mehrere Sachen falsch. Das Kind war auf der Blumenstraße in Richtung Funkestraße unterwegs. In einer Kurve verlor sie die Kontrolle über den E-Scooter und kollidierte mit einem geparkten Auto. Anschließend flüchtete sie mit ihrer ebenfalls 12-jährigen Beifahrerin und stellte den Roller in der Nähe ab. Zeugen sahen das und riefen die Polizei. Den Beamten sagte die Fahrerin, die Bremsen hätten nicht richtig funktioniert. Die Hagener Polizei weist nochmal ausdrücklich darauf hin, dass E-Scooter keine Spielzeuge sind, sondern richtige Fahrzeuge. Mit ihnen darf man erst ab 14 Jahren im Straßenverkehr teilnehmen, außerdem darf man niemanden mitnehmen. Unter anderem verlängert sich der Bremsweg, wenn mehrere Personen auf dem E-Scooter fahren und Ausweichmanöver können nur eingeschränkt durchgeführt werden. Ob das letztendlich zum Unfall geführt hat, ist unklar. Bei der größten Talentsichtung des Deutschen Basketballbundes sind in diesem Jahr auch 4 Jugendliche aus Hagen dabei. Mehr von Robin Hirmer.
2: Leni Wasilewski, Lucy Melchior, Ariane Weber vom TSV Hagen und Malek Kiel von Phoenix vertreten Hagen in den Landeskadern aus NRW. Das Bundesjugendlager findet noch bis zum 4. Oktober am Olympiastützpunkt in Heidelberg statt. Bei der Talentsichtung stehen Tests, Trainingseinheiten, Workshops und auch Turnierspiele auf dem Programm. Die Spielerinnen und Spieler aus ganz Deutschland stehen dabei unter Beobachtung der DBB-Nachwuchstrainer.
0: Die türkisch-islamische Gemeinde Hagen-Hohenlimburg lädt am kommenden Samstag zum Tag der offenen Tür ein. In der Zeit von 12 bis 18 Uhr ist die Moschee für alle geöffnet, die Fragen stellen.

0: 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Dieses Mal Brustkrebsprävention. Wie kann ich mein Risiko senken? 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Die Teilnahme ist kostenlos. Es ist keine Anmeldung erforderlich.
1: Verkehr, 5 Minuten dauert es hier gerade länger. Kommt gut an.
2: Sascha Fassbender hier. Und was denkt ihr? Was könnte das hier sein? Klingt wie eine rostige Schaukel, ist aber tatsächlich ein Vogel mit dem wunderschönen Namen Nacktkehlglockenvogel. Und dieser Vogel gehört zu den lautesten Vögeln der Welt. Laut aktuellen Messungen aus Brasilien erreicht dieses Tier über 120 Dezibel. Das ist lauter als eine Kettensäge oder ein Presslufthammer. Bam!
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0: Hier ist der Nachmittag bei Radio Hagen. Ich bin Robin Hirmer. Ja, seid ihr Team KI und schmeißt die für alles an, vom Plakat bis zur Recherche zu euren Halsschmerzen? Oder haltet ihr euch eher fern und versteht den Hype gar nicht so richtig? Also bei mir ist es ganz klar die distanzierte Variante. Ich weiß natürlich, dass KI gerade in so ziemlich jedem Bereich auf dem Tisch liegt und heiß diskutiert wird. Und in vielen Bereichen ist das auch sicher sinnvoll, wenn die KI uns Menschen irgendwas abnimmt, was so eine Maschine uns gerne und sinnvollerweise abnehmen darf. Ich für meinen Geschmack bin aber gerne selber und auch KI-frei unterwegs. Gerade was kreative Dinge angeht und das auch und gerade als Journalist. Da hat mir ja auch schon Wikipedia nicht als alleinige Quelle gereicht und mit der KI ist es natürlich ganz genauso. Da sollte man sich einfach nicht kritiklos drauf verlassen.
1: Das Thema der Halluzinationen, also dass eben KI bestimmt sozusagen das statistisch wahrscheinlichste nächste Wort und das kann eben auch falsch sein und das ist dieses Konzept der Halluzination, was wahrscheinlich auch nie komplett rausgeht. Da gibt es verschiedene Paper, die das untersucht haben und zumindest Stand jetzt ist es so, dass Halluzinationen bei Large Language Models immer ein Bestandteil sein werden. Was man inzwischen ganz gut in den Griff bekommt, nichtsdestotrotz ist es halt da.
0: Sagt KI-Experte Julian Jogeschwar. Ja, wir reden mit euch über Sinn und Unsinn der künstlichen Intelligenz und sind auch gespannt, was ihr sagt. Diskutiert gerne mit.

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0: Unsere Nachrichten nach nur einem Spot.
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4: Mit Jannik Böke. Schönen guten Tag. Die Notlandung eines Flugzeugs in Saudi-Arabien hat möglicherweise einen Terrorhintergrund. Ein Terrorist habe versucht, die Maschine zum Absturz zu bringen und die 180 Israelis an Bord zu töten. Das schreibt der israelische Polizeiminister bei X. Das Flugzeug war auf dem Weg von Dubai nach Tel Aviv, als es zu einem Zwischenfall im Cockpit kam. Weitere Infos hat Malte Albrecht.
5: Im Cockpit der Fly-Dubai-Maschine soll es ein Handgemenge gegeben haben, berichten israelische Medien. Dabei soll ein Pilot seinen Kollegen mit einem Messer verletzt haben. Das Flugzeug sackte offenbar dramatisch ab. Internationale Notrufcodes wurden abgesetzt. Daraufhin stiegen israelische Kampfjets auf. Unter den Passagieren herrschte große Angst. Es soll Schreie und Panik gegeben haben. Der Angreifer, offenbar aus dem Oman, soll schließlich von der Besatzung und Passagieren überwältigt worden sein. Ob er das Flugzeug tatsächlich gezielt zum Absturz bringen wollte, ist bislang nicht offiziell bestätigt. Ein ranghoher israelischer Regierungsvertreter sagte aber, es sei eine schwere Katastrophe verhindert worden. Das Flugzeug konnte sicher in Saudi-Arabien notlanden. Die Passagiere wurden laut israelischen Medienberichten zunächst aufgefordert, sitzen zu bleiben und die Maschine nicht zu verlassen. Pilot und Co-Pilot wurden dagegen von Bord gebracht. Beide waren verletzt und kamen in ein Krankenhaus.
4: Mehr Meldungen jetzt, kurz und kompakt. Die Bundesregierung hat sich auf eine Pflegereform geeinigt. Unter anderem soll der Beitragszuschlag für kinderlose Mitglieder steigen. Ziel sei es, die Finanzierung der Pflegeversicherung in einem ersten Schritt zu stabilisieren, so Gesundheitsminister Lindemann in Berlin. Die Opposition kritisiert die Pläne als unzureichend. Mehrere Tankschiffe sind Berichten zufolge in der Straße von Hormuz unter Beschuss geraten. Wie die britische Behörde für Sicherheit in der Schifffahrt mitteilte, wurden 3 Schiffe von unbekannten Projektilen getroffen. Die Vorfälle ereigneten sich demnach bereits am Dienstag. Polizei, Feuerwehr und andere Einsatzkräfte in Deutschland und der EU sollen künftig mit einem moderneren Funksystem arbeiten. Das schlägt die Europäische Kommission vor. Der Grund: die bisherigen Funksysteme der einzelnen Länder sind oft nicht miteinander verbunden. Gerade bei Einsätzen an der Grenze kann das zum Problem werden. Gianna Richter mit weiteren Infos.
6: Zum Beispiel kann das Funksignal verloren gehen, wenn Einsatzkräfte von einem Land ins andere wechseln. Das kann die Zusammenarbeit bei Waldbränden, Überschwemmungen oder Vermisstensuchen erschweren. Mit dem neuen System sollen Einsatzkräfte nicht nur miteinander sprechen, sondern auch Fotos, Videos und Standorte austauschen können. Das System soll auch dann funktionieren, wenn normale Mobilfunknetze überlastet oder ausgefallen sind. Die ersten EU-Länder könnten das neue System ab 2030 nutzen. Bis 2036 soll es in der gesamten Union funktionieren. Dafür müssen die EU-Staaten und das Europäische Parlament dem Vorschlag aber noch zustimmen.
4: Und das waren die Nachrichten mit Jannik Böke.
7: Das Wetter.
8: Es wird langsam herbstlicher, ganz langsam über uns ziehen immer mehr Wolken auf und in der Nacht kommt auch mal Regen runter mit örtlichen Gewittern, dazu Tiefstwerte zwischen 18 und 13 Grad. Morgen gibt's dann flächendeckend immer wieder Regen, teilweise Gewitter bei höchstens 22 Grad morgen. Übermorgen wird's dann aber wieder trocken.
7: NRW Verkehr.
8: Ab einer Viertelstunde jetzt bei mir hier alle Staus. Die 4 Aachen-Köln zwischen Kreuz Köln-West und Eiffeltor. 6 Kilometer Stau, halbe Stunde. Nochmal die 4 Köln-Olpe zwischen Bielstein und Reichshofberg-Neustadt. 6 Kilometer, dreiviertel Stunde. A42 Kamp-Lindfort-Dortmund zwischen Duisburg-Bekerwerth und Kreuz Oberhausen-West. 7 Kilometer, Viertelstunde. A46 Wuppertal-Düsseldorf zwischen Kreuz Wuppertal-Nord und Barmen. 3 Kilometer, halbe Stunde. Und noch die A59 Duisburg Richtung Dienstlaken zwischen Duisburg-Zentrum und Kreuz Duisburg-Nord. 5 Kilometer Stau, eine halbe Stunde plus. Allen unterwegs eine gute Fahrt. Endlich wieder ohne schlechtes Gewissen schön auf der Couch hängen und Filme und Serien glotzen. Jawohl, der Herbst steht an. Und das Beste ist, wir checken hier Serien und Filme für euch, damit ihr nicht eure Zeit verschwenden müsst. Ne? Den nächsten Seriencheck gibt's hier nach rund 10 Minuten Musik bei mir. Ich bin Sascha Fassbender. Schicken Mittwoch euch.
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0: Here I go again.
1: Was machen Sie beruflich?
2: Ich bin Tatortreiniger.
3: Ja, ich habe schon immer gern mit Blut und Tod zu tun gehabt und dann habe ich mein Hobby zum Beruf gemacht.
0: Bjarne Mädel als Schotti in der Kultserie Der Tatortreiniger. Dass es bei dem Job im Regelfall nicht ganz so viel zu lachen gibt, erlebt jetzt Eileen Tetzel in der neuen Serie Serial Cleaner, die heute Abend bei ZDF Neo läuft. Jörg Albrecht mit dem Seriencheck.
4: Schau mal einer an.
5: Ich bin nur die Putzfrau.
6: Die sich dummerweise zur falschen Zeit am falschen Ort aufhält. Ex-Dortmund-Tatort-Kommissarin Eileen Tetzel ist Theresa, die in einem Hotelkomplex Zeugin eines Mordes wird. Aus Angst um ihr Leben bietet sie den Tätern ihre Hilfe an.
5: Ich kann das sauber machen, bevor das Blut in den Boden sickert. Dann kann euch niemand nachweisen, was hier passiert ist.
6: Und so wird Theresa zur Tatortreinigerin.
5: Kann ich jetzt gehen?
6: Fragt sie, als sie mit der Beseitigung der Spuren fertig ist. Doch schon bald sieht sie einen der Männer aus der Tatnacht wieder.
7: Du hast vergessen abzuschließen.
5: Ganz sicher nicht.
6: Vincent, Sohn aus einer mafiösen Unternehmerfamilie, wartet auf Theresa in ihrer Wohnung.
5: Ich hab gemacht, was du wolltest. Ich hab geschwiegen. Was willst du noch von mir?
7: Dass du weiter für mich arbeitest.
6: So will er Theresa nicht nur im Auge behalten. Ein Auge hat Vincent auch auf sie geworfen. Als er dann auch noch mit einem Scheck dafür sorgt, dass Theresas schwerkranke Tochter an einer klinischen Studie teilnehmen kann, begibt sich Theresa in ein gefährliches Abhängigkeitsverhältnis.
5: Du hast gesagt, dass mir nichts passiert, wenn ich für dich arbeite. Mir darf nichts passieren, ich muss für Luca da sein.
6: Interessiert nur Vincents unberechenbaren Bruder nicht. Der will die Zeugin loswerden. Gespielt wird er von Rick Ocon und damit einem weiteren bekannten Gesicht aus dem Dortmund-Tatort.
8: Ich hätte das schon im Club durchziehen sollen. Also komm, verpiss dich.
7: Wer beseitigt diesmal die Spuren?
6: Wer Netflix hat, kennt vielleicht die US-Serie The Cleaning Lady. Die erzählt dieselbe Geschichte wie jetzt Serial Cleaner. Beide sind Remakes eines argentinischen Originals. Und auch in der deutschen Version funktioniert der spannende und emotionale Mix aus Thriller und Familiendrama. Mit Serial Cleaner hat Eileen Tetzel nach Unbroken ihre zweite starke Serie am Start.

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0: Mit Sandra Heuer, guten Tag. Am Morgen hat es in Deutschland und in anderen europäischen Ländern eine Großrazzia gegen ein Geldwäschenetzwerk um die Rocker der Hells Angels gegeben. NRW-Innenminister Reul spricht vom größten Schlag gegen die organisierte Kriminalität seit mehreren Jahren. Mehr als 1.000 Polizisten waren im Einsatz. In Deutschland identifizieren sich immer weniger Menschen mit ihrem Job. Das zeigt eine neue YouGov-Umfrage. Demnach arbeiten 59% der Befragten nur noch oder hauptsächlich wegen des Geldes. Das sind 17 Prozentpunkte mehr als noch vor einem Jahr. Und jetzt Nachrichten aus unserer Stadt. In Sachen Solarenergie ist in Hagen noch Luft nach oben. Zwar hat sich die Zahl der Dachanlagen seit 2014 vervierfacht, trotzdem wurden von dem möglichen Dachpotenzial erst ca. 10% genutzt. Das geht aus dem aktuellen Energieatlas hervor. In Hagen gab es im letzten Jahr 4.135 registrierte Dachanlagen. Das sind 334 mehr als ein Jahr zuvor. Insgesamt wurden 51,8 Gigawattstunden Strom durch Solaranlagen erzeugt, also immerhin 3,8% vom gesamten Stromverbrauch in Hagen. Der Energieatlas zeigt aber auch, dass nur etwa 10% der möglichen Flächen genutzt werden. Dieses Potenzial könnten die Hagener durch Dachsolaranlagen also noch ausschöpfen. Kinder haben auf E-Scootern nichts zu suchen. Eine 12-Jährige fuhr damit gestern Abend trotzdem durch die Gegend und baute einen Unfall. Sie machte gleich mehrere Sachen falsch. Mehr von Pauline Krull.
2: Das Kind war auf der Blumenstraße in Richtung Funkestraße unterwegs. In einer Kurve verlor sie die Kontrolle über den E-Scooter und kollidierte mit einem geparkten Auto. Pkw und Scooter wurden dabei leicht beschädigt. Anschließend flüchtete sie mit ihrer ebenfalls 12-jährigen Beifahrerin und stellte den Roller in der Nähe ab. Zeugen sahen das und riefen die Polizei. Den Beamten sagte die junge Fahrerin, die Bremsen hätten nicht richtig funktioniert. Die Hagener Polizei weist nochmals ausdrücklich darauf hin, dass E-Scooter keine Spielzeuge sind, sondern richtige Fahrzeuge. Mit ihnen darf man erst ab 14 Jahren am Straßenverkehr teilnehmen. Außerdem darf man niemanden mitnehmen. Unter anderem verlängert sich der Bremsweg, wenn mehrere Personen auf dem E-Scooter fahren, und Ausweichmanöver können nur eingeschränkt durchgeführt werden. Ob das letztendlich zum Unfall geführt hat, ist unklar.
0: Auf der R45 wird weiter die Fahrbahn saniert. Deshalb muss heute Nacht in Fahrtrichtung Dortmund eine Fahrspur gesperrt werden. Zwischen Schwerte-Ärgste und dem Westhofener Kreuz kann es sich also etwas trubbeln. Um 5 Uhr morgen früh sollten die Arbeiten aber abgeschlossen sein. Und das waren die Radio Hagen Nachrichten mit Sandra Heuer. Das Wetter für Hagen, es ist nochmal sommerlich warm heute, bis zu 29 Grad. Später kommen zur Sonne immer mehr Wolken dazu. In der Nacht zieht dann eine Kaltfront mit zum Teil kräftigen Regenfällen auf. Es kühlt sich auf 20 Grad ab. Hagens schnellster Verkehrsservice, A45 Richtung Dortmund zwischen dem Kreuz Hagen und Westhofener Kreuz, 5 Kilometer Stau, 10 Minuten plus. A45 Richtung Hagen zwischen dem Kreuz Dortmund-Witten und dem Westhofener Kreuz, 1 Kilometer Stau, auch hier 5 Minuten. Und A46 Richtung Düsseldorf zwischen dem Kreuz Wuppertal-Nord und Wuppertal-Barmen, 3 Kilometer Stau. Aktuell braucht ihr hier gerade eine halbe Stunde länger. Kommt gut an.

Leute, es gibt ein neues Reality-TV-Format auf RTL 2. Folgendes, die Kandidatinnen und Kandidaten vollziehen da zuerst den Koitus, also den Beischlaf. Also, ja Leute, es ist 3:30, ihr wisst schon, die haben sich halt doll lieb. Und erst

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0: Just give me a reason. Pink. 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
0: Ihr wünscht euch, was ihr wollt, auf unserer Homepage oder sucht euch was Schönes aus unserer Wunschliste aus, wenn ihr jetzt nicht so einen kreativen Tag erwischt habt. Und mit so ein bisschen Glück rufen wir euch dann an und erfüllen euren Wunsch.
2: Hallo Jana, Jürgen Bangert hier vom Wunscherfüller.
3: Oh, hallo.
2: So Jana, du hast gute Laune, das aus gutem Grund, weil du willst heiraten.
3: Ja, genau. Nächstes Jahr ist es soweit. Im Mai.
2: Wie stellst du dir deine Traumhochzeit vor? Erzähl mal ein bisschen.
3: Ja, mit Familie und engsten Freunden, nicht zu groß, dass wir alle gute Laune haben. Ich hoffe natürlich auf gutes Wetter. Das kann man natürlich vorher nicht beeinflussen.
2: Ja, gut, ja. Da drücken wir dir einfach die Daumen. Das können wir hier beim Wunscherfüller auch irgendwie nicht. Da können wir nichts mehr machen.
3: Ja, aber das klappt bestimmt dann, wenn genug Daumen gedrückt sind.
2: So, dann die große Frage zur Musik. Band oder DJ?
3: DJ haben wir. Das hat irgendwie direkt gematcht, als wir uns mit ihm auseinandergesetzt haben, ja.
2: Wollen wir mal auf den Punkt kommen? Du möchtest natürlich viele schöne Fotos von deiner Hochzeit haben.
3: Ja, genau.
2: Und deswegen hast du uns einen Wunsch geschickt.
3: Wir wünschen uns eine Fotobox für die Hochzeit, wo wir mit unseren Gästen reingehen können, selbst aus Löser, wo die Fotos fürs Gästebuch machen können, die wir auch digital haben.
2: Wo man sich dann so falsche Schnurrbärte vors Gesicht hält und Brillen und so irgendwie so alles so. Diese Dinger?
3: Genau, optional, ja, genau.
2: Die soll für die lustigen Bilder sein, also nachts genau. Um drei auch noch, ne? Also da sollen noch Beweisfotos gemacht werden.
3: Ja, genau.
2: Sehr gut. Jana, für sowas habe ich absolutes Verständnis. Da hast du mich komplett auf deiner Seite. Und deswegen, wir erfüllen dir diesen Wunsch.
3: Oh wow, wie cool. Wir freuen uns. Vielen, vielen Dank. Wir freuen uns. Wir schicken Fotos.
2: Ich wollte es gerade sagen, aber wirklich die lustigsten und peinlichsten, die wollen wir haben.
3: Oh je, okay.
2: Und von dir und deinem Mann ein besonders schönes. Das hängen wir uns dann hier in der Redaktion.
3: Machen wir gerne. Vielen, vielen Dank.
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1: Mit Yannick Böke. Schönen guten Tag. Demnächst soll es eine Steuer auf zuckerhaltige Getränke geben und das früher als gedacht. Das Bundesfinanzministerium will die Zuckersteuer schon ab Mitte kommenden Jahres einführen, so steht es im Gesetzentwurf. Bisher war eine Einführung ab 2028 im Gespräch. Malte Albrecht aus dem News-Team. Es gibt auch erste Zahlen, wie viel Geld die Steuer einbringen soll.
2: Das Finanzministerium rechnet im ersten Jahr mit Einnahmen von 945 Millionen Euro. Das soll sich dann von Jahr zu Jahr steigern. In 5 Jahren soll die Zuckersteuer dann 1,18 Milliarden Euro in die Staatskasse spülen. Geplant ist die Abgabe für Softdrinks ab einem Zuckergehalt von 5 Gramm pro 100 Milliliter. Je nach Zuckermenge dürfte die Steuer zwischen 26 und 38 Cent pro Liter liegen. Anders als zwischendurch in Erwägung gezogen, soll die Zuckersteuer nicht auf Zero-Getränke anfallen, die mit Ersatzstoffen gesüßt sind. Auch reine Frucht- und Gemüsesäfte, alkoholfreies Bier und alkoholfreier Wein sind ausgenommen. Die Bundesregierung verfolgt damit 2 Ziele. Sie will zusätzliche Einnahmen für den Haushalt erzielen und gleichzeitig die Hersteller dazu bewegen, ihre Produkte gesünder zu machen. Die Pläne werden noch mit den Ministerien und Ländern abgestimmt, bevor sie ins Kabinett und den Bundestag kommen. Vor allem in der Union gibt es aber Widerstand und auch mehrere Bundesländer lehnen die Zuckersteuer ab. Also da bahnt sich für die Koalition schon der nächste Konflikt an.
1: Und weitere Themen jetzt in der Zusammenfassung. Im Ringen um schärfere Sparmaßnahmen hat Volkswagen eine Reihe von Tarifverträgen gekündigt. Aus Sicht des Unternehmens seien verschiedene Regelungen in diesen Verträgen mit Blick auf den aktuellen Kostendruck anzupassen, heißt es von VW. Nach IG Metall-Angaben handelt es sich um 10 Tarifverträge, darunter auch der wichtige Mantel-Tarifvertrag. Bei den Ermittlungen gegen Hells Angels sind in NRW auch ein Polizist und 2 städtische Mitarbeiter ins Visier geraten. Gegen sie wird laut Staatsanwaltschaft wegen des Verdachts ermittelt, dass sie dienstlich erlangte Informationen an Dritte weitergegeben haben. Mit einer groß angelegten Razzia geht die Polizei seit heute Morgen gegen ein Geldwäschenetzwerk um die Rocker der Hells Angels vor. Das Deutschlandticket kostet ab Januar 66,80 Euro und damit fast 4 Euro mehr als bisher. Das hat der für die Preisgestaltung zuständige Koordinierungsrat auf einer heutigen Sitzung entschieden, wie die Deutsche Presseagentur aus Teilnehmerkreisen erfuhr. Während die Preise für Benzin und Diesel auf ein Rekordniveau explodiert sind, sind Strom und Gas in Deutschland günstiger geworden. Das zeigen aktuelle Zahlen des Statistischen Bundesamts. Demnach ist die Kilowattstunde Gas innerhalb eines Jahres um rund 5% günstiger geworden. Eine ähnliche Entwicklung haben die Statistiker auch bei den Strompreisen feststellen können. Mit durchschnittlich 38 Cent pro Kilowattstunde zahlen Privathaushalte aber immer noch deutlich mehr als vor dem Beginn des Ukraine-Kriegs. Und wegen des Iran-Kriegs drohen in Zukunft wieder steigende Preise. Wegen langfristiger Verträge dauert es oft aber eine Weile, bis Energieversorger Preisänderungen im Großhandel an Privatkunden weitergeben. Und das waren die Nachrichten mit Yannick Böke.
3: Danke, Yannick. Wir schauen aufs Wetter für Hagen. Da haben wir aktuell 26 Grad in der Gehwicke und 28 in Hengstei. Ja, es wird richtig sommerlich und das war das, worüber wir uns in den letzten Tagen gefreut haben. In der Nacht allerdings gibt es eine Kaltfront und kräftige Regenfälle, also es kühlt sich ab. Mal locker bis zu 10 Grad. 19 haben wir dann morgen noch. Hagens schnellster Verkehrsservice, A45 nach Dortmund zwischen Kreuzhagen und Westhofener Kreuz, 5 Kilometer Stau, ungefähr eine Viertelstunde plus. A45 jetzt Richtung Frankfurt zwischen Dortmund Hafen und Kreuz Dortmund West, 1 Kilometer Stau, ungefähr 5 Minuten plus. Und weiter Richtung Frankfurt zwischen Kreuz Dortmund Witten und Westhofener Kreuz, nochmal 1 Kilometer und etwas unter 10 Minuten Zeitverlust. Da wo es geht, gute Fahrt.
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3: 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Hallo.
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0: gleich 15:45. Hier ist Radio Hagen. Der Mittwochnachmittag. Wir sprechen über künstliche Intelligenz mit allen Herausforderungen, mit allen Gefahren. Da lassen wir die Expertinnen und Experten einfach zu Wort kommen und ordnen alles natürlich auch ein. Es geht auch schlicht um KI im Alltag und beim Stichwort Unterhaltung. Timo Hiebner, da begegnet uns KI ja auch immer häufiger und fast schon ja überall.
1: Mal kurz die Info holen, vor welchem Denkmal wir da gerade stehen auf unserer Wanderung oder welchen Schauspieler wir da gerade bei Netflix sehen, nach dem Motto, den kenne ich doch irgendwo, ja? Ja, vielleicht auch einfach beim Kochen nach der Meinung von Gemini, ChatGPT und Konsorten fragen. Ja, geschenkt. Ich meine, gegoogelt hat man sowas vorher im Zweifel auch. Es gibt aber auch eben Sachen, die

0: kann man einfach nicht mehr sehen. Da wird man überschwemmt. Flyer und Plakate zum Beispiel für Veranstaltungen, die sehen alle gerade gleich aus. Ne? Gleiche Art, gleiche Schrift, immer viel zu viel drauf, finde ich. Ja, ich finde das aber schade, weil ich Kunst zu schätzen weiß und dazu gehört für mich auf jeden Fall auch Design, ne? Ob es jetzt Flyer oder Plakate sind.
1: Ja, bei Kreativität ist KI einfach nicht so wirklich gut. Andere künstlerische Abteilung ist ja die Musik. Ja, könnte man jetzt sagen, erstmal nett, wenn jeder sich was zusammenbasteln kann und mit Musik beschäftigt.
0: Und auch da werden die Programme besser. Klar, ich habe da auch schon mal mit rumgespielt, aus Spaß Songs für Geburtstage oder einfach nur zum Lachen in WhatsApp-Gruppen gemacht. Ist dann auch kurz lustig für einen kurzen Gag. Ernsthaft betrachtet ist es aber auch hier eine Bedrohung für ganze Branchen. Da muss man grundsätzlicher werden und die Entwicklung im Auge behalten bzw. nicht unterstützen bis kritisieren. Das ist der Punkt. Ich meine, wir machen auch beide selbst Musik, ne? Und selbst gemacht, selbst geschrieben ist was anderes als Anweisungen da einzugeben und daran so ein bisschen rumzubasteln. Da darf man, finde ich, eben das künstlerische Schaffen, ob es jetzt Musik oder Design oder was weiß ich ist, einfach nicht zu kurz kommen lassen.
1: Ja, das sehe ich ganz genauso. Selbstgemachtes einfach noch mehr wertschätzen als vorher schon, ist vielleicht angesagt. Ja, und da sagt auch keiner was gegen unterstützende Technik.
0: Sagt zum Beispiel auch Sigi Bem in seinem Motorhausstudio, hat er legendäre Aufnahmen gemacht, wissen wir ja, von Maffei und Lindenberg bis zu Heavy Metal. Ja, Sigi war noch nie dafür bekannt, auf die ganz frischen, progressiven Aufnahmemethoden zu setzen, aber natürlich arbeitet er auch mit praktischen Programmen, mit Plugins und so. Aber eben dosiert. Zu KI Musik hat eine ganz klare Meinung.
2: Eine Entwicklung, die ich absolut beängstigend finde, muss ich ganz ehrlich gestehen. Ich glaube nicht, dass du jemals mit der KI Musik erzeugen kannst, die deine Seele berührt. Das ist der Punkt. Du kannst KI nehmen, wenn es mal eben irgendwie pling, plong, pling, plong, pling, plong unter irgendeiner Werbekiste haben willst oder sonst irgendwie was. Aber selbst dann würde ich sagen, lass es lieber sein, lass es Musiker machen. Akzeptiere ich auch nicht, werde ich mich auch überhaupt nicht drauf einlassen. Es gibt auch mittlerweile viele Plugins, wo du zum Beispiel Stimmen austauschen kannst, wo du sagst, okay, anstatt einer männlichen Stimme möchte ich lieber eine schwarze Soul-Stimme haben, von einer jungen Dame gesungen, Knopfdruck, zack, fertig, drauf. That's not the way to go.
1: Das sehe ich ganz genauso. Also, was Sigi sagt, ihr könnt das natürlich aber auch komplett anders sehen, ist ja auch das Schöne, dass man da ja, sich seine Meinung eben bilden kann. Wir helfen da weiter mit und runden das Bild weiter ab. Künstliche Intelligenz auch morgen Thema, beispielsweise in der Kunst. Und Timo Hiebler morgen ab 6 wieder hier.

Radio Hagen hier. Hier ist der Mittwochnachmittag und morgen geht's weiter mit politischen Filmen im Kino Babylon. Nach Iran reist der Dokumentarfilm, der da gezeigt wird, Die Saat des heiligen Feigenbaums. Und er zeigt so ein bisschen die Vorgeschichte zur Festnahme von Jina Mahsa Amini im Jahr 2022. Und das Ganze eben im Kino Babylon. 19 Uhr geht's da morgen an.

0: Abend los. 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

0: Es ist 16.30 Uhr.
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0: Mit Sandra Heuer, guten Tag. Gute Nachrichten für alle Autofahrer. Der Tankrabatt startet zwar erst um Mitternacht, die Spritpreise sind aber schon im Sinkflug. Am Vormittag war Super E10 laut ADAC um 4,2 Cent billiger als einen Tag zuvor. Bei Diesel ging es um 3,9 Cent nach unten. Ein Flug von Dubai nach Tel Aviv ist nach einem gewaltsamen Zwischenfall im Cockpit in Saudi-Arabien notgelandet. Laut israelischer Medien soll ein Pilot seinen Kollegen mit einem Messer verletzt haben. Passagiere halfen demnach dabei, den Angreifer zu überwältigen. Und jetzt Nachrichten aus unserer Stadt. Künstliche Intelligenz ist im Alltag angekommen. Grund genug, mal genauer hinzuschauen, wo sie bei uns in der Stadt eingesetzt wird, was sie kann und was nicht. Ein Bereich, in der KI immer präsenter wird, ist die Justiz. Immer mehr Menschen fragen die KI, statt einen Anwalt einzuschalten. Mit Konsequenzen für die Gerichte. Sie berichten von einem Zuwachs an KI-Schriftsätzen, besonders im Eilverfahren. Vor allem Sozialgerichte sind davon betroffen, denn dort besteht kein Anwaltszwang. Mehr Infos zur KI-Nutzung in der Justiz findet ihr bei uns auf der Homepage auf radiohagen.de. In Sachen Solarenergie ist in Hagen noch Luft nach oben. Zwar hat sich die Zahl der Solardachanlagen seit 2014 vervierfacht, trotzdem wurden von dem möglichen Dachpotenzial erst ca. 10% genutzt. Das geht aus dem aktuellen Energieatlas hervor. Mehr von Pauline Krull.
2: In Hagen gab es im letzten Jahr 4.135 registrierte Dachanlagen. Das sind 334 mehr als ein Jahr zuvor. Insgesamt wurden 51,8 Gigawattstunden Strom durch Solaranlagen erzeugt. Also immerhin 3,8% vom gesamten Stromverbrauch in Hagen. Der Energieatlas zeigt aber auch, dass nur etwa 10% der möglichen Flächen genutzt werden. Dieses Potenzial könnten die Hagenerinnen und Hagener durch Dachsolaranlagen also noch ausschöpfen.
0: Im Jahr 2029 und 2030 wird der Rasenplatz im Erich-Berlet-Stadion in einen Kunstrasenplatz umgebaut. Das hat der Sportausschuss in seiner letzten Sitzung bekräftigt. Für das Jahr 2029 sind entsprechende Eigenmittel in Höhe von 250.000 Euro eingeplant. Die Stadt hängt ohne eigene Schuld in der Sache etwas in der Luft. Sie hatte bereits im letzten Jahr eine Förderung im Rahmen des Programms Sanierung kommunaler Sportstätten beantragt, ist dabei aber nicht berücksichtigt worden. Für dieses Jahr will das Land das Förderprogramm noch einmal aufleben lassen. Genau das ist aber noch nicht passiert. Der Sportausschussvorsitzende Nils Schucker betont aber, der Kunstrasenplatz in Hohenlimburg wird ab 2029 definitiv gebaut. Und das waren die Radio Hagen Nachrichten mit Sandra Heuer. Das Wetter für Hagen. Ja, heute ist nochmal Hochsommer, ab morgen dann Herbst. Es wird mit 28 Grad nochmal richtig sommerlich warm. Später kommen dann immer mehr Wolken dazu. Und in der Nacht zieht eine Kaltfront mit zum Teil kräftigen Regenfällen auf. Es kühlt sich ordentlich ab. Morgen werden es nur noch bis maximal 19 Grad.
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0: Hagen schnellster Verkehrsservice A45 Richtung Dortmund zwischen dem Kreuz Hagen und dem Westhofener Kreuz. 6 Kilometer Stau plus 20 Minuten. Und A46 Richtung Düsseldorf zwischen dem Sonnenborner Kreuz und Hahn Ost. 2 Kilometer Stau. Hier müsst ihr 10 Minuten mehr mit einplanen. Gute Fahrt.
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3: Schönen Mittwochnachmittag. Ich bin Robin Hirmer.
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0: Hier ist der Mittwochnachmittag. Ja, und wenn man Comedian ist und Witze aus dem Ruhrpott für den Ruhrpott macht, dann gibt's hier in Hagen nur eine einzige Adresse, an der das perfekt passt. Aktuell, das ist das Pottblümchen. Das hat sich auch der Stand-Up-Comedian Marvin Ganzko gedacht. Der kommt morgen mit seiner Show nach Hagen.
1: Hey Hagen, Pott-Comedy ist wieder im Pottblümchen. Und ich bringe 7 einwandfreie Comedians mit, Newcomer und Profis, und die testen ihre neuesten Gags. An euch. Der Abend im Pottblümchen ist so gut wie voll. Und mit voll meine ich so voll wie der Volkspark, wenn die Sonne scheint.
0: Alles klar. Mit dabei ist auch unser Hannes Höfer. Und für alle, die da morgen ganz gerne dabei gewesen wären, hat Marvin noch eine gute Nachricht.
1: Doch keine Panik. Am 12. November geht's direkt weiter. Diesmal im Theater an der Volme. Das heißt mit direktem Blick aufs Wasser.
0: Ja, das ist ein guter Platz. Da ist Friedel Hirsenkötter ja auch häufig zu sehen. Nächster Termin 5.11. Und ja, wir halten euch natürlich da auch auf die Pott-Comedy-Termine auf dem Laufenden. Mit dabei dann wieder einige Unbekannte, aber auch Bekannte und auch Marvin Ganzko selbst. Und wenn der Gewinner des Comedy Camp Slams der NRW Lokalradios und des Wettbewerbs Atze Schröders Meisterklasse eine Schwäche hat, dann sind das seine Kinder und für die wird er alles tun.
2: Spaß beiseite, ich würde mich für meine Kinder von fahren ins Auto werfen. Ohne zu zögern. Müsste aber was Größeres sein, ne? So ein Smart lohnt nicht. Ich muss mich schon so richtig wegklatschen. Schön ein paar Wochen ins Krankenhaus. 6 Wochen Reha. Einfach 2 Monate kinderfrei, ne?
0: Also, morgen Pottblümchen. Das ist mit Ruhr-Pott-Comedy auf jeden Fall eine gute Idee. Und dann Mitte November Theater an der Volme. Und das regelmäßig. Wir halten euch auf dem Laufenden.

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1: Neu bei uns, You Know Das, featuring Daddy DJ, Flipside.

Das ist mal deutsch-französische Freundschaft. Junadas, das deutsche DJ-Duo und das französische Dance-Project Daddy DJ. Hier zusammen mit Flipside. Und wir haben hier gleich die Nachrichten um 17 Uhr.

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4: Mit Jannik Böke. Schönen guten Tag. Die deutsche Automobilindustrie steckt in einer tiefen Krise und das bekommt vor allem Volkswagen zu spüren. Der Konzern steht seit Jahren unter Druck und fährt deshalb einen harten Sparkurs mit großem Stellenabbau und möglichen Werksschließungen. Jetzt geht VW auch an die Tarifverträge ran und hat fast alle zum Jahresende gekündigt. Das hat das Unternehmen nach einem Gespräch mit Arbeitnehmervertretern in Hannover mitgeteilt. Malte Albrecht aus den Nachrichten. Was genau bedeutet dieser Schritt für die Beschäftigten?
5: Das trifft die Belegschaft hart. Konkret geht es nach Angaben der IG Metall um 10 von 13 Verträgen bei VW. Gekündigt wurde auch der wichtige Manteltarifvertrag, der viele grundlegende Regelungen für die mehr als 100.000 Beschäftigten bündelt. Also da geht es zum Beispiel um Arbeitszeit, Arbeitsbedingungen, Urlaubstage und Zulagen. Der Konzern begründet die Kündigungen mit dem gestiegenen Kostendruck und dem wachsenden Wettbewerb, vor allem durch chinesische Hersteller. Immerhin, der hart erkämpfte Zukunftstarifvertrag mit der darin vereinbarten Beschäftigungssicherung bis Ende 2030 bleibt bestehen.
4: Wie geht es denn jetzt weiter?
5: VW sieht die Kündigung als Startschuss für Neuverhandlungen, während von der Gewerkschaft scharfe Kritik kommt. Die IG Metall spricht von einem üblen Foul und einem Eingriff in die Geldbeutel der Beschäftigten. Das werde man nicht hinnehmen. Auch die VW-Betriebsratschefin Carvalho rechnet mit heftigem Widerstand. Man hat sich heute aber erst einmal darauf geeinigt, sich in der zweiten Oktoberhälfte wiederzutreffen und weiter zu beraten. Bis dahin dürften die Fronten extrem angespannt bleiben.
4: Danke, Malte. Mehr Meldungen jetzt im Überblick. Die Zuckersteuer soll früher kommen als bisher bekannt. Schon Mitte 2027 soll die Steuer auf zuckerhaltige Getränke eingeführt werden, heißt es in einem Entwurf des Bundesfinanzministeriums. Die Pläne müssen allerdings noch mit den Ministerien und Ländern abgestimmt werden. Vor allem Teile der Unionsfraktion lehnen das Vorhaben ab. Hohe Energiepreise haben die Teuerung in Deutschland erstmals seit Ende 2023 über die Marke von 3% getrieben. Die Verbraucherpreise lagen im September um 3,3% über dem Niveau des Vorjahresmonats nach 2,9% Inflation im August. Das hat das Statistische Bundesamt auf Basis vorläufiger Zahlen mitgeteilt. Ebenfalls teurer wird das Deutschlandticket. Zum neuen Jahr soll der Preis um fast 4 auf 66,80 Euro steigen. Das hat die Deutsche Presseagentur aus Kreisen des sogenannten Koordinierungsrats erfahren. Eine Berliner TikTokerin darf ihr Schwein nicht mehr in ihrer Wohnung halten. Das ist kein Scherz, sondern eine offizielle Entscheidung des Berliner Verwaltungsgerichts. Die Influencerin lebt mit dem Tier in einer rund 70 Quadratmeter großen Wohnung. Ihrer Meinung nach habe das Schwein dort genug Platz. Außerdem würde es im Winter sowieso am liebsten auf der Couch liegen. Das Gericht sieht das anders. Die Haltung in der Wohnung sei nicht artgerecht und verstoße gegen das Tierschutzgesetz. Die Argumentation der TikTokerin, das Tier könne sich ab dem Frühjahr regelmäßig auf einem Hof in Brandenburg suhlen und es würde sich gern im Garten der Familie in Berlin aufhalten, überzeugte das Gericht nicht. Das sei keine artgerechte Tierhaltung für ein Schwein. Und das waren die Nachrichten mit Jannik Böke.
6: Danke, Jannik. Wir schauen aufs Wetter für Hagen. 28 Grad in Fly und auch in Uge. Morgen ordentlich Abkühlung, denn in der Nacht zieht eine Kaltfront mit auch kräftigen Regenfällen auf. Die können uns auch betreffen. Deswegen morgen nur noch unter 20 Grad. Hagens schnellster Verkehrsservice. Die A1 in Richtung Bremen zwischen Volmarstein und Hagen Nord. 5 Kilometer Stau, ungefähr 20 Minuten dauert es länger. A1 jetzt Richtung Köln zwischen Kamener Kreuz und Unna. 4 Kilometer stockend, unter 10 Minuten plus. Und weiter Richtung Köln zwischen Kreuz Dortmund und Unna und Westhofener Kreuz. 4 Kilometer Stau, ungefähr eine Viertelstunde braucht er da länger. Dann die A45 Richtung Dortmund zwischen Kreuz Hagen und Westhofener Kreuz. 5 Kilometer Stau, ungefähr 20 Minuten plus. Und die Gegenrichtung A45 Richtung Frankfurt zwischen Dortmund Süd und Westhofener Kreuz. 1 Kilometer Stau, 5 Minütchen ungefähr dauert das länger. Da wo es geht, gute Fahrt.
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6: Hallo zusammen. Ich bin Robin Hirmann.
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0: Hier ist Radio Hagen, der Mittwochnachmittag. Das sind diese Geschichten. Als Mieter zahlt man seine Wasserrechnung an den Vermieter. Der überweist dann an die, die das Wasser liefern, normalerweise. Wenn der Vermieter die Rechnung nicht zahlt, dann sehen die Mieter im Haus dumm aus und dumm aus der Wäsche. Ralf Schäpe, und das jetzt wieder passiert.
1: Genau, die Mieter gucken in die Röhre. In diesem Fall in der Ennepaer Straße in der Nähe des Brandcenters. Den Mietern wurde vor einer Woche das Wasser abgestellt und deswegen hat Mieter Shia Kalev eine Mail an uns geschrieben.
2: Ja, seit einer Woche wir haben keine Wasser und wir haben bei Vermieter angerufen, 2-3 Mal keine Antworten und wir haben telefoniert bei Mark T. und der hat mir gesagt, muss den Vermieter anrufen.
1: Und was passiert, wenn man den Vermieter anruft? Nichts. Der geht nämlich nicht ans Telefon.
0: Klassiker, ja. Und dann hat eben die Mark E. das Wasser abgestellt.
1: Ja, wir haben abgesperrt, bestätigt Andreas Köster von der Mark E. Was soll die Mark E. auch sonst tun? Er nennt zwar keine Zahlen, aber bevor die Mark E. sperrt, vergeht mindestens eine erste Mahnung, dann eine zweite, dann kommt die Androhung der Sperre und dann erst wird wirklich gesperrt und dazwischen liegen gesetzliche Fristen. Köster?
3: Ja, wir müssen feststellen, dass wir leider seit mehreren Monaten keinerlei Zahlungen erhalten haben für dieses Objekt. Im Moment haben wir leider keinerlei Kontakt zum Eigentümer. Es gibt eine Verwaltung vor Ort, die aber auch da nicht viel machen kann. Unser Auftrag ist jetzt, dass wir dem Vermieter dringend empfehlen, zumindest eine deutliche Anzahlung zu leisten. Das ist die erste und einzige Voraussetzung, dass wir überhaupt darüber nachdenken können, die Sperrung wieder aufzuheben, aber eben auch in Verbindung mit einer Zahlungsvereinbarung dann für die noch offenen Posten.
0: Ja, sollte sich eigentlich von selbst verstehen, dass man da die normalen Kosten auch wirklich trägt. Und ja, so ein ganzes Haus ohne Wasser, so eine Familie ohne Wasser ist natürlich auch tatsächlich krass. Man braucht ja nahezu stündlich für irgendwas Wasser. Wie behilft sich diese Familie denn jetzt?
1: So gut sie kann, und das ist auch teuer. Wasser wird im Supermarkt gekauft, sagt Ehefrau Loyal Alalo.
4: Seit einer Woche, wir kochen nicht und wir kaufen immer von den Geschäften Wasser, von Trinken. Ja, und wir gehen zu Restaurant essen und bei Duschen gehen bei Familie. Aber ist ja immer eine Familie, sie sind aber auch schwer. Jeden Tag gehen dort und habe ich Kinder zu Kindergarten, die gehen zur Schule und die Kinder auch, sie sind in Stress, gibt es kein Wasser, ist sehr schwer.
0: Ja, ist nicht zu akzeptieren, keine Frage. Trinkwasser aus dem Supermarkt ins Restaurant, anstatt Essen zu kochen, duschen bei den Eltern. Die Frage ist natürlich, wie kann das da jetzt weitergehen? Was können die Mieter in der Ennepaer Straße denn jetzt machen?
1: Möglichkeit 1 ist ungerecht, aber machbar. Die Mieter tun sich zusammen und zahlen zumindest einen Teil der Wasserrechnung direkt an die Mark E. Ungerecht ist das, weil sie das Wasser ja schon mal bezahlt haben, nämlich an den Vermieter. Wenn der sich aber nicht weiter rührt, schaltet sich irgendwann die Stadt ein und das wäre Möglichkeit 2, sagt Andreas Köster.
3: Also es wird wahrscheinlich so aussehen, dass die Stadt in der Tat möglicherweise dann über eine Unbewohnbarkeit der Immobilie nachdenken wird, wird dann wahrscheinlich auch mit den entsprechenden Mietern Kontakt aufnehmen. Es kann sein, dass dann eben Möglichkeiten geschaffen werden für die Mieter, dass sie in eine andere Liegenschaft kommen. Nur das liegt natürlich im Benehmen der Stadt Hagen.
1: Für die Mieter wäre das auf Zeit gesehen vielleicht sogar das Beste. Dass der Vermieter sich von sich aus rührt, ist nicht so wahrscheinlich. Die Rückstände sind enorm. Nach meiner Kenntnis ist das auch nicht das einzige Haus, in dem er noch Rechnungen für Wasser offen hat. Aber bis die Stadt die Unbewohnbarkeit erklärt, kann es noch dauern. Denn auch das ist an Fristen gebunden, kann sich also noch hinziehen. Und solange haben die Leute dort kein Wasser.
0: Sehr, sehr unschöne Geschichte. Vermieter begleichen ihre Verbindlichkeiten an den Versorgern nicht. Das hatten wir ja vor nicht allzu langer Zeit schon mal in der Spinngasse. Diesmal ist es die Wasserrechnung und das Haus steht in der Ennepaer Straße. Wir haben natürlich auch versucht, den Vermieter zu erreichen, aber da ist nur ein Anrufbeantworter aktiv.
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0: gleich 17:55. Ja. Und da ist ja sowieso aktuell schon jede Menge los. Und ja, das hat eben auch Gründe auf der A45. Da saniert Autobahn Westfalen die Fahrbahn. Anfang nächster Woche ist da ein neuer Abschnitt betroffen und dann steht nur ein Fahrstreifen zur Verfügung. Die ganze Info gleich auch nochmal und dann wisst ihr Bescheid für euren nächsten Trip nach Dortmund oder darüber hinaus. Gleich um 17:30 in den Nachrichten.
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0: Mit Sandra Heuer, guten Tag. Die KI hat längst Einzug gehalten in die Schulen. Deren Rektoren sehen das nicht nur positiv. In einer Studie für den Cornelsen Verlag äußerten knapp 80% die Befürchtung, dass Schülerinnen und Schüler durch KI verlernen, eigenständig zu denken. Im dritten Anlauf will Neubundestrainer Jürgen Klopp endlich den ersten Sieg einfahren. Die deutsche Fußballnationalmannschaft trifft morgen in München auf Serbien. Sorgen gibt es nach einer Trainingsverletzung um Nico Schlotterbeck. Und jetzt Nachrichten aus unserer Stadt. Wenn die Augen schlechter werden, dann wird das Leben schwieriger. Deshalb gibt es für alle, die mit dem Sehen Probleme haben, Ende der Woche eine mobile Beratung in Hagen. Der Blinden- und Sehbehindertenverein bietet zusammen mit der Aktion Mensch diese kostenlose Hilfe an. Ob Informationen, Hilfsmittel zum Ausprobieren oder jede Menge praktische Alltagstipps. Das grüne Beratungsmobil steht jetzt schon zum zweiten Mal auf dem Friedrich-Ebert-Platz. In der Zeit von 9 bis 13 Uhr können am Freitag alle das Beratungsangebot kostenlos nutzen, für die Sehen zum Problem geworden ist. Künstliche Intelligenz ist im Alltag angekommen. Grund genug, mal genauer hinzuschauen, wo sie bei uns in der Stadt eingesetzt wird, was sie kann und was nicht. Ein Bereich, in der KI immer präsenter wird, ist die Justiz. Immer mehr Menschen fragen die KI, statt einen Anwalt einzuschalten. Mit Konsequenzen für die Gerichte. Sie berichten von einem Zuwachs an KI-Schriftsätzen, besonders im Eilverfahren. Vor allem Sozialgerichte sind davon betroffen, denn dort besteht kein Anwaltszwang, erklärt Rechtsanwalt Martin Koller.
2: Beim Sozialgericht ist es natürlich so, dass hier einerseits die Klientel, die da klagt, häufig, ich sag mal, von den finanziellen Verhältnissen her unsicher ist, ob und wie sie einen Anwalt überhaupt bezahlen können. So, das heißt, dann gehen die nicht zum Anwalt, sondern haben jetzt im Grunde genommen über KI den Zugang dazu, der KI ihr Problem zu schildern, wo es also nicht notwendig ist, dass die von einem Anwalt formuliert werden würden.
0: Mehr Infos zur KI-Nutzung findet ihr bei uns auf der Homepage radiohagen.de. Autobahn Westfalen saniert die Fahrbahn auf der A45 Richtung Dortmund. Anfang nächster Woche ist die Strecke zwischen Hagen Süd und der Lennetalbrücke betroffen. Hier steht vom 6. bis zum 8. Oktober jeweils nachts nur ein Fahrstreifen zur Verfügung. Und das waren die Radio Hagen Nachrichten. 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Heute ist noch Hochsommer, ab morgen ist dann Herbst. Es wird mit 28 Grad nochmal richtig sommerlich warm. Später kommen dann immer mehr Wolken dazu und in der Nacht zieht eine Kaltfront mit zum Teil kräftigen Regenfällen auf. Es kühlt sich ordentlich ab. Morgen werden es nur noch bis maximal 19 Grad.
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0: Hagen schnellster Verkehrsservice A1 Richtung Bremen zwischen Vollmarstein und Hagen Nord. 7 Kilometer Stau, über eine halbe Stunde braucht ihr hier gerade länger. Und A45 Richtung Dortmund zwischen dem Kreuz Hagen und Schwerte Ärgste. 5 Kilometer Stau, Viertelstunde kommt obendrauf. Da wo es geht, gute Fahrt.
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0: Lanzai, Pedro Capó, Georgie Noriega, Rec 808, Shadow Towers, Puerto Rico.
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1: Ja, und das kann immer passieren, dass wir euch anrufen, so wie bei Jana vorhin.
3: Ich stehe am Bahnhof und warte auf den Zug.
1: Ja, das hatte sie auf jeden Fall vor, mit dem Zug zu fahren. Also sie hatte auch Zeit. Jana hat uns ihren Wunsch über das Formular auf unserer Homepage geschickt. Da geht es um ihre Hochzeit.
3: Nächstes Jahr ist es soweit. Im Mai. Mit Familie und engsten Freunden. 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
1: Ja, da können wir natürlich nicht helfen. 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Für die große Party.
3: Wir wünschen uns eine Fotobox für die Hochzeit, wo wir mit unseren Gästen reingehen können, selbst aus Bilder, wo die Fotos fürs Gästebuch machen können, die wir auch digital haben.
1: Ein großer Spaß. Ja, und genau das machen wir möglich. Von uns gibt's die Fotobox für die Hochzeitsparty.
3: Vielen, vielen Dank. Wir freuen uns. Wir schicken Fotos.
1: Sehr gerne. 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

0: Metallica und Nothing Else Matters. Ja, was man wirklich kaum glaubt, wenn man die Geschichte hört. Mach mir eine Pizza oder willst du sterben? Mit diesen Worten wurde heute Nacht ein Mitarbeiter einer Pizzeria am Graf von Galenring bedroht. Er wurde durch eine Flasche leicht verletzt. Mehr von Pauline Krull.
1: Gegen 20 nach 3 kam der 62-jährige Angreifer in die Pizzeria und gab seine Bestellung, inklusive der Morddrohung, auf. Dabei hatte er eine zerbrochene Glasflasche in der Hand, mit der er in Richtung des Mitarbeiters stach. Der drängte den Betrunkenen zurück, griff dabei in die Glasflasche und verletzte sich leicht. Die Polizei nahm den Mann in Gewahrsam. Er wurde wegen gefährlicher Körperverletzung angezeigt. Zudem ergab ein Atemalkoholtest einen Wert von 1,4 Promille. Der verletzte Mitarbeiter verzichtete auf eine ärztliche Behandlung.
0: Aus der Abteilung braucht man tatsächlich nicht solche Sachen. Euch auf jeden Fall jetzt einen schönen, gechillten, friedlichen Abend und bis morgen. Ich bin Robin Hiemann. Tschüss.

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1: Mit Jannik Böke, schönen guten Abend. Lange wurde darüber gestritten. Am Vormittag hat die Bundesregierung dann die Reform der Pflegeversicherung auf den Weg gebracht. Damit soll das Pflegesystem stabilisiert werden, sagte Gesundheitsminister Linnemann. Malte Albrecht aus dem News-Team, wer keine Kinder hat, soll ab Januar kommenden Jahres mehr zahlen.
2: Genau, für Kinderlose steigt der Zuschlag, also der Betrag, den sie zusätzlich zum normalen Pflegebeitrag zahlen. Insgesamt sind es bisher 4,2% des Einkommens, künftig sind es 4,5. Der allgemeine Beitragssatz soll stabil bleiben bei 3,6%. Außerdem wird die Beitragsbemessungsgrenze um 300 Euro angehoben. Das bedeutet, für Besserverdienende steigen die Beiträge. Gleichzeitig will die Regierung sparen, unter anderem sollen die Kriterien für die Pflegegrade strenger werden. Jetzt soll eine Expertenkommission Vorschläge für weitere strukturelle Änderungen erarbeiten, und zwar bis Ende Januar.
1: Und kaum ist die Reform auf den Weg gebracht, gibt es auch schon Kritik von der Opposition.
2: Die Linkspartei kritisiert zum Beispiel, dass die Zuschläge zu den Heimkosten künftig langsamer steigen sollen. Das gehe zu Lasten von Hunderttausenden Pflegebedürftigen, sagt Fraktionschef Pellmann. Die Grünen werfen der Regierung vor, echte Strukturreformen nur wieder in eine Kommission abzuschieben, statt selber zu handeln. Auch die Stiftung Patientenschutz äußerte sich kritisch. Vorstand Brüsch sagte der RP, es sei fraglich, ob die geplanten Maßnahmen das Defizit der Pflegeversicherung kurzfristig ausgleichen könnten. Die Koalition habe sich bei den zentralen Zukunftsfragen nicht einigen können.
1: Wir behalten das Thema für euch im Blick. Mehr Meldungen jetzt im Überblick. Volkswagen hat zahlreiche Tarifverträge zum Jahresende gekündigt, darunter auch der Manteltarifvertrag. Mit Blick auf den aktuellen Kostendruck müssten aus Sicht des Unternehmens verschiedene Regelungen in den Verträgen angepasst werden. Die Gewerkschaft IG Metall spricht dagegen von einem üblen Foul an der Belegschaft. Das Deutschlandticket wird teurer. Der Preis steigt zum neuen Jahr auf 66,80 Euro, heißt es vom Bayerischen Verkehrsministerium. Begründet wird die Preiserhöhung mit gestiegenen Personal-, Energie- und anderen Kosten. Umweltorganisationen kritisieren die Preiserhöhung scharf. Morgen soll Tanken in Deutschland dank des Tankrabatts spürbar günstiger werden. Die Preise an der Zapfsäule sind aber schon heute gesunken. Zu diesem Ergebnis kommt aktuell der ADAC. Demnach sind E10 und Diesel heute Vormittag etwa 4 Cent günstiger gewesen als am Vortag. Um Mitternacht dürften die Preise dann noch einmal fallen. Dann gilt der Steuernachlass von 16,7 Cent pro Liter auf Sprit, der Tanklager und Raffinerien verlässt. Der Wirtschaftsverband Fuels und Energie erwartet, dass der Rabatt bereits ab Mitternacht im vollen Umfang weitergegeben wird. Die Gründe für den spürbaren Preisrückgang an den Zapfsäulen ließen sich nicht eindeutig benennen, heißt es vom ADAC. Eine Rolle dürfte jedoch die jüngste Entspannung an den internationalen Ölmärkten spielen. Und das waren die Nachrichten mit Jannik Böke.
3: Das Wetter.
4: Ab heute Nacht wird's wieder ungemütlicher. Es ziehen dichte Wolken auf und erste Schauer rein. Es ist aber noch relativ mild mit Tiefstwerten zwischen 18 und 13 Grad. Morgen ist dann schon bei 22 Grad maximal Schluss, denn es wird sehr verregnet. Stellenweise kommt auch Starkregen runter und das hält sich den Tag über. Am Freitag ist dann wieder trockene Entspannung in Sicht.
3: NRW Verkehr.
4: Es ist sehr viel los. Hier kommt alles ab 20 Minuten. Die A1 Köln Richtung Dortmund zwischen Volmarstein und Hagen Nord 6 Kilometer, eine Stunde plus. A4 Aachen Richtung Köln zwischen Kreuz Köln West und Eiffeltor 6 Kilometer, 41 Minuten plus. Die A4 von Olpe Richtung Aachen zwischen Kreuz Köln Ost und Kreuz Köln Süd 7 Kilometer, 21 Minuten extra. Die A52 Düsseldorf Richtung Essen zwischen Tiefenbruch und Essen-Kettwig 4 Kilometer Stau, eine halbe Stunde plus. Und die A59 Duisburg Richtung Dienstlaken. Zwischen Duisburg Zentrum und Kreuz Duisburg Nord 6 Kilometer Stau, 25 Minuten plus. Kommt gut durch. Einen schönen Abend euch, Markus Steinacker hier, und wir sind sehr gespannt, was da morgen an unseren Tankstellen passieren wird. Der Tankrabatt gilt ja ab morgen, aber wird der auch bei uns ankommen? Sprechen wir gleich drüber.
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4: Und ein Hitpaket haben wir euch auch für den Feierabend geschnürt. Genesis mit Invisible Touch, Michael Patrick Kelly mit Wonders und die neue von Moskenner, Worshipping the Sun.

0: Kelly, Rakim, Montes.
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0: So, ab morgen soll dann das Tanken endlich günstiger werden, nämlich um 17 Cent, wenn heute um Mitternacht der Tankrabatt eben in Kraft tritt. Aber wie viel kommt dann davon wirklich bei uns an? Es gibt nämlich erste Zweifel, ob der Sprit am Ende doch nicht so viel günstiger wird wie versprochen. Thorsten Ortmann aus dem News-Team. Einige Automobilclubs und Verbraucherschützer befürchten ja eine erneute Abzocke der Autofahrenden.
1: Ja, sie alle befürchten ein taktisches Spielchen der Mineralölwirtschaft am Donnerstag, denn viele werden mit dem Tanken bis Donnerstag warten, um dann mit leerem Tank an die Tankstelle zu fahren, sagt Mark Kennedy vom Automobilclub von Deutschland. Und genau das könnten die Mineralölfirmen ausnutzen.
2: Die Mineralölkonzerne argumentieren dann immer gerne damit, dass der Sprit in den Tanks ja auch teurer eingekauft wurde und erstmal abverbraucht werden müsste. Zudem kennt man ja aus der Vergangenheit, wo steigende Kosten immer relativ schnell raketenmäßig nach oben gehen und bei sinkenden Kosten es eher einer Feder ähnelt und nur zögerlich nach unten kommen.
1: Genauso ging es auch beim letzten Tankrabatt. Am Ende kamen im Schnitt nur 80% des Rabatts bei den Autofahrenden an, denn es gibt keine Pflicht, den Rabatt weiterzugeben und das könnte wieder passieren, befürchten die Verbraucherzentralen.
0: Wann sollte man denn am Donnerstag strategisch am besten tanken, um den Tankrabatt auch sicher mitzunehmen?
1: Ja, wer nicht unbedingt am Donnerstag tanken muss, der sollte ein paar Tage warten. Dann ist die Chance größer, dass auch ein größerer Teil des Tankrabatts im Portemonnaie ankommt, weil dann eben der rabattierte Sprit bei den Tankstellen auch angekommen ist. Wer unbedingt Donnerstag tanken muss, der sollte auf die Uhrzeit achten, rät Johannes Giewald vom ADAC.
3: Gerade am ersten Tag des Tankrabatts wird an den Tankstellen viel los sein. Wer also dann erst um 11:55 an der Tankstelle ankommt, der darf sich dann nicht wundern, wenn er eventuell bis 12 Uhr nicht mehr drankommt und dann eventuell mehr bezahlen muss.
1: Übrigens, Engpässe sind wohl nicht zu befürchten, weil eventuell zu viele gleichzeitig tanken wollen, sagt der ADAC.
0: Okay, also möglicherweise sind es weniger als 17 Cent, die wir ab morgen weniger für den Liter Sprit zahlen, trotz Tankrabatt in Höhe von 17 Cent. Morgen und ja, spätestens am Freitag sind wir dann wahrscheinlich schlauer.
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0: Wetter.
1: Macht vorsorglich schon mal alle Dachfenster dicht. Diese Nacht ziehen schon erste Schauer rein. Und auch morgen wird es den Tag über sehr viel Regen geben. Teilweise regnet es ein paar Stunden durch. Stellenweise gibt es auch Starkregen. Die Temperaturen passen sich auch dementsprechend an. Aus der Nacht kommen wir mit Tiefstwerten zwischen 18 und 13 Grad. Morgen sind dann maximal noch 22 drin.
0: NRW Verkehr.
1: Es entspannt sich langsam ein bisschen. Hier kommen die Staus ab einer Viertelstunde Zeitverzug. A1 Köln Richtung Dortmund zwischen Gebelsberg und Hagen Nord. 8 Kilometer Stau, eine Stunde Zeitverzug. A4 Aachen Richtung Köln zwischen Kreuz Köln West und Eiffeltor. 6 Kilometer Stau, 42 Minuten plus. Die A4 jetzt von Köln nach Aachen zwischen Dreieck Heumar und Kreuz Köln Süd. 3 Kilometer Stau, 17 Minuten plus. A43 Wuppertal Richtung Recklinghausen zwischen Kreuz Wuppertal Nord und Wittenhäfen. 9 Kilometer Stau, eine Viertelstunde plus. Die 52 Düsseldorf Richtung Essen zwischen Tiefenbruch und Essen-Kettwig, 4 Kilometer Stau, 18 Minuten plus. Und die A59 Duisburg Richtung Dienstlaken zwischen Duisburg Zentrum und Kreuz Duisburg Nord, 5 Kilometer Stau, 16 Minuten plus. Gute Fahrt! Markus Steinacker hier und ich werde mich nie wieder über Tauben auf meinem Balkon beschweren. Die kacken zwar alles zu, aber immerhin schreien sie mich nicht zusammen. Wissenschaftler haben jetzt in Brasilien einen Vogel gemessen mit mehr als 120 Dezibel. Das ist unfassbar laut. Wir hören gleich mal vorsichtig rein. Schönen Abend euch.

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0: schönen Mittwochabend. Was denkt ihr, was könnte das hier sein? Es klingt wie eine rostige Schaukel oder eine kaputte Sirene. Es ist aber tatsächlich ein Vogel. Und zwar ein Vogel mit einem wunderschönen Namen. Nacktkehlglockenvogel. Und besagter Nacktkehlglockenvogel ist zusammen mit noch einer anderen Vogelart einer der lautesten Vögel der Welt. Zumindest sagen das aktuelle Messungen aus Brasilien. Der Ruf dieses Vogels erreichte in Messungen mehr als 120 Dezibel. Das ist lauter als eine laufende Kettensäge oder ein Presslufthammer. Zum Vergleich, ein Kolibri kommt nur auf 64 Dezibel, ungefähr die Lautstärke von einem normalen Gespräch. Und falls ihr jetzt denkt, okay, dann ist dieser Nacktkehlglockenvogel halt 3 Meter groß. Nee, nur etwa 30 Zentimeter. Warum die so krass laut sind, das ist noch nicht so ganz klar, wird aber jetzt untersucht. Und liebe Wissenschaftler, wenn ihr schon mal dran seid, ich würde mich über eine Untersuchung freuen, wie man Tauben vom Balkon dauerhaft wegkriegt. Danke!
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1: Mit Jannik Böke. Schönen guten Abend. Mit nur einem Ticket überall in Deutschland Bus und Bahn fahren. Das geht seit 3 Jahren mit dem Deutschland-Ticket, das allerdings immer teurer wird. Ab Januar soll der Preis bei 66,80 Euro liegen, also fast 4 Euro mehr als aktuell. Das hat der neue Koordinierungsrat entschieden, der für die Preisgestaltung zuständig ist. Frage an Malte Albrecht, warum wird das Ticket denn schon wieder teurer?
2: Ja, das ist tatsächlich schon die 3. Preiserhöhung seit dem Start im Jahr 2023. Angefangen hat es ja mal bei 49 Euro. Grund für die erneute Preiserhöhung sind die steigenden Kosten, unter anderem für Diesel und die Angestellten der Verkehrsbetriebe. Zum ersten Mal wurde der neue Preis nicht von der Politik festgelegt, sondern nach einer speziellen Formel berechnet, die auch die steigende Inflation berücksichtigt. Dass die Ticketabonnenten künftig mehr bezahlen sollen, ist politisch gewollt. Bund und Länder hatten sich darauf geeinigt, ihren Zuschuss für das Deutschlandticket nicht zu erhöhen.
1: Die Kritik lässt allerdings nicht lange auf sich warten.
2: Umweltverbände wie der BUND sind verärgert darüber, dass die Bundesregierung auf der einen Seite einen Milliardentankrabatt für Autofahrer auf den Weg bringt, auf der anderen aber Bus- und Bahnfahrer noch mehr bezahlen sollen. Kritik kommt auch von NRW-Verkehrsminister Krischer. Er verweist auf das Versprechen der Bundesregierung im Koalitionsvertrag, den Preis stabil zu halten. Mit dem neuen Verfahren soll allerdings vor allem eines erreicht werden: frühzeitig Klarheit über den Preis und die Finanzierung des Deutschlandtickets. Dadurch soll verhindert werden, dass jedes Jahr neu darüber gestritten wird.
1: Danke, Malte. Mehr Meldungen jetzt im Überblick. Das Bundeskabinett hat die Pflegereform auf den Weg gebracht, um die Pflegeversicherung zu stabilisieren. Geplant ist unter anderem ein höherer Beitragszuschlag für Kinderlose. Außerdem sollen Gutverdiener mehr bezahlen, indem die Beitragsbemessungsgrenze erhöht wird. Die Opposition kritisiert die Pläne als ungerecht oder unzureichend. Der kriselnde Autobauer Volkswagen hat zahlreiche Tarifverträge zum Jahresende gekündigt und damit einen Sturm der Entrüstung auf Gewerkschafts- und Betriebsratsseite ausgelöst. Die Gewerkschaft IG Metall spricht von einem üblen Foul an der Belegschaft. Volkswagen wiederum erklärte, mit der Kündigung der Tarifverträge öffne das Unternehmen den Verhandlungsraum. Polizei, Feuerwehr und andere Einsatzkräfte in Deutschland und der EU sollen künftig mit einem moderneren Funksystem arbeiten. Das schlägt die Europäische Kommission vor. Der Grund? Die bisherigen Funksysteme der einzelnen Länder sind oft nicht miteinander verbunden. Gerade bei Einsätzen an der Grenze kann das zum Problem werden. Jana Richter mit weiteren Infos.
3: Zum Beispiel kann das Funksignal verloren gehen, wenn Einsatzkräfte von einem Land ins andere wechseln. Das kann die Zusammenarbeit bei Waldbränden, Überschwemmungen oder Vermisstensuchen erschweren. Mit dem neuen System sollen Einsatzkräfte nicht nur miteinander sprechen, sondern auch Fotos, Videos und Standorte austauschen können. Das System soll auch dann funktionieren, wenn normale Mobilfunknetze überlastet oder ausgefallen sind. Die ersten EU-Länder könnten das neue System ab 2030 nutzen. Bis 2036 soll es in der gesamten Union funktionieren. Dafür müssen die EU-Staaten und das Europäische Parlament dem Vorschlag aber noch zustimmen.
1: Und das waren die Nachrichten mit Jannik Böke.
4: Das Wetter.
5: Ja, es wird mal ungemütlicher. Am Abend werden die Wolken schon dichter und in der Nacht kommen erste Schauer runter. Dazu noch 18 bis 13 Grad Minimum. Morgen sind dann nur noch 19 bis 22 drin, denn es regnet quasi in einer Tour durch. Wir müssen uns auf lange Schauer einstellen, stellenweise auch Starkregen. Am Freitag ist der Spuk dann aber schon wieder vorbei. Dann wird es wieder trockener und aufgelockerter.
4: NRW Verkehr.
5: Und hier kommen die Staus ab. 10 Minuten Wartezeit. A1 Köln Richtung Dortmund zwischen Volmarstein und Westhofener Kreuz. 6 Kilometer, 17 Minuten plus. A3 Köln Richtung Oberhausen zwischen Duisburg-Wedau und Oberhausen-Lierich. 3 Kilometer, 10 Minuten extra. Die A4 Aachen Richtung Köln zwischen Kreuz Köln-West und Eiffeltor. 5 Kilometer, 18 Minuten plus. A43 Wuppertal Richtung Recklinghausen zwischen Kreuz Wuppertal-Nord und Wittenhäfen. 8 Kilometer Stau, 37 Minuten plus. Und A45, Hagen Richtung Dortmund, zwischen Kreuzhagen und Schwerte-Ärgste, 3 Kilometer, eine Viertelstunde plus. Kommt gut durch. Wir feiern ein Triple. Geburtstag, neue Single und neues Album von U2. Die haben jetzt nämlich gerundet und mega gute Musik abgeliefert. Ihre neue Single Silencio hören wir gleich. Ich bin Markus Steinacker. Schönen Abend euch.

0: U2. Ja, wir feiern hier auf jeden Fall.
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0: Also, das ist ja auch absolut irre, muss man sagen. U2 sind, sage und schreibe, 50 Jahre alt geworden.

0: Also wir haben es ja auch schon groß gefeiert, ne? Letzte Woche gab es das Jubiläumskonzert an ihrer Gründungsschule in Dublin. Ein halbes Jahrhundert macht die Band aus Irland jetzt schon Musik. Und es sind noch fast alle Gründungsmitglieder an Bord. Das ist irre. Das fünfte Mitglied hatte die Band verlassen, noch bevor sie sich wirklich in U2 umbenannt hatten. So oder so, man muss es auf jeden Fall erstmal schaffen. Das wird auf jeden Fall gefeiert, wie könnte es auch anders sein, mit einem neuen Song. Trägt den Titel Silencio. Klingt aber gar nicht so nach ruhig. Eher im Gegenteil, laute, rockige Gitarren und echt moderner Klang. Auch mit 50 Jahren am Buckel. Im November folgt dann noch ein ganz neues U2-Album, unter anderem auch mit einem Feature von der kürzlich verstorbenen Dolly Parton. Sind wir sehr drauf gespannt, das letzte Mal, dass ihr Gesang aufgenommen wurde. Also es wird eine ganz besondere Platte. Jetzt freuen wir uns erstmal über die neue Single zu ihrem 50. Jubiläum. Hier sind U2 mit Silencio.
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0: das Wetter.
1: Morgen gibt's einen Regentag. Dichte Wolken bringen langanhaltende Schauer mit. Stellenweise gibt's auch unwetterartigen Starkregen. Entsprechend wird's auch nicht mehr so heiß. Maximal noch 19 bis 22 Grad. Die kommende Nacht wird aber nochmal relativ mild mit 13 bis 18 Grad. Aber in der Nacht erreichen uns auch schon erste Schauer. Der Freitag wird aber Stand jetzt wieder trocken und aufgelockerter.
0: NRW Verkehr.
1: Und hier kommen noch die Staus ab 5 Minuten Wartezeit. A1 Köln Richtung Dortmund zwischen Volmarstein und Westhofener Kreuz 4 Kilometer, 9 Minuten plus. A4 Aachen Richtung Köln zwischen Kreuz Köln West und Eiffeltor 4 Kilometer auch, 16 Minuten plus. Die A43 Wuppertal Richtung Recklinghausen zwischen Sprockhövel und Wittenhäfen 7 Kilometer, 34 Minuten plus. Die A45 Hagen Richtung Dortmund zwischen Kreuzhagen und Westhofener Kreuz 2 Kilometer, 9 Minuten plus. Die 46 Heinsberg Richtung Düsseldorf zwischen Kreuz Neuss West und Neusshafen 1 Kilometer 10 Minuten plus und die A52 Düsseldorf Richtung Essen zwischen Kreuz Breitscheid und Essen-Kettwig noch 1 Kilometer und 5 Minuten plus. Gute Fahrt! Der Mittwochabend mit Markus Steinacker und wir träumen uns gleich auf eine einsame Insel mit unserem Hannes Höfer und Robinson Crusoe. Warum? Hört ihr gleich.
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1: Jetzt hören wir erstmal den besten Mix zum Feierabend. Gleich die neue von Kamrad, Love Sober. Und hier ist natürlich der 80er-Klassiker für euch, Europe, The Final Countdown.

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0: Hannes Höfer hat mal versucht, sich das vorzustellen.
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2: Alleine auf einer einsamen Insel. Ist das jetzt schrecklich oder ist das total geil? Ja, also kommt, wir alle haben zum Beispiel auch Castaway gesehen mit Tom Hanks und seinem Volleyball Wilson hier im Tropenparadies. Ja, da dachten wir doch wenigstens für so einen kurzen Moment, ja, eigentlich geht es dem doch ganz gut. Und ich weiß, natürlich jetzt sagen erstmal alle, nee, ich würde meine Liebsten vermissen. Auf jeden Fall. Aber wenn man so drüber weg ist, dann klingt das doch mit der einsamen Insel gar nicht mehr so schlecht. Ersetzt doch einfach mal das Adjektiv einsam mit exklusiv. Exklusive Insel. Das klingt doch super. Ein bisschen fischen, Kokosnüsse schlürfen, 6 Stunden versuchen, das Feuer anzukriegen und den Rest der Zeit guckst du halt ein bisschen in eine Banane. Keine Klamotten raussuchen, kein Staubsaugen, kein Tonnen rausstellen, kein Bewohner-Packausweis verlängern. Ich frag mich nur, gibt's heute überhaupt noch einsame Inseln? Also schöne, weil die Karibik ist leer geshoppt. Und so eine einsame Insel in der Nordsee, das ist was anderes. Dann hast du nämlich 6 Grad Nieselregen und statt Kokosnüssen stehen Wattwürmer auf dem Speiseplan. Da bin ich raus. Also am besten doch immer dran denken, Malle ist nur einmal im Jahr. Es sei denn, man fährt zweimal.
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schönen Abend. Könntet ihr euch vorstellen, auf einer einsamen Insel zu leben? Also gerade jetzt im Herbst klingt doch Sonne und Strand und Meer eigentlich gar nicht so schlecht, ne? Robinson Crusoe ist in dem Roman übrigens heute vor fast 400 Jahren auf seiner Insel gelandet.

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1: Ich bin Dirk Zeitler. Der große Wurf zur Pflegereform ist verschoben. Die Bundesregierung hat heute erst einmal eine kleine Lösung auf den Weg gebracht, um akute Finanzprobleme der Pflegeversicherung abzufedern. Dafür ist unter anderem ein Anstieg der Beitragssätze für Kinderlose zum 1. Januar um 0,3 Prozentpunkte geplant.
2: Auch Gutverdiener, die sollen nun mehr zahlen, um das Riesenloch in der Pflegekasse erstmal etwas zu stopfen. Doch ob das alles reicht, der Spitzenverband der gesetzlichen Krankenkassen glaubt das nicht. Und um den härtesten Brocken, also eine große Reform des Pflegesystems, soll sich eine Expertenkommission kümmern. Für Wirtschaftsweise Grimm, Zeitverschwendung, denn die Probleme lägen längst auf dem Tisch. Claudia Wächter, Nachrichtenredaktion.
1: Das Deutschlandticket kostet ab Januar 66,80 Euro. Das hat der zuständige Koordinierungsrat auf einer heutigen Sitzung entschieden. Das Ticket wird demnach fast 4 Euro im Monat teurer. Ein Flug von Dubai nach Tel Aviv ist nach einem gewaltsamen Zwischenfall im Cockpit in Saudi-Arabien notgelandet. Laut israelischer Medien soll ein Pilot seinen Kollegen mit einem Messer verletzt haben. Passagiere halfen demnach dabei, den Angreifer zu überwältigen. Die israelischen Passagiere sind nach Medienberichten inzwischen wieder in Israel. Eine Ersatzmaschine brachte sie nach Hause.
3: Noch sind nach den dramatischen Ereignissen an Bord der Fly-Dubai-Maschine viele Fragen offen. Der israelische Polizeiminister Itamar Ben-Gvir sprach von einem versuchten Terroranschlag. Der Angreifer habe versucht, das Flugzeug zum Absturz zu bringen und die 180 Israelis an Bord zu ermorden. Die verletzten Piloten werden im Krankenhaus behandelt. Aus Tel Aviv, Sarah Lemmel.
1: Im Ring um schärfere Sparmaßnahmen hat der Autobauer Volkswagen einen Großteil seiner Tarifverträge gekündigt, darunter auch den wichtigen Manteltarifvertrag. Aus Sicht des Unternehmens seien verschiedene Regelungen in diesen Verträgen mit Blick auf den aktuellen Kostendruck anzupassen, teilte VW mit. Ein Sprecher wollte sich zur genauen Zahl der gekündigten Verträge nicht äußern. Der IG Metall zufolge handelt es sich um 10. Das waren die Nachrichten mit Dirk Zeitler.
0: Das Wetter.
4: Ab heute Nacht wird's wieder ungemütlicher. Es ziehen dichte Wolken auf und erste Schauer rein. Es ist aber noch relativ mild mit Tiefstwerten zwischen 18 und 13 Grad. Morgen ist dann schon bei 22 Grad maximal Schluss, denn es wird sehr verregnet. Stellenweise kommt auch Starkregen runter und das hält sich den Tag über. Am Freitag ist dann wieder trockene Entspannung in Sicht.
0: NRW Verkehr.
4: Die Staus ab 5 Minuten Zeitverzug. A4 Aachen Richtung Köln zwischen Eschweiler West und Weißweiler 1 Kilometer, 10 Minuten plus. A4 Aachen Richtung Köln zwischen Kreuz Köln West und Eiffeltor 3 Kilometer, 12 Minuten extra. A43 Wuppertal Richtung Recklinghausen zwischen Sprockhövel und Bochum-Witten 4 Kilometer, 21 Minuten plus. A45 Hagen Richtung Dortmund zwischen Schwerte-Ärgste und Westhofener Kreuz 1 Kilometer, 8 Minuten plus. A46 Heinsberg Richtung Düsseldorf zwischen Neuss-Reuschenberg und Neuss-Hafen, 1 Kilometer, 6 Minuten plus. Und A57 Köln Richtung Krefeld zwischen Kreuz-Meerbusch und Krefeld-Oppum, 1 Kilometer und 10 Minuten plus. Kommt gut durch! Markus Steinacker hier, schönen Abend euch. Und wer ein Samsung-Handy hat, der ist gerade heftig genervt. Denn es könnte sein, dass da ein gefälschtes Smartphone in der Hand liegt. Betrüger haben im großen Stil zusammengesetzte und alte Geräte als Neuware verkauft. Wie groß der Schaden ist und woran ihr erkennt, ob euer Handy betroffen ist, das hören wir gleich in ein paar Minuten.

0: einen schönen Mittwochabend euch. Habt ihr ein Samsung-Handy? Dann guckt genau hin, es könnte nämlich gefälscht sein. Denn Betrüger haben Handykäuferinnen und Käufer in ganz Deutschland und der EU wohl hinters Licht geführt. Sie sollen seit 2018 im großen Stil Handys im Netz als Neuware verkauft haben, die aber aus alten Teilen zusammengesetzt wurden. Hauptsächlich eben Samsung-Handys. Gestern gab es ja eine europaweite Razzia, auch in NRW, ihr habt es bei uns gehört. Es geht da um mindestens 1 Million gefälschte Handys und 300 Millionen Euro Schaden. Kollege Thorsten Ortmann aus dem News-Team, wie erkenne ich denn, ob mein Handy von diesem Betrug betroffen ist?
1: Ja, das ist schwierig, denn die Fälschungen sind so gut gemacht, dass sie von außen wirklich neu aussehen. Die in Wahrheit gebrauchten Handys wurden in Asien professionell aufbereitet, neu verpackt und versiegelt wie Originalware. Und dann haben die Betrüger die Handys hauptsächlich über Verkaufsportale wie eBay oder Amazon als Neuware verkauft. Es gibt aber einige Indizien, die für gefälschte Neuware sprechen. Nutzer berichten zum Beispiel, dass das Gerät unerwartet neu startet oder häufiger abstürzt oder dass der Akku ungewöhnlich schnell an Leistung verliert. Wer es genau checken will, jedes Smartphone hat eine individuelle Kennnummer und die lässt sich über Einstellungen, Handyinfo rausfinden. Wer Zweifel an seinem Gerät hat, der kann dann die Nummer beim Samsung Support prüfen lassen.
0: Okay, welche Ansprüche habe ich denn, wenn ich jetzt betroffen bin? Kriege ich da mein Geld zurück?
1: Man sollte auf jeden Fall Anzeige bei der Polizei erstatten. Das geht übrigens auch online. Dann sollte man den betreffenden Händler informieren und eine Rückerstattung verlangen. Wenn der Händler nicht reagiert, dann die Verkaufsplattform selbst einschalten. Denn Online-Marktplätze haben häufig spezielle Käuferschutzprogramme, wenn ein Produkt falsch beschrieben wurde, sagt Rechtsanwalt Arndt Kempkens.
2: Und die haben ja den Käuferschutz und da bitte Anträge stellen. Und dann muss man einfach mal abwarten, wie die reagieren. Aber die werden natürlich auf jetzt aufgrund der Vielzahl der Fälle, werden die natürlich viel zu tun haben, das wird lange dauern.
1: Allerdings gibt es bei Amazon eine 90-Tage-Frist. Ein Versuch ist es aber wert, denn es geht ja um Betrug. Eine andere Möglichkeit, über den Kreditkartenanbieter oder PayPal kann man bis zu 180 Tage nach dem Kauf noch ein sogenanntes Chargeback-Verfahren eröffnen, um dann so den Kaufpreis zurückzubekommen.
0: Kriminelle sollen mindestens 1 Million aus Gebrauchteilen zusammengebaute Handys als neu verkauft haben, ein Großteil davon in Deutschland.
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0: das Wetter.
1: Macht vorsorglich schon mal alle Dachfenster dicht. Diese Nacht ziehen schon erste Schauer rein. Und auch morgen wird es den Tag über sehr viel Regen geben. Teilweise regnet es ein paar Stunden durch. Stellenweise gibt es auch Starkregen. Die Temperaturen passen sich auch dementsprechend an. Aus der Nacht kommen wir mit Tiefstwerten zwischen 18 und 13 Grad. Morgen sind dann maximal noch 22 drin.
0: NRW Verkehr.
1: Die Staus ab 5 Minuten Zeitverzug noch. A4 Aachen Richtung Köln. Zwischen Kreuz Köln-West und Köln-Eiffeltor 3 Kilometer, 12 Minuten plus. A43 Wuppertal Richtung Recklinghausen. Zwischen Wittenherbede und Bochum-Witten 1 Kilometer, 7 Minuten extra. Die 45 Hagen Richtung Dortmund. Zwischen Schwerte-Ärgste und Westhofener Kreuz 1 Kilometer Stau, 5 Minuten plus. A46 Heinsberg Richtung Düsseldorf. Zwischen Neuss-Reuschenberg und Neuss-Hafen 1 Kilometer Stau, 5 Minuten plus. Und die A57 Köln Richtung Krefeld. Zwischen Kreuz Meerbusch und Krefeld-Oppum 1 Kilometer Stau und 12 Minuten extra. Gute Fahrt! So, jetzt kann ich mich endlich mal angemessen mit meinem Neffen unterhalten. Der sagt nämlich immer zu mir, Digga. Und da fragt er mich oft, was ist los? Und dann kann ich jetzt sagen, ja, Digga. Im Kino läuft nämlich Digga. Neuer Film mit Tom Cruise. Ob der sich lohnt, das klären wir gleich mit unserem Kino-Digger Jörg Albrecht. Ich bin Markus Steinacker. Schönen Abend euch.

Einladung zum Hagener Medizinforum im Agaplesion Klinikum Hagen. Der Vortragsreihe mit wichtigen medizinischen Themen. Dieses Mal Brustkrebsprävention. Wie kann ich mein Risiko senken? Am Donnerstag um 17 Uhr in der Personalcafeteria des Klinikums. Die Teilnahme ist kostenlos. Es ist keine Anmeldung erforderlich.

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0: Du kannst noch so erfolgreich sein und wie Tom Cruise, einer der Stars, für den die Leute ins Kino gehen. Aber einen Oscar gewinnst du nicht mit Filmen wie Mission Impossible oder Top Gun. Deshalb versucht es Tom Cruise jetzt als Charakterdarsteller in der Filmsatire Digger. Die kommt jetzt morgen in unsere Kinos und wie die Oscar-Chancen für Cruise stehen, das weiß unser Kinomann Jörg Albrecht.
1: An einem Tag bist du eine Katze, ein kleiner Haps für Daddy. Am nächsten Tag bist du bloß noch Asche in der Dose.
2: Ja, sind wir denn hier bei James Bond oder doch bei Austin Powers? Tom Cruise als Digger Rockwell schmust gerade mit seinem Kätzchen. Da kommt ein Videoanruf rein aus Grönland, wo der milliardenschwere Digger nach Öl bohren lässt.
3: Mr. Rockwell, mein Name ist Sandy Clarkson.
1: Ja, Sandy, alles klar. Der Mann mit der 1,5-Meter-Spalte.
4: Mein Schwanz hat ein Zehntel von der Größe.
2: Auf die Größe kommt es in diesem Fall sehr wohl an. Denn die Spalte, von der da die Rede ist, die hat dafür gesorgt, dass sich ein Eisberg gewaltigen Ausmaßes Richtung Europa in Bewegung setzt. Bedeutet, ganze Landstriche werden in kürzester Zeit überflutet sein.
5: Digger hat uns in diese Scheiße geritten und Digger gräbt uns da auch wieder raus.
2: So die Strategie des US-Präsidenten, den John Goodman spielt. Dass man bei ihm an Trump und bei Digger an Elon Musk denken muss, ist natürlich beabsichtigt.
6: Klar schieben Sie die ganze Schuld auf mich.
7: Du hast gerade einen halben Kontinent ertränkt. Was willst du denn machen? Noch einen draufsetzen?
2: Und das ist Sandra Hüller, die auch ein paar Szenen hat als Mitglied der Rockwell-Dynastie. Eine Satire soll und will Digger sein. Auf die Mächtigen der Welt und ihre Machenschaften. Und Tom Cruise, kaum erkennbar unter den ganzen Prothesen, sieht so richtig vom Leder.
8: Also, was sind die schärfsten Angriffe, mit denen ich bei diesen Leuten rechnen muss? Die denken, ich bin der Abschaum der Erde.
9: Das habe ich nicht erwartet.
2: Sowas wie Digger werden viele auch nicht erwarten. Für die meisten dürfte der Katastrophenfilm eine Filmkatastrophe sein. Klar, Tom Cruise spielt das großartig, aber der wirre, selten lustige und auch nicht wirklich böse Film lässt einen völlig ratlos und erschöpft zurück. Wird schwer mit dem Oscar, Tom.
10: Es ist lächerlich und es ist erschreckend
11: und es ist dumm. Macht großen Spaß zuzusehen.
2: Und zwar so wie bei einem Unfall. Man will nicht hingucken, kann aber nicht anders.
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1: Ich bin Dirk Zeitler. Bei dem mutmaßlichen Angreifer in einer Fly-Dubai-Maschine soll es sich nach einem Medienbericht nach israelischer Einschätzung um einen Einzeltäter handeln. Es gebe keinen Hinweis darauf, dass ein Staat oder eine Terrororganisation Drahtzieher des Vorfalls sei, berichtet der israelische TV-Sender Kan. Offenbar hatte einer der Piloten mit einem Messer auf seinen Kollegen eingestochen und versucht, das Flugzeug mit den Passagieren zum Absturz zu bringen. Der große Wurf zur Pflegereform ist verschoben. Die Bundesregierung hat erst einmal eine kleine Lösung auf den Weg gebracht, um akute Finanzprobleme der Pflegeversicherung abzufedern. Dafür ist unter anderem ein Anstieg der Beitragssätze für Kinderlose zum 1. Januar um 0,3 Prozentpunkte geplant.
2: Auch Gutverdiener, die sollen nun mehr zahlen, um das Riesenloch in der Pflegekasse erstmal etwas zu stopfen. Doch ob das alles reicht, der Spitzenverband der gesetzlichen Krankenkassen glaubt das nicht. Und um den härtesten Brocken, also eine große Reform des Pflegesystems, soll sich eine Expertenkommission kümmern. Für wirtschaftsweise Grimm, Zeitverschwendung, denn die Probleme lägen längst auf dem Tisch. Claudia Wächter, Nachrichtenredaktion.
1: Rekordpreise an den Tankstellen haben das Leben in Deutschland im September so stark verteuert wie seit fast 3 Jahren nicht mehr. Die Inflationsrate kletterte auf 3,3%, wie das Statistische Bundesamt mitteilte.
3: Die Lage im Nahen Osten macht sich weiter im Portemonnaie der Menschen bemerkbar. Insgesamt mussten Verbraucher im September für Kraftstoffe und Haushaltsenergie fast 15% mehr zahlen als ein Jahr vorher. Und je länger die Energiepreise hoch sind, umso größer ist das Risiko, dass auch andere Preise steigen. Denn auch Transport und Kühlung von Lebensmitteln wird dadurch teurer. Die Folgen von Hitze und Trockenheit treiben die Preise ebenfalls. Immerhin, der neue Tankrabatt dürfte die Verbraucherpreise in den kommenden Monaten etwas dämpfen. Lea Matschulat, Nachrichtenredaktion.
1: Bei den Ermittlungen gegen Hells Angels sind in NRW auch ein Polizist und 2 städtische Mitarbeiter aus Duisburg ins Visier geraten. Gegen sie wird laut Staatsanwaltschaft wegen des Verdachts ermittelt, dass sie dienstlich erlangte Informationen an Dritte weitergegeben haben. Am Morgen hatten mehr als 1000 Polizisten gleichzeitig in mehreren Orten in NRW, Bayern, Baden-Württemberg, Berlin und Rheinland-Pfalz zugeschlagen.
4: Das Wetter.
5: Ja, es wird mal ungemütlicher. Am Abend werden die Wolken schon dichter und in der Nacht kommen erste Schauer runter. Dazu noch 18 bis 13 Grad Minimum. Morgen sind dann nur noch 19 bis 22 drin, denn es regnet quasi in einer Tour durch. Wir müssen uns auf lange Schauer einstellen, stellenweise auch Starkregen. Am Freitag ist der Spuk dann aber schon wieder vorbei. Dann wird es wieder trockener und aufgelockerter.
4: NRW Verkehr.
5: Und hier kommt alles ab 3 Minuten Zeitvollzug. A2 Hannover Richtung Dortmund zwischen Beckum und Hamm-Üntrop 1 Kilometer, 5 Minuten plus. Die A4 Aachen Richtung Köln zwischen Kreuz Köln West und Eiffeltor 3 Kilometer, 5 Minuten plus. Die A43 Wuppertal Richtung Recklinghausen zwischen Wittenherbede und Bochum-Witten 1 Kilometer, 3 Minuten plus. Die 46 Heinsberg Richtung Düsseldorf zwischen Neuss-Reuschenberg und Neuss-Hafen dichter Verkehr 4 Minuten extra. Und die 57 Köln Richtung Krefeld zwischen Kreuz Meerbusch und Krefeld Oppum 1 Kilometer Stau, 9 Minuten extra. Gute Fahrt. Schönen Abend allerseits. Ich bin Markus Steinacker und habe mit unserer Musikredaktion ein schönes Feierabendpaket für euch geschnürt mit den besten Hits. Da haben wir jetzt gleich den neuen Song von Jack Dean drin, Mercy, Topic und Becky G mit Sorry Puppy und den Anfang zum Mitgrölen für alle 90er Kids hier. I Want You Back, NSYNC.
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0: das Wetter.
1: Morgen gibt's einen Regentag. Dichte Wolken bringen langanhaltende Schauer mit. Stellenweise gibt's auch unwetterartigen Starkregen. Entsprechend wird's auch nicht mehr so heiß. Maximal noch 19 bis 22 Grad. Die kommende Nacht wird aber nochmal relativ mild mit 13 bis 18 Grad. Aber in der Nacht erreichen uns auch schon erste Schauer. Der Freitag wird aber Stand jetzt wieder trocken und aufgelockerter.
0: NRW Verkehr.
1: Und wir haben noch Stau auf der A2, Hannover Richtung Dortmund, zwischen Beckum und Hamm-Introp, 2 Kilometer, 37 Minuten plus. Auf der A4, Aachen Richtung Köln, zwischen Kreuz Köln West und Eiffeltor, 1 Kilometer, 2 Minuten extra. Die A43, Wuppertal Richtung Recklinghausen, zwischen Wittenherbede und Bochum-Witten, 1 Kilometer Stau, 3 Minuten plus. Und die A57, Köln Richtung Krefeld, zwischen Kreuz Meerbusch und Krefeld-Oppum, 1 Kilometer Stau, 8 Minuten extra. Gute Fahrt. Hallo und einen schönen Abend euch. Markus Steinacker hier und ich habe mich immer für unbeinsektierbar gehalten. Also, dass mir Insekten nichts ausmachen. Vor Spinnen habe ich keinen Schiss. Fliegen, Wespen, ja, nervig, aber die lösen in mir nichts aus. Aber eine kleine fiese Spezies finde ich dann doch mega eklig. Stinkwanzen. Die machen aber gerade die Runde bei uns, aber zum Glück kriege ich Schützenhilfe von Kollegin Laura Potting. Gleich hier.

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0: Sie sind klein, sie sehen irgendwie eklig aus und sie haben so eine Art Schild auf dem Rücken. Sieht aus, als würden sie ihr kleines braunes Wappen mit sich rumschleppen. Stinkwanzen. Nach dem warmen Sommer gibt es jetzt besonders viele davon und die kommen im Herbst gerne in unsere vier Wände, weil es bei uns warm und kuschelig ist. Und das gefällt nicht jedem.
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3: Ich bin's, Laura.
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3: Was ist das eigentlich für eine grauenvolle Zeit gerade? Reicht es denn nicht, dass ich reihenweise Monster-Endgegner-Spinnen wegsaugen muss?
4: Was? Die saugt man nicht weg?
3: Ja, nee, das mache ich natürlich auch nicht. Ich spreche die Spinne liebevoll an, streichle ihr über ihren haarigen Rücken und danach spazieren wir Hand in Achterhand gemeinsam nach draußen, während wir zusammen die Titelmelodie von Bibi und Tina pfeifen. Zwischenfrage, wenn Spinnen ein High Five geben, ist das dann eigentlich ein High 8? Egal, Spinnen kennen wir also schon, Stinkwanzen jetzt also auch noch. Ha, da war eine.
5: Alarm! Alarm!
3: Ja, draufhauen oder die Tiere wegsaugen, das ist keine gute Idee. Bei Stinkwanzen ist der Name nämlich Programm.
6: Wenn die Tiere Panik bekommen, dann sondern sie ein Sekret ab und das kann wirklich sehr stinken. Und deswegen sollte man die Tiere auf gar keinen Fall stressen. Außerdem ist es auch sehr brutal, die Tiere mit dem Staubsauger einzusaugen.
3: Das war Silvia Teich vom Naturschutzbund. Auch so Tipps wie Socke über das Rohr stülpen, anmachen und dann sanft ansaugen. Dinge, die man beim Staubsauger und auch im Bett sagen kann. Jedenfalls das mit der Socke über dem Rohr klappt nicht. Bei Stinkwanzen und übrigens bei anderen Dingen auch nicht. Am besten macht ihr Stinkwanzen mit einem Glas weg und einem Stück Papier und tragt sie dann raus. Wichtig ist, diese Tierchen sind völlig harmlos. Die übertragen keine Krankheiten, geben keine Widerworte und sind damit schon mal angenehmer als so manch ein WG-Mitbewohner.
6: Die Tiere sind überhaupt nicht gefährlich und auch überhaupt nicht schädlich.
3: Trotzdem kann ich natürlich voll verstehen, dass ihr die nicht in eurer Wohnung haben wollt. Schließlich zahlen die ja auch keine Miete. Gut, das machen Kinder streng genommen auch nicht, aber das ist ein anderes Thema.
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1: Ich bin Uli Reitinger. Nach dem gewaltsamen Vorfall auf einem Flug von Dubai nach Tel Aviv geht die israelische Regierung von einem versuchten Terroranschlag aus. Israels Verteidigungsminister Katz sprach vom Versuch eines dschihadistischen Anschlags, der nur dank des Mutes israelischer Passagiere vereitelt worden sei. Die Fly Dubai-Maschine war in Saudi-Arabien notgelandet.
2: Große Erleichterung am Flughafen in Tel Aviv. Die israelischen Passagiere sind zurück. Angehörige schlossen ihre Liebsten nach der Landung einer Ersatzmaschine in die Arme. Nach Angaben von Ministerpräsident Benjamin Netanyahu soll einer der Piloten mit einem Messer auf seinen Kollegen eingestochen haben, als sich die Maschine Israel näherte. Er habe offenbar versucht, das Flugzeug mit den Passagieren zum Absturz zu bringen. Nach israelischer Einschätzung soll es sich bei dem Tatverdächtigen um einen Einzeltäter handeln. Aus Tel Aviv, Sarah Lemmel.
1: Das Deutschland-Ticket wird im kommenden Jahr teurer. Statt 63 Euro wie bisher kostet es vom 1. Januar an 66,80 Euro. Der Koordinierungsrat legte den neuen Preis fest. In dem Rat sitzen die Abteilungsleiter der Verkehrsministerien der Länder und des Bundes. Das Deutschland-Ticket ist ein bundesweit gültiges Monatsabo für Busse und Bahnen im öffentlichen Nah- und Regionalverkehr. Es ist monatlich kündbar. Angriffe auf Busfahrer, Zugbegleiter und Rettungskräfte sollen künftig härter bestraft werden. Das sieht ein Gesetzentwurf vor, den das Kabinett beschlossen hat. Wer unser Land am Laufen hält, verdient unseren Schutz, sagt Justizministerin Stefanie Hubig.
3: Es geht vor allem um Abschreckung und das bedeutet, die Strafen bei solchen Angriffen werden verdoppelt auf 6 Monate Haft. Mindestens. Denn oft geht's nicht nur um Pöbeleien und Spuckattacken. Doch Strafen allein reichen nicht. Genauso wichtig sei Prävention, sagt Hubig. Außerdem will sie auch härter gegen Volksverhetzung vorgehen. Hintergrund ist auch der Tod eines Bahnmitarbeiters vor einigen Monaten. Er starb bei einer ganz normalen Fahrscheinkontrolle. Claudia Wächter, Nachrichtenredaktion.
1: Rekordpreise an den Tankstellen haben das Leben in Deutschland im September so stark verteuert wie seit fast 3 Jahren nicht mehr. Getrieben von teurer Energie kletterte die Inflationsrate um 0,4 Punkte auf 3,3%, teilt das Statistische Bundesamt mit. Kraftstoffe und Haushaltsenergie waren im September fast 15% teurer als vor einem Jahr.
4: Das Wetter.
5: Ab heute Nacht wird's wieder ungemütlicher. Es ziehen dichte Wolken auf und erste Schauer rein. Es ist aber noch relativ mild mit Tiefstwerten zwischen 18 und 13 Grad. Morgen ist dann schon bei 22 Grad maximal Schluss, denn es wird sehr verregnet. Stellenweise kommt auch Starkregen runter und das hält sich den Tag über. Am Freitag ist dann wieder trockene Entspannung in Sicht.
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5: Da haben wir noch eine Meldung von der A1 Münster Richtung Dortmund. Zwischen Kamen Zentrum und Unna 1 Kilometer Stau, 6 Minuten plus. Die A2 Hannover Dortmund zwischen Beckum und Hamm-Üntrop, 2 Kilometer Stau, 6 Minuten plus auch. Und die A4 Köln Richtung Aachen zwischen Kreuz Köln West und Frechen Nord, 1 Kilometer Stau und 9 Minuten plus. Kommt gut durch. Eine schöne Nacht euch. Wir haben hier tolle Menschen für euch im Musikmix. Sombra, Echt und Teddy Swims. Ich bin Markus Steinacker.
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5: Und über nette Leute freut sich gleich auch noch unser Atze Schröder. Neue Folge Wattenwoche.

0: Atze Schröder liebt zwischenmenschliche Beziehungen. Die hat er, wenn er auf Tour ist. Danach hat er nämlich immer was Neues zu erzählen auch.
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4: Wer mir auf Instagram folgt, hat's ja mitgekriegt. Ich bin wieder hardcore auf Tour. Letztes Wochenende ging's los. Würzburg, dann Bamberg. Und wenn man so wie ich in so vielen verschiedenen Hotels zu Hause ist, dann trifft man natürlich auch viele auf ihre Art, ja, sagen wir mal, interessante Menschen, ne? So am Sonntag zum Beispiel im Residenzhotel in Bamberg. Ich sitze schön mit Carlo, meinem Tourmanager und besserer Hälfte in einer Person, beim Frühstück. So, plötzlich kommt ein munteres Pärchen, oh, so Ende 40, zu uns an den Tisch. Gute Atze, meine Frau und ich haben dich schon die ganze Zeit beobachtet, können wir mal ein Foto machen? Währenddessen hatte sich der Kollege bei Carlo auf der Schulter abgestützt, einfach so schön drauf, die Füße lässig gekreuzt, sodass die rechte Schuhspitze auf den Boden gestellt war. Aber am lustigsten fand ich, dass Carlo das gar nicht gestört hat und er in Ruhe weitergefuttert hat. Ey, das ist für mich die echte Comedy, ey, das wahre Leben. Ich sag also zu denen, ja klar können wir ein Selfie machen, aber ich bin noch zu zerknittert für ein schönes Foto. Sagt er, jo, das habe ich auch schon gedacht.
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0: Das Wetter.
1: Macht vorsorglich schon mal alle Dachfenster dicht. Diese Nacht ziehen schon erste Schauer rein. Und auch morgen wird es den Tag über sehr viel Regen geben. Teilweise regnet es ein paar Stunden durch. Stellenweise gibt es auch Starkregen. Die Temperaturen passen sich auch dementsprechend an. Aus der Nacht kommen wir mit Tiefstwerten zwischen 18 und 13 Grad. Morgen sind dann maximal noch 22 drin.
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1: Und wir haben gerade noch Stau auf der A44 Dortmund Richtung Kassel zwischen Kreuz Winnenberg-Haaren und Marsberg. 3 Kilometer, 31 Minuten plus. Da hat es einen Unfall gegeben. Der rechte Fahrstreifen ist gesperrt. Markus Steinacker hier. Eine schöne Nacht euch jetzt mit Baby Rexha, den Fugees und Benson Boone.

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0: Was machen Sie beruflich?
1: Ich bin Tatortreiniger.
2: Ja, ich habe schon immer gern mit Blut und Tod zu tun gehabt und dann habe ich mein Hobby zum Beruf gemacht.
3: Bjarne Mädel in der Kultserie Der Tatortreiniger. Dass es bei dem Job im Regelfall nicht ganz zu viel zu lachen gibt, das erleben wir jetzt in der neuen Serie Serial Cleaner, die heute Abend bei ZDF Neo läuft. Kollege Jörg Albrecht stellt sie uns vor.
4: Schau mal einer an.
5: Ich bin nur die Putzfrau.
4: Die sich dummerweise zur falschen Zeit am falschen Ort aufhält. Ex-Dortmund-Tatort-Kommissarin Eileen Tetzel ist Theresa, die in einem Hotelkomplex Zeugin eines Mordes wird. Aus Angst um ihr Leben bietet sie den Tätern ihre Hilfe an.
5: Ich kann das sauber machen, bevor das Blut in den Boden sickert. Dann kann euch niemand nachweisen, was hier passiert ist.
4: Und so wird Theresa zur Tatortreinigerin.
5: Kann ich jetzt gehen?
4: Fragt sie, als sie mit der Beseitigung der Spuren fertig ist. Doch schon bald sieht sie einen der Männer aus der Tatnacht wieder.
6: Du hast vergessen abzuschließen.
5: Ganz sicher nicht.
4: Vincent, Sohn aus einer mafiösen Unternehmerfamilie, wartet auf Theresa in ihrer Wohnung.
5: Ich hab gemacht, was du wolltest. Ich hab geschwiegen. Was willst du noch von mir?
6: Dass du weiter für mich arbeitest.
4: So will er Theresa nicht nur im Auge behalten. Ein Auge hat Vincent auch auf sie geworfen. Als er dann auch noch mit einem Scheck dafür sorgt, dass Theresas schwerkranke Tochter an einer klinischen Studie teilnehmen kann, begibt sich Theresa in ein gefährliches Abhängigkeitsverhältnis.
5: Du hast gesagt, dass mir nichts passiert, wenn ich für dich arbeite. Mir darf nichts passieren. Ich muss für Luca da sein.
4: Interessiert nur Vincents unberechenbaren Bruder nicht. Der will die Zeugin loswerden. Gespielt wird er von Rick Ocon und damit einem weiteren bekannten Gesicht aus dem Dortmund-Tatort.
7: Ich hätte das schon im Club durchziehen sollen. Also komm, verpiss dich.
8: Wer beseitigt diesmal die Spuren?
4: Wer Netflix hat, kennt vielleicht die US-Serie The Cleaning Lady. Die erzählt dieselbe Geschichte wie jetzt Serial Cleaner. Beide sind Remakes eines argentinischen Originals. Und auch in der deutschen Version funktioniert der spannende und emotionale Mix aus Thriller und Familiendrama. Mit Serial Cleaner hat Eileen Tetzel nach Unbroken ihre zweite starke Serie am Start.
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1: Ich bin Uli Reitinger. Dramatische Szenen in einem Flugzeug der Airline Fly Dubai auf dem Weg von Dubai nach Tel Aviv. Nach Angaben des israelischen Ministerpräsidenten Netanyahu hatte einer der Piloten mit einem Messer auf seinen Kollegen eingestochen. Er habe offenbar versucht, das Flugzeug mit den Passagieren zum Absturz zu bringen. Außenminister Wadephul telefonierte mit seinem israelischen Amtskollegen Gideon Saar. Wadephul verurteilte den Vorfall als schweren Angriff auf die zivile Luftfahrt scharf. Die Bundesregierung teilt ihre geplante Pflegereform wegen Meinungsverschiedenheiten zwischen Union und SPD in zwei Teile auf. Den ersten Schritt brachte das Kabinett heute auf den Weg. Dabei geht es zunächst darum, akute Finanzprobleme der Pflegeversicherung zu lindern. Für eine zweite, größere Strukturreform soll eine Kommission Vorschläge erarbeiten. Gesundheitsminister Linnemann verteidigt das Vorgehen im ZDF-Heute-Journal.
2: Wir hatten vor 20 Jahren noch 2 Millionen Zupflegende und heute haben wir 6 Millionen Pflegebedürftige. Und wir haben die Leistungen immer weiter ausgeweitet und wir müssen das einfach jetzt zielgenauer machen. Deswegen ist das ein erster wichtiger Schritt heute gewesen. Der reicht aber nicht aus, um die Pflegeversicherung für die 30er Jahre fit zu machen.
1: Gesundheitsminister Carsten Linnemann. Das Deutschlandticket kostet ab Januar 66,80 Euro. Das hat der zuständige Koordinierungsrat auf seiner heutigen Sitzung entschieden. Das Ticket wird damit knapp 4 Euro teurer im Monat.
3: Mit 9 Euro im Monat hat alles angefangen vor 4 Jahren. Mit dem Billigticket wollte die Ampel damals die hohen Energiepreise auffangen nach dem Beginn des Ukraine-Kriegs. Danach einigten sich Bund und Länder auf einen Monatspreis von 49 Euro. Seitdem ist der Preis immer weiter angestiegen. Der neue Abo-Preis wurde diesmal erstmals mit Hilfe einer Formel berechnet, die sich unter anderem orientiert an den Kosten für Personal und Energie. So soll politischer Streit über die Finanzierung verhindert werden. Thomas Bremser, Nachrichtenredakteur.
1: Die Proteste an französischen Schulen haben an Umfang und Härte zugenommen und im Tagesverlauf zu 625 Festnahmen geführt. Mehr als 115 Polizisten, Lehrer und Schüler wurden verletzt. Dabei habe die Gewalt deutlich zugenommen und es sei zu Zerstörungen in Schulen und zu Brandstiftungen gekommen, heißt es aus dem französischen Innenministerium. Die Proteste an über 350 Schulen richten sich gegen fehlende Mittel, zu wenige Lehrkräfte und heruntergekommene Gebäude.
4: Das Wetter.
5: Ja, es wird mal ungemütlicher. Am Abend werden die Wolken schon dichter und in der Nacht kommen erste Schauer runter. Dazu noch 18 bis 13 Grad Minimum. Morgen sind dann nur noch 19 bis 22 drin, denn es regnet quasi in einer Tour durch. Wir müssen uns auf lange Schauer einstellen, stellenweise auch Starkregen. Am Freitag ist der Spuk dann aber schon wieder vorbei. Dann wird es wieder trockener und aufgelockerter.
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5: Und wir haben noch Stau nach einem Unfall auf der A44 Dortmund Richtung Kassel zwischen Kreuz Wünnenberg-Haaren und Lichtenau 3 Kilometer und 18 Minuten plus. Der rechte Fahrstreifen ist da noch gesperrt. Hallo, Markus Steinacker hier und ab einer guten Stunde gilt er, der neue Tankrabatt. Wir hoffen natürlich darauf, dass wir da einiges an Kohle sparen können, müssen aber auch ehrlich sein, wahrscheinlich wird das erstmal nicht so direkt der Fall sein. Wir sprechen gleich nochmal ausführlich drüber. Euch eine schöne Nacht.
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0: Menschen, die auf Anzeigen starren. Es ist ja so, ab Mitternacht soll das Tanken endlich günstiger werden, nämlich um 17 Cent, wenn der Tankrabatt in Kraft tritt. Jetzt gibt aber auch Zweifel, ob der Sprit am Ende doch nicht so viel günstiger wird wie versprochen. Verbraucherschützer und Automobilclubs befürchten da ein taktisches Spielchen der Mineralölwirtschaft. Denn viele werden mit dem Tanken bis morgen warten, um dann mit leerem Tank an die Tankstelle zu fahren. Das könnten die Firmen ausnutzen und nicht gleich den vollen Rabatt weitergeben, vermutet Mark Kennedy vom Automobilclub von Deutschland.
1: Die Mineralölkonzerne argumentieren dann immer gerne damit, dass der Sprit in den Tanks ja auch teurer eingekauft wurde und erstmal abverbraucht werden müsste. Zudem kennt man ja aus der Vergangenheit den Rakete- und Federeffekt, wonach steigende Kosten immer relativ schnell raketenmäßig nach oben gehen und bei sinkenden Kosten es eher einer Feder ähnelt und nur zögerlich nach unten kommen.
0: Deshalb, wer nicht unbedingt morgen tanken muss, der sollte lieber ein paar Tage warten, sagen Verbraucherschützer. Dann ist die Chance größer, dass ein größerer Teil des Tankrabatts auch im Portemonnaie ankommt. Wer unbedingt morgen tanken muss, sollte auf die Uhrzeit achten, rät Johannes Giewald vom ADAC.
2: Gerade am ersten Tag des Tankrabatts wird an den Tankstellen viel los sein. Wer also dann erst um 11:55 an der Tankstelle ankommt, der darf sich dann nicht wundern, wenn er eventuell bis 12 Uhr nicht mehr drankommt und dann eventuell mehr bezahlen muss.
0: Also zwischen 11:30 und 12:30 wäre ein guter Zeitpunkt. Übrigens, Engpässe sind morgen wohl nicht zu befürchten, weil eventuell zu viele gleichzeitig tanken wollen. Davon geht auf jeden Fall der ADAC aus.
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1: Morgen gibt's einen Regentag. Dichte Wolken bringen langanhaltende Schauer mit. Stellenweise gibt's auch unwetterartigen Starkregen. Entsprechend wird's auch nicht mehr so heiß. Maximal noch 19 bis 22 Grad. Die kommende Nacht wird aber nochmal relativ mild mit 13 bis 18 Grad. Aber in der Nacht erreichen uns auch schon erste Schauer. Der Freitag wird aber Stand jetzt wieder trocken und aufgelockerter.
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1: Es staut sich noch auf der A2 Hannover Richtung Dortmund zwischen Herford Ost und Herford Bad Salzuflen 1 Kilometer, 3 Minuten plus. Und auf der A44 Dortmund Richtung Kassel zwischen Büren und Lichtenau 2 Kilometer Stau, 5 Minuten plus nach einem Unfall. Der rechte Fahrstreifen ist da immer noch gesperrt. Kommt gut durch. Ich bin ein Poet, gefangen im Körper eines zu stark behaarten LKW-Fahrers. Als ich den Satz zum ersten Mal gehört habe, habe ich gedacht, geil. Und es stimmt, Heinz Gröning, großartiger Comedian. Wir freuen uns auf ihn und wir freuen uns auf unsere Comedy-Camp-Tour. Und ein bisschen mehr von Heinz Gröning hören wir jetzt gleich.
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0: 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Dieses Mal Brustkrebsprävention. 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

0: Ich bin Uli Reitinger. Außenminister Wadefuhl hat sich erleichtert über den Ausgang des gewaltsamen Vorfalls im Cockpit eines Fly-Dubai-Flugs auf dem Weg von Dubai nach Tel Aviv geäußert. Er habe mit großem Schrecken von dem versuchten Entführungsfall des Flugzeugs erfahren, das vollbesetzt mit israelischen Staatsangehörigen gewesen sei. Das teilte Wadefuhl nach einem Telefonat mit seinem israelischen Amtskollegen Gideon Saar mit.
1: Das tiefste Erschrocken, dass ein derartig schrecklicher Anschlag auf eine mit Israelis besetzte Maschine versucht wurde. Es ist der Tapferkeit des Piloten und weiterer Passagiere zu verdanken, dass dieser Absturz in letzter Sekunde verhindert werden konnte.
0: Einer der Piloten hatte mit einem Messer auf seinen Kollegen eingestochen. Er wollte das Flugzeug offenbar zum Absturz bringen. Passagiere griffen ein. Die israelische Regierung spricht von Terror. Der große Wurf zur Pflegereform ist verschoben. Die Bundesregierung hat jetzt erst einmal eine kleine Lösung auf den Weg gebracht, um akute Finanzprobleme der Pflegeversicherung abzufedern. Dafür ist unter anderem ein Anstieg der Beitragssätze für Kinderlose zum 1. Januar um 0,3 Prozentpunkte geplant.
2: Auch Gutverdiener, die sollen nun mehr zahlen, um das Riesenloch in der Pflegekasse erstmal etwas zu stopfen. Doch ob das alles reicht, der Spitzenverband der gesetzlichen Krankenkassen glaubt das nicht. Und um den härtesten Brocken, also eine große Reform des Pflegesystems, soll sich eine Expertenkommission kümmern. Für Wirtschaftsweise Grimm, Zeitverschwendung. Denn die Probleme lägen längst auf dem Tisch. Claudia Wächter, Nachrichtenredaktion.
0: Das Deutschlandticket wird im kommenden Jahr teurer. Statt 63 Euro wie bisher kostet es vom 1. Januar an 66,80 Euro. Das hat der Koordinierungsrat entschieden. In dem Rat sitzen die Abteilungsleiter der Verkehrsministerien, der Länder und des Bundes. Volkswagen hat im Ringen um schärfere Sparmaßnahmen einen Großteil seiner Tarifverträge gekündigt, darunter auch den wichtigen Manteltarifvertrag. So wollen die Arbeitgeber verschiedene Regelungen in diesen Verträgen verändern, mit Blick auf den aktuellen Kostendruck. Der Manteltarifvertrag beinhaltet grundlegende Regelungen für mehr als 100.000 Beschäftigte, auch zur Arbeitszeit und Urlaubstagen. Die anderen Verträge regeln unter anderem Eingruppierungen, Zulagen, Zusatzvergütungen und die Ausbildung.
3: Das Wetter.
4: Ja, das haben wir uns alles ein bisschen anders vorgestellt. Ja, also es hätte ruhig noch mal so weitergehen können mit dem Sommerwetter. Aber jetzt schon in der Nacht ziehen immer mehr Wolken rein, die bringen Regen mit. Und im Tagesverlauf, also nachher, wenn dann die Sonne aufgegangen ist, ja, so richtig aufgehen tut sie nämlich gar nicht, weil es bleibt die ganze Zeit wolkig und es wird auch meistens regnen heute. Das Ganze bei 19 bis 22 Grad. Und am Freitag, da wird es zum Glück wieder ein bisschen trockener.
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6: A44 Dortmund-Kassel zwischen Kreuz Wünnenberghaaren und Lichtenau. 4 Kilometer Stau, 15 Minuten Zeitverlust. Wir wünschen allen unterwegs gute Fahrt.
4: Den September haben wir jetzt geschafft, ja? Der Oktober ist gerade mal ein paar Minuten alt und ihr seid schon mittendrin. Schön, dass ihr den wach erlebt. Ich bin gerne bei euch. Jetzt mit Musik von Shakira und Burner Boy. Die Die.
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0: Miracle. Und er arbeitet ja gerade noch an unserem Lichtblicke-Song zusammen mit der Kollegin Annick Manoukian. Wird es einen Lichtblicke-Song geben von Iggy Kelly? Wir freuen uns alle sehr drauf. Unser Wunsch, einen eigenen Lichtblicke-Song zu haben, ist damit in Erfüllung gegangen. Jetzt kümmern wir uns um eure Wünsche.
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0: 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Für Stefanie und ihre ganze Familie geht's ins Kino. Und die liebe Sina hört zusammen mit Nico Santos noch vor allen anderen in sein neues Album rein. Und Nico Santos, der sitzt wirklich dann daneben. 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

0: Sie heute Morgen überrascht. Wir erfüllen dir diesen Wunsch.
1: Wow, vielen lieben Dank.
0: Bitteschön. Und jetzt kommt das Allerbeste. Du darfst jemanden mitnehmen.
1: Oh, wie toll. Meine Mama, die wird sich nämlich genauso doll freuen.
0: Also, dann werdet ihr beide da einen unvergesslichen Mutter-Tochter-Abend haben. Viel Spaß dabei.
1: Dankeschön.
2: 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Nein, wir schicken die beiden zu Nico Santos persönlich nach Düsseldorf. Da stellt er noch vor dem Release sein neues Album vor und erzählt dabei noch ein bisschen was zu den Songs.
3: Das ist wunderschön. 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Es wird wunderschön.
2: Ja, wird also ein echt exklusiver Abend und jetzt seid ihr dran. Geht auf unsere Website, stöbert durch unsere Wunschliste oder, so geht's natürlich auch, schickt uns euren persönlichen Wunsch, ja? Und mit ein bisschen Glück erfüllen wir den dann hier bei uns im Radio.
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0: das Wetter.
1: Ja, da ist auch schon wieder vorbei mit dem Sommer, also diesem kurzfristigen, den wir gerade noch mal ein paar Tage hatten. Denn jetzt kommen immer mehr Wolken zu uns rein. Die bringen erstmal Schauer mit, nachher auch verstärkt Regen. Und das wird ansonsten nachher auch ein sehr, sehr regnerischer Donnerstag. Temperaturen nachher so, ja, zwischen 19 und 22 Grad. Aktuell messen wir so 13 Grad. Und der Freitag wird dann zum Glück wieder ein bisschen trockener.
0: NRW Verkehr.
2: A44 Düsseldorf-Essen zwischen Düsseldorf-Stockum und Kreuz Düsseldorf-Nord. 1 Kilometer Stau. Wir wünschen allen unterwegs gute Fahrt.
1: So, seit etwa einer halben Stunde gilt der neue Tankrabatt. Also um 0 Uhr müssten die Preise an den Tankstellen so ein bisschen runtergegangen sein. Vielleicht kommt ihr gerade an einer vorbei. Guckt doch mal. Fühlt es sich günstiger an? Ich drücke euch auf jeden Fall die Daumen, ja? Jetzt sind wir auf jeden Fall bei euch, wenn ihr mit dem Auto unterwegs seid. Bitte weiterhin spritsparend fahren. Jetzt Nickelback und Photograph.
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0: Nico! Was schreie ich so? Nico Santos, why don't you stay? Eine schöne Nacht mit uns. Könnt ihr euch vorstellen, auf einer einsamen Insel zu leben, so wie Robinson Crusoe? Ja, vor etwa 400 Jahren sind ja die Romane dazu entstanden und unser Comedian Hannes Höfer fragt sich das ehrlich. Wäre das toll, auf einer ganz einsamen Insel zu leben?
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2: Alleine auf einer einsamen Insel. Ist das jetzt schrecklich oder ist das total geil? Ja, also kommt, wir alle haben zum Beispiel auch Castaway gesehen mit Tom Hanks und seinem Volleyball Wilson hier im Tropenparadies. Ja, da dachten wir doch wenigstens für so einen kurzen Moment, ja, eigentlich geht es dem doch ganz gut. Und ich weiß, natürlich jetzt sagen erstmal alle, nee, ich würde meine Liebsten vermissen. Auf jeden Fall. Aber wenn man so drüber weg ist, dann klingt das doch mit der einsamen Insel gar nicht mehr so schlecht. Ersetzt doch einfach mal das Adjektiv einsam mit exklusiv. Exklusive Insel. Das klingt doch super. Ein bisschen fischen, Kokosnüsse schlürfen, 6 Stunden versuchen, das Feuer anzukriegen und den Rest der Zeit guckst du halt ein bisschen in eine Banane. Keine Klamotten raussuchen, kein Staubsaugen, kein Tonnen rausstellen, kein Bewohner-Packausweis verlängern. Ich frag mich nur, gibt's heute überhaupt noch einsame Inseln? Also schöne,

0: Weil die Karibik ist leer geshoppt. Und so eine einsame Insel in der Nordsee, das ist was anderes. Dann hast du nämlich 6 Grad Nieselregen und statt Kokosnüssen stehen Wattwürmer auf dem Speiseplan. Da bin ich raus. Also am besten doch immer dran denken, Malle ist nur einmal im Jahr. Es sei denn, man fährt zweimal.
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1: Ich bin Uli Reitinger. Tanken soll ab heute wieder billiger werden. Um Mitternacht trat der zweite Tankrabatt in diesem Jahr in Kraft. Bis Jahresende werden die Energiesteuern auf Benzin und Diesel gesenkt. Unterm Strich soll der Sprit um knapp 17 Cent pro Liter günstiger werden.
2: Tanken ohne Frustattacken, das wünschen sich wohl viele, zumal es im September an der Zapfsäule so teuer war wie nie. Und die Mineralölwirtschaft verspricht, wir geben den Rabatt auch sofort weiter. Die Frage ist allerdings, ob das 1:1 passiert. Viele, auch der ADAC, vermuten, dass wieder einmal ein Teil verpufft. Und Kritiker sagen vom Rabatt würden auch Gutverdiener profitieren. Der sei also ungerecht. Claudia Wächter, Nachrichtenredaktion.
1: Nach der Gewalttat auf einem Flug von Dubai nach Tel Aviv hat Israels Ministerpräsident Netanyahu den Mut des mutmaßlich von seinem Kollegen angegriffenen Piloten gewürdigt. Er ist ein wahrer Held, schrieb Netanyahu auf der Plattform X. Trotz schwerer Stichverletzungen habe der indische Flugkapitän Widerstand geleistet, die Cockpit-Tür geöffnet und es Passagieren ermöglicht, den Angreifer zu überwältigen. Damit habe der Pilot eine Katastrophe verhindert und das Leben von 174 Menschen gerettet. Angriffe auf Busfahrer, Zugbegleiter und Rettungskräfte sollen künftig härter bestraft werden. Das sieht ein Gesetzentwurf vor, den das Kabinett beschlossen hat. Wer unser Land am Laufen hält, verdient unseren Schutz, sagt Justizministerin Stefanie Hubig.
3: Es geht hier nicht in erster Linie um den Schutz Einzelner, sondern es geht auch um den Schutz des Gemeinwesens. Starker Einsatz für das Gemeinwesen verlangt auch starken Schutz, gerade auch mit Mitteln des Strafrechts.
1: Justizministerin Stefanie Hubig. Die geplante Steuer auf zuckerhaltige Getränke soll dem Staat im Jahr rund 1 Milliarde Euro einbringen. Das geht aus einem Entwurf des Finanzministeriums hervor. Demnach soll die Steuer ab dem 1. Juli 2027 gelten. Bis zum Jahr 2031 sollen die Einnahmen auf knapp 1,2 Milliarden Euro pro Jahr steigen. Vor allem in der Unionsfraktion gibt es Widerstand und auch mehrere Bundesländer lehnen die Zuckersteuer ab.
4: Das Wetter. So, ihr merkt es schon, es kommen immer mehr Wolken jetzt in dieser Nacht zu uns rein. Erstmal schauert es hier und da, nachher gibt es dann aber fast durchgängig Regen. Und auch der Donnerstag, also quasi der ganze Tag gleich, wird ein regnerischer Tag bei Temperaturen zwischen 19 und 22 Grad. Erst am Freitag wird es dann wieder trockener.
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6: A1 Münster-Dortmund zwischen Carmen-Zentrum und Unna. 2 Kilometer Stau. Wir wünschen allen unterwegs gute Fahrt.
4: Und da sind wir auch schon im Oktober. Neuer Monat, neue Musik für euch. Gleich die aktuelle von Taylor Swift, I Knew It, I Knew You. Und wir finden natürlich auch noch Klassiker sehr schön. Wham, Wake Me Up Before You Go Go. Gleich hier.
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0: aus den 80ern. Wham und Wake Me Up Before You Go Go. Gleich noch Taylor Swift, habe ich euch ja versprochen. I knew you, I knew it. Oder so ähnlich. Gleich hier, vorher noch Atze Schröder.
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3: Ja, nee, ist klar.
4: Wer mir auf Instagram folgt, hat es ja mitgekriegt. Ich bin wieder hardcore auf Tour. Letztes Wochenende ging's los. Würzburg, dann Bamberg. Und wenn man so wie ich in so vielen verschiedenen Hotels zu Hause ist, dann trifft man natürlich auch viele auf ihre Art, ja, sagen wir mal, interessante Menschen. Ne? So am Sonntag zum Beispiel im Residenzhotel in Bamberg. Ich sitze schön mit Carlo, meinem Tourmanager und besserer Hälfte in einer Person, beim Frühstück. So, plötzlich kommt ein munteres Pärchen, oh, so Ende 40, zu uns an den Tisch. Gute Atze, meine Frau und ich haben dich schon ganze Zeit beobachtet, können wir mal ein Foto machen? Währenddessen hatte sich der Kollege bei Carlo auf der Schulter abgestützt, einfach so schön drauf, die Füße lässig gekreuzt, so dass die rechte Schuhspitze auf den Boden gestellt war. Aber am lustigsten fand ich, dass Carlo das gar nicht gestört hat und er in Ruhe weitergefuttert hat. Ey, das ist für mich die echte Comedy, ey. Das wahre Leben. Ich sag also zu denen, ja klar können wir ein Selfie machen, aber ich bin noch zu zerknittert für ein schönes Foto. Sagt er, jo, das habe ich auch schon gedacht.
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0: Das Wetter.
1: Ja, das haben wir uns alles ein bisschen anders vorgestellt. Ja, also es hätte ruhig noch mal so weitergehen können mit dem Sommerwetter. Aber jetzt schon in der Nacht ziehen immer mehr Wolken rein, die bringen Regen mit. Und im Tagesverlauf, also nachher, wenn dann die Sonne aufgegangen ist, ja, so richtig aufgehen tut sie nämlich gar nicht, weil es bleibt die ganze Zeit wolkig und es wird auch meistens regnen heute. Das Ganze bei 19 bis 22 Grad. Und am Freitag, da wird es zum Glück wieder ein bisschen trockener.
0: NRW Verkehr.
2: Zurzeit liegen uns keine Meldungen vor. Wir wünschen allen unterwegs gute Fahrt.
1: Und jetzt sind wir, ich sag mal so, offiziell in so einem Herbstmonat auch angekommen. Ja, der September ist vorbei, das war noch so ein Spätsommermonat. Jetzt endlich Oktober. Ich merke, ihr freut euch. Ja, die Freude möchte ich nicht stoppen. Ich steuere Musik dazu bei. Gleich Teddy Swims, Mr. Know It All. Vor noch die Sugar Babes, echter 2000er. Push the Button.
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0: Ich glaube, einen ähnlichen Hype haben nur die Konzerte damals in den 80ern und 90ern von Michael Jackson ausgelöst. Die Backstreet Boys, sie sind bei uns in Düsseldorf in NRW. Heute ist nochmal Ruhetag, aber gestern haben sie die Hälfte ihrer Konzerte vollgemacht. Das heißt, es sind noch 5 Konzerte, keine Sorge. Und es kommen noch Tausende, Zehntausende Fans nach Düsseldorf und die sind begeistert.
1: Das war sehr gut, richtig gutes Konzert. Der Vibe war super, also hat echt Spaß gemacht, war top.
2: Für mich war es das erste Mal Backstreet Boys, aber war wunderschön eigentlich. Ja, der Sound hat ein bisschen zu heftig geknallt ab und zu, aber zum Schluss mit dem Feuerwerk super Abschluss.

0: es hat Spaß gemacht.
1: Mega. Es war viel zu kurz, aber es war echt mega. Also ich fühle mich wie 16 wieder.
2: War echt schön. Man fühlt sich so zurückversetzt nochmal in seine Kindheit und es war ein richtig schöner Moment. Also war toll.
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0: bin Uli Reitinger. Seit Mitternacht gilt der zweite Tankrabatt in diesem Jahr. Eine für 3 Monate geltende Absenkung der Energiesteuern soll eine Entlastung von 16,7 Cent pro Liter Benzin oder Diesel bringen. Wie vollständig sie an die Verbraucher weitergegeben wird, wird sich in den nächsten Tagen zeigen. Es gibt keine direkte Verpflichtung der Tankstellen, die Preise zu senken. Die Regierung hatte den Tankrabatt wegen der extrem hohen Spritpreise auf den Weg gebracht. Der September war der mit Abstand teuerste Tankmonat bisher. Das hat sich sogar in der Inflation niedergeschlagen. Im September stieg die Inflationsrate auf 3,3%. So hoch war sie seit fast 3 Jahren nicht mehr.
1: Die Lage im Nahen Osten macht sich weiter im Portemonnaie der Menschen bemerkbar. Insgesamt mussten Verbraucher im September für Kraftstoffe und Haushaltsenergie fast 15% mehr zahlen als ein Jahr vorher. Und je länger die Energiepreise hoch sind, umso größer ist das Risiko, dass auch andere Preise steigen. Denn auch Transport und Kühlung von Lebensmitteln wird dadurch teurer. Die Folgen von Hitze und Trockenheit treiben die Preise ebenfalls. Lea Matschulat, Nachrichtenredaktion.
0: Nach dem gewaltsamen Vorfall auf einem Flug von Dubai nach Tel Aviv geht die israelische Regierung von einem versuchten Terroranschlag aus. Israels Verteidigungsminister Israel Katz sprach vom Versuch eines dschihadistischen Anschlags, der nur dank des Mutes israelischer Passagiere vereitelt worden sei. Die Fly-Dubai-Maschine war in Saudi-Arabien notgelandet.
2: Große Erleichterung am Flughafen in Tel Aviv.